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1: Um 3 Uhr mit Ronald Lessig. Wer ist für den versuchten Sprengstoffanschlag mit einer Drohne am Flughafen Leipzig-Halle verantwortlich? Die Bundesregierung will Medienberichten zufolge Anfang der Woche offiziell erklären, dass Russland hinter dem Vorfall steckt und auch ankündigen, wie sie darauf reagieren will. Aus Berlin, Katrin Aue.
2: Auf den Medienbericht hin teilt ein Regierungssprecher mit, man beteilige sich nicht an Spekulationen. Zitat: Relevant ist allein die offizielle Zuordnung, die die Bundesregierung nach eigenem Ermessen und unter Abwägung aller Ermittlungsergebnisse vornimmt. Der Bundeskanzler hatte bei der Regierungsklausur in Neu-Hardenberg diese Woche allerdings schon angekündigt, man werde so wörtlich in Kürze eine Aussage treffen, wer hinter den Drohnenvorfällen in Leipzig stecke. Sie werden dafür bezahlen, sagte Friedrich Merz weiter.
1: Bei dem Referendum in Island über die Wiederaufnahme von EU-Beitrittsgesprächen liegt das Ja-Lager nach ersten Teilergebnissen knapp vorn. Nach Angaben des isländischen öffentlich-rechtlichen Rundfunks stimmten bisher gut 51% für die Aufnahme neuer Verhandlungen mit der Europäischen Union, knapp 49% votierten dagegen. Ein endgültiges Ergebnis liegt noch nicht vor. Sollte sich die Mehrheit für den Vorschlag der Regierung aussprechen, könnten die seit 2013 ausgesetzten Beitragsgespräche mit Brüssel wieder aufgenommen werden. Die Deutsche Bahn will nach einem Medienbericht bis 2030 rund 210 Millionen Euro in sauberere Züge und Bahnhöfe sowie mehr Sicherheit investieren. Bahnchefin Paller sagte der Bild am Sonntag, Sauberkeit, Sicherheit und Komfort sollten zum neuen Standard werden. Geplant ist unter anderem, die Zahl der Reinigungskräfte für Bordtoiletten in Fernzügen zu verdoppeln. Zudem sollen ICE- und IC-Züge bei Grundreinigungen intensiver gesäubert werden. Dem Bericht zufolge hat ein bereits laufendes Programm die Zahl der Störungen an Bordtoiletten um ein Viertel reduziert. Borussia Dortmund ist mit einem Sieg in die neue Fußball-Bundesliga gestartet. Die Mannschaft gewann gegen den Hamburger SV mit 2:0. Zuvor hatte Bundesliga-Neuling Elversberg für eine Überraschung gesorgt. Der Aufsteiger schlug Bayer Leverkusen mit 3:2. Die weiteren Ergebnisse: Leipzig, Mönchengladbach 3:0, Berlin-Frankfurt 3:3, Mainz-Paderborn 0:0 und Köln-Hoffenheim 3:2. Das waren die Nachrichten. Das Wetter in Deutschland. Tagsüber im Nordwesten bewölkt und zeitweise Regen, im Rest des Landes heiter bei 20 bis 29 Grad. Am Montag gebietsweise Schauer, teils kräftig bis 27 Grad, am Dienstag wechselhaft bis 26 Grad. Es ist 3:03 Uhr.
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1: Um 4 Uhr mit Ronald Lessig. Die Bundesregierung sieht offenbar Russland als Drahtzieher hinter dem Vorfall mit einer Sprengstoffdrohne am Flughafen Leipzig-Halle. Laut Medienberichten will Berlin das in den nächsten Tagen offiziell zur Sprache bringen und auch erklären, wie es reagieren will. Aus der Nachrichtenredaktion Tabea Panda.
2: Medien des Springer Verlages berufen sich auf Personen, die mit dem Vorgang vertraut sein sollen. Demzufolge will die Regierung Merz eigene Maßnahmen gegen Russland mit neuen EU-Sanktionen kombinieren. Womöglich werde sie diese Maßnahmen Anfang kommender Woche ankündigen, zeitlich nah zum EU-Außenministertreffen in Irland am Dienstag. Ein Regierungssprecher nannte die Medienberichte Spekulationen. Wichtig bleibe der Bundesregierung, alle Ergebnisse der Ermittlungen abzuwägen und dann den versuchten Anschlag nach eigenem Ermessen den Tätern zuzuordnen.
1: Bei dem Referendum in Island über die Wiederaufnahme von EU-Beitrittsgesprächen liegt das Ja-Lager nach ersten Teilergebnissen knapp vorn. Nach Angaben des isländischen öffentlich-rechtlichen Rundfunks stimmten bisher gut 51% für die Aufnahme neuer Verhandlungen mit der Europäischen Union. Knapp 49% votierten dagegen. Ein endgültiges Ergebnis liegt noch nicht vor. Sollte sich die Mehrheit für den Vorschlag der Regierung aussprechen, könnten die seit 2013 ausgesetzten EU-Beitrittsgespräche wieder aufgenommen werden. Die Deutsche Bahn will nach einem Medienbericht bis 2030 rund 210 Millionen Euro in sauberere Züge und Bahnhöfe sowie mehr Sicherheit investieren. Bahnchefin Palla sagte der Bild am Sonntag, Sauberkeit, Sicherheit und Komfort sollten zum neuen Standard werden. Geplant ist unter anderem, die Zahl der Reinigungskräfte für Bordtoiletten in Fernzügen zu verdoppeln. Zudem sollen ICE- und IC-Züge bei Grundreinigungen intensiver gesäubert werden. Borussia Dortmund ist mit einem Sieg in die neue Bundesliga-Saison gestartet. Die Mannschaft gewann gegen den Hamburger SV mit 2:0. Aus der Sportredaktion Holger Gerska.
3: Die Dortmunder waren von Anfang an überlegen. Schon nach 9 Minuten traf Gerassi zur Führung. Noch vor dem Seitenwechsel erhöhte der griechische Neuzugang Konstantelias. In der zweiten Hälfte sah der Dortmunder Inacio rot. Der HSV konnte davon aber nicht mehr profitieren. Für die Überraschung des Tages sorgten die Aufsteiger. Die SV Elbersberg hat ihr Bundesliga-Debüt gewonnen mit 3:2 gegen Bayer Leverkusen. Mitaufsteiger Paderborn erkämpfte sich ein 0:0 in Mainz. Standesgemäß mit 3:0 setzte sich Leipzig gegen Mönchengladbach durch. Außerdem trennten sich Union Berlin und Frankfurt 3:3, Köln gewann 3:2 gegen Hoffenheim.
1: Das waren die Nachrichten. Das Wetter in Deutschland. Tagsüber im Nordwesten zeitweise Regen, sonst heiter, 20 bis 29 Grad. Am Montag gebietsweise Schauer bei 18 bis 27 Grad. Am Dienstag im Norden wechselhaft, im Süden heiter bis 26 Grad. Die Zeit 4:03 Uhr.
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0: Sprecher mit, man beteilige sich nicht an Spekulationen. Zitat: Relevant ist allein die offizielle Zuordnung, die die Bundesregierung nach eigenem Ermessen und unter Abwägung aller Ermittlungsergebnisse vornimmt. Der Bundeskanzler hatte bei der Regierungsklausur in Neu-Hardenberg diese Woche allerdings schon angekündigt, man werde so wörtlich in Kürze eine Aussage treffen, wer hinter den Drohnenvorfällen in Leipzig stecke. Sie werden dafür bezahlen, sagte Friedrich Merz weiter.
1: Bei dem Referendum in Island über die Wiederaufnahme von EU-Beitrittsgesprächen liegt das Ja-Lager nach ersten Teilergebnissen knapp vorn. Nach Angaben des isländischen öffentlich-rechtlichen Rundfunks stimmten bisher gut 51% für die Aufnahme neuer Verhandlungen mit der Europäischen Union, knapp 49% votierten dagegen. Ein endgültiges Ergebnis liegt noch nicht vor. Sollte sich die Mehrheit für den Vorschlag der Regierung aussprechen, könnten die seit 2013 ausgesetzten EU-Beitrittsgespräche wieder aufgenommen werden. Die Deutsche Bahn will nach einem Medienbericht bis 2030 rund 210 Millionen Euro in sauberere Züge und Bahnhöfe sowie mehr Sicherheit investieren. Bahnchefin Paller sagte der Bild am Sonntag, Sauberkeit, Sicherheit und Komfort sollten zum neuen Standard werden. Geplant ist unter anderem, die Zahl der Reinigungskräfte in Bordtoiletten in Fernzügen zu verdoppeln. Zudem sollen ICE- und IC-Züge bei Grundreinigungen intensiver gesäubert werden. Borussia Dortmund ist mit einem Sieg in die neue Bundesliga-Saison gestartet. Die Mannschaft gewann gegen den Hamburger SV mit 2:0. Aus der Sportredaktion Holger Gerska.
2: Die Dortmunder waren von Anfang an überlegen. Schon nach 9 Minuten traf Gerassi zur Führung. Noch vor dem Seitenwechsel erhöhte der griechische Neuzugang Konstantelias. In der zweiten Hälfte sah der Dortmunder Inacio rot. Der HSV konnte davon aber nicht mehr profitieren. Für die Überraschung des Tages sorgten die Aufsteiger. Die SV Elbersberg hat ihr Bundesliga-Debüt gewonnen mit 3:2 gegen Bayer Leverkusen. Mitaufsteiger Paderborn erkämpfte sich ein 0:0 in Mainz. Standesgemäß mit 3:0 setzte sich Leipzig gegen Mönchengladbach durch. Außerdem trennten sich Union Berlin und Frankfurt 3:3. Köln gewann 3:2 gegen Hoffenheim.
1: Das waren die Nachrichten. Das Wetter in Deutschland. Heute im Nordwesten zeitweise Regen, sonst heiter bis wolkig, 20 bis 29 Grad. Am Montag gebietsweise Schauer, 18 bis 27 Grad. Am Dienstag wechselhaft. Es ist 5.03 Uhr.
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1: 6 Uhr. Bundesregierung bereitet offenbar Maßnahmen gegen Russland vor. Bürgermeisterwahlen in mehreren hessischen Kommunen. Sieg für Bundesligist Dortmund gegen den HSV. Das Wetter, Sonne und Wolken, 21 bis 27 Grad. Mein Name ist Theresia Tautz. Guten Morgen. Wer ist verantwortlich für den Drohnenvorfall am Flughafen Leipzig-Halle? Medien des Springer Verlages

0: eigenem Ermessen den Tätern zuzuordnen.
1: In mehreren hessischen Kommunen werden heute Bürgermeister gewählt, unter anderem in Wartenberg im Vogelsbergkreis. Hier tritt der amtierende Bürgermeister von der SPD nach 2 Amtszeiten nicht mehr an. HR-Reporter Michael Pschibilla.
2: Carsten Ittmann und Norbert Wienold, beide unabhängig, wollen in Wartenberg Nachfolger werden. In Zierenberg im Kreis Kassel will Amtsinhaber Germeroth von der SPD den Chefsessel im Rathaus verteidigen. Herausgefordert wird er von Carsten Kirchhoff von der CDU. Er tritt aber als unabhängiger Bewerber an. In der benachbarten Gemeinde Habichtswald will Sozialdemokrat und Amtsinhaber Daniel Fasshauer ohne Konkurrenz wiedergewählt werden.
1: In Mannhausen im Kreis Offenbach ist Frank Simon von der SPD der einzige Kandidat. Und in Münster im Kreis Darmstadt-Dieburg gibt es eine Stichwahl zwischen dem unabhängigen Kandidaten Markus Milligan und Jörg Schröter von der FDP. Die Deutsche Bahn will mehr Geld in saubere Züge und Sicherheit investieren. Bahnchefin Paller sagte der Bild am Sonntag, dass bis 2030 insgesamt 210 Millionen Euro dafür eingeplant sind. Mehr Komfort und Sicherheit sollten zum neuen Standard werden. Vorgesehen ist demnach, die Zahl der Reinigungskräfte für die Bordtoiletten in Fernzügen zu verdoppeln. Borussia Dortmund hat das Abendspiel in der Fußball-Bundesliga gewonnen. Gegen den Hamburger SV stand es am Ende 2:0. Am Nachmittag hatte Elversberg ein erfolgreiches Bundesliga-Debüt gefeiert. ARD-Sportreporter Johann Galwitz.
3: 3:2 schlägt der Aufsteiger Top-Club Leverkusen, auch wenn er am Ende ein bisschen zittern muss. 5 Tore auch in Köln, der FC macht davon 3, Hoffenheim 2, das Stadion in Müngersdorf in Partylaune, genau wie Union Berlin. Durch den Last-Minute-Ausgleich zum 3:3 fühlt sich das Unentschieden gegen Eintracht Frankfurt wie ein Sieg an. Leipzig feiert zu Hause einen souveränen Auftakt, RB lässt Mönchengladbach beim 3:0 keine Chance. Etwas ruhiger geht's in Mainz zu. Die 05er kommen gegen Aufsteiger Paderborn nicht über ein 0:0 hinaus.
1: Und das passiert heute noch. Norwegen gedenkt des verstorbenen Königs Harald. Im ganzen Land sind Gedenkgottesdienste geplant. Bei der Hockey-Weltmeisterschaft der Männer spielt das deutsche Team um Gold. Im Finale treffen die Titelverteidiger um 16.30 Uhr auf Spanien. Und in Frankfurt geht das Museumsuferfest zu Ende. Nach 3 Tagen mit mehr als 500 Veranstaltungen steht am späten Abend auf dem Main das traditionelle Abschlussfeuerwerk an. Das waren die Nachrichten.
4: Unser Wetter in Hessen.
5: Heute früh geht es erstmal los mit so ein paar einzelnen Schauern, die vor allem so über den Nordwesten ziehen. Das sehen wir auch auf dem HR4-Regenradar so über Gießen. Da zieht gerade so ein Regenband rüber. Insgesamt wird es dann aber ein wechselhafter Tag mit mal mehr Sonne und mal mehr Wolken. Für den Norden gibt es außerdem noch relativ viel Wind, der so durch die Gegend bläst. Da können es teilweise auch mal stürmische Böen sein, vor allem oben auf den Bergen. 21 Grad werden es heute im Upland und bis zu 27 in Südhessen. Auch in der neuen Woche bleibt es dann wechselhaft. Am Montag können dann so in der zweiten Tageshälfte auch mal ein paar mehr Schauer und auch Gewitter mit dabei sein. Maximal werden es da 25 Grad.
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5: Da haben wir eine Meldung, eine Gefahrenmeldung. Bitte Vorsicht auf der A7 Fulda Richtung Würzburg. Zwischen dem Fulda A3-Eck und Bad Brückenau-Volkers gibt es eine ungesicherte Unfallstelle im Baustellenbereich und da liegen Warnbarken auf der Fahrbahn.
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5: Willkommen im Sonntag. Ich finde, früh aufstehen, das hat auch irgendwie so eine besondere Seite. Ja, man muss sich dran gewöhnen. Man sieht aber auch Dinge, die man nicht so sieht. Ich habe zum Beispiel heute früh schon so ein Schattenspiel zwischen Straßenlaterne und Baum beobachtet. Also es ist ja relativ windig und dann hat man da an den Häuserwänden irgendwie ganz schöne Schattenspiele sehen können. Das fand ich irgendwie ganz schön und so dachte ich mir, ja, es lohnt sich also doch früh aufzustehen für solche schönen Anblicke. Also, schönen guten Morgen. Schön, dass Sie mit dabei sind.
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0: so früh am Sonntagmorgen, dass man es gerne entspannt angehen. Mit Ramon und Roselli, alles was du suchst, sein aktueller Hit hier in HR4. Und noch entspannter, komm mal rein, wenn wir jemanden haben, der einem nett einen guten Morgengruß überrichtet. Das kann der Partner, die Partnerin sein oder einfach einer unserer HR4-Stars. Ist doch eine nette Geschichte, oder?
1: Einen wunderschönen guten Morgen, liebe Hörer von HR4. Hier spricht Nick P. und ich wünsche euch einen tollen Start in diesen Tag.

0: Da geht's immer hoch mit dem Klavier. Was ein schönes Lied, Joe Cocker. You are so beautiful. Damit aufzuwachen, das ist doch eine richtig schöne Angelegenheit. Hier ist HF4 am Sonntagmorgen. Schön, dass ihr mit dabei sind. Fats Domino hören wir jetzt. Das ist ja ein Song aus den 60ern, aus dem Jahr 1960. Und es gibt ja so viele Lieder, da hört man immer so ganz, da hat man so einen richtigen Klang raus, aus welchem Jahrzehnt dieses Lied jetzt stammt. Und gerade aus den 60ern, ich kann das gar nicht so genau beschreiben, aber die haben so einen ganz besonderen Klang, wo man immer direkt erkennt, das ist ein Lied aus den 60ern und das passt auch sehr gut. Fats Domino, my girl, Josephine.
1: Hi.

Ich liebe im Radio das Wunschkonzert. Erstens, weil es nicht so grässlich an den Nerven zerrt. Zweitens, weil die Radioleute dann spielen, was wir wollen. Und nicht nur das, was sie meinen, dass wir hören sollen. Und zum Dritten, und das ist für mich das Schönste daran, weil man alle lieben Zeitgenossen grüßen kann. Ich grüße Klaus-Dieter in Lohne, meinen Zahnarzt und Mama Leone, Karl-Heinz Gieseler, Engelchen Susi und den dritten Mann und meinen inneren Schweinehund. Ich grüße meinen Onkel in Xanten, seinen Neffen und dessen Erbtanten, das Finanzamt in Daun, alle molligen Frauen und auch sonst alle lieben Verwandten. Wo eine öffentliche Fernsehsendung ist, da setze ich mich ganz vorn ins Publikum mit Arg und List. Nicht, weil ich dort besser sehen kann, was da passiert, oder weil die Sendung mich so maßlos fasziniert. Nein, da vorne, da kommt man ins Bild von Zeit zu Zeit. Und dann springe ich auf und winke und ganz Deutschland weiß Bescheid. Ich grüße Frau Wietjes auf Waldrum, Bert beim Bundler, die Zeit ist ja bald rum. Und dann grüße ich noch die Mutter der Nation und die Zeitansage im Telefon. Dina, Rosi und Kiki aus Schwerte, Brötchen Ingeborg, Elmer und Gerte, dicker Bärchen und Maus und die Oma zu Haus und die Schwägerin Dagmar in Lehrte. Ich lasse auch keine Straßenumfrage aus, na, da zieh ich dann vom Leder und die Sau lass ich raus. Und im Eifer packe ich mir dann das Mikrofon und dann kriegen es Regierung und Opposition. Und das Schachern und das Schummeln, das verurteile ich scharf. Und wenn ich außerdem noch eben etwas sagen darf, ich grüße Nachtschwester Brigitta und den ersten FC in Salzgitter, die freiwillige Feuerwehr der Männerchor, die Wüste Gabi und den kleinen Mann im Chor. Ich grüße Ivanka und Sergej in Neustadt am Rübenberge und den TÜV in Berlin und die Engeln in Wien und Schneewittchen und die sieben Zwerge. Alle in West und Ost, die

0: Und damit sind einmal alle gegrüßt und wir grüßen Reinhard May.
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0: Ja, jetzt in der Früh gibt es noch so ein paar einzelne Schauer, die so über den Nordwesten wegziehen. Insgesamt wird es dann aber ein wechselhafter Tag mit mal mehr Sonne, mal aber auch mehr Wolken, vor allem im Norden. Und da im Norden ist auch noch viel Wind angesagt. Da können es teilweise auch mal stürmische Böen sein, vor allem oben auf den Bergen. In Vöhl werden es heute so maximal 23 Grad, in Fulda geht es hoch bis auf 25 Grad und Lorsch schafft die 27 Grad.
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0: Um gleich 2 Minuten nach 6:30. A3 Würzburg Richtung Frankfurt. Zwischen Goldbach und Aschaffenburg, da in beiden Richtungen gerade 2 Kilometer stockenden Verkehr nach einem Unfall im Baustellenbereich.
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0: Hallo an Sie alle. Schön, dass Sie mit dabei sind. Und für die Gemütlichkeit am Morgen lassen wir jetzt Kenny Rogers ran. Der kann das, glaube ich, ganz gut. Lucille.
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0: HR4 am Sonntagmorgen. Ich habe vorhin ja erzählt, dass ich heute schon so ein Schattenspiel von Wind und Ästen so beobachtet habe, die dann, wo eine Laterne dann dieses Schattenspiel auf eine Wand projiziert hat. Das war schon sehr schön anzusehen. Und da hat Marco aus Bad Orb mir eine Mail geschrieben, dass er auch ganz oft nachts und viel im Dunkeln unterwegs ist und er das voll nachvollziehen kann. Er hat nämlich auch schon so schöne Schauspiele entdeckt, zum Beispiel ein Spinnennetz im Gegenlicht, das dann auch noch so im Wind weht oder wenn das Mondlicht durch die Blätter auf dem Boden scheint. Das findet er, sieht auch immer total schön aus. Das fotografiert er auch dann immer gerne. Also ja, ich glaube, da merkt man doch, die Nacht hat richtig viel zu bieten, aber auch der Morgen, jetzt, wenn ich jetzt schon so gerade rausgucke, können wir nämlich auch schön schon den Sonnenaufgang beobachten. Also ja, der Morgen und die Natur, das ist schon eine schöne Sache. Das passt gut zusammen.
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9 Minuten vor 7, hier ist HR4. Ich habe hier parallel immer so das HR4 Regenradar mitlaufen. Das zieht jetzt hier am Morgen ja so ein Regenband durch Hessen, das vor allem durch die Mitte von Hessen, Marburg, Gießen, Limburg ist betroffen. Da kommt noch ein bisschen Regen vorbei und dann später zieht es auch noch so weiter Richtung Norden nach Kassel. Und wie der Tag dann heute sonst noch so wird von Wetter, hören wir gleich dann um kurz nach 7.

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1: 7 Uhr. Bundesregierung bereitet offenbar Maßnahmen gegen Russland vor. Hessische Bauern rechnen mit Einbußen bei der Apfelernte. Bundesligist Dortmund verbucht Sieg gegen den HSV. Das Wetter, Sonne und Wolken, 21 bis 27 Grad. Mein Name ist Theresia Tautz. Guten Morgen. Wer ist verantwortlich für den Drohnenvorfall am Flughafen Leipzig-Halle? Medien des Springer Verlages berichten, die Bundesregierung mache in den nächsten Tagen offiziell, dass sie Russland für den Drahtzieher hält. Und sie wolle auch erklären, wie sie auf den Vorfall reagiert. Aus der Nachrichtenredaktion Sören Harms.
2: Die Springer-Medien berufen sich auf Insider, die mit dem Vorgang vertraut sein sollen. Demzufolge will Berlin nicht nur EU-Sanktionen gegen Moskau verschärfen, sondern die mit eigenen Maßnahmen kombinieren. Das werde sie schon Anfang kommender Woche erklären, zeitlich nahe zum Treffen der EU-Außenminister am Dienstag. Ein Regierungssprecher nannte die Medienberichte Spekulationen. Wichtig sei der Bundesregierung, alle Erkenntnisse der Ermittler abzuwägen und dann den versuchten Anschlag nach eigenem Ermessen den Tätern zuzuordnen.
1: Nach der verheerenden Sturzflut im Himalaya steigt die Zahl der Opfer weiter.

0: Das Auswärtige Amt sprach von einer hohen einstelligen Zahl Deutscher unter den Vermissten.
1: Die Apfelernte in Hessen läuft noch, die Bauern stellen sich aber schon jetzt darauf ein, dass sie kleiner ausfallen wird. Grund sind unter anderem die Hitze und die Trockenheit im Sommer. Vom Hessischen Bauernverband heißt es, man rechne in dieser Saison insgesamt mit kleineren, dafür aber süßen Früchten. Volksabstimmung in Island. Erste Teilergebnisse deuten auf ein knappes Jahr zu neuen Beitrittsverhandlungen mit der Europäischen Union hin. Nach Medienberichten stimmten gut 51% für den Vorschlag der Regierung, dass Island die Gespräche wieder aufnimmt. Knapp 49% sind dagegen. Ein verlässliches Ergebnis soll es erst heute Mittag geben. Borussia Dortmund ist mit einem Heimsieg in die neue Fußball-Bundesliga-Saison gestartet. Gegen den Hamburger SV stand es am Ende 2:0. Vorher hatte Eintracht Frankfurt bei Union Berlin 3:3 gespielt. Dabei hatte das Team bis kurz vor Schluss geführt. Trainer Adi Hütter zeigte sich enttäuscht.
2: Wir müssen einfach unser Spiel durchziehen. Das haben wir nicht ganz geschafft. Das ist auch sehr, sehr ärgerlich. Muss man auch klar sagen, dass wir hier nicht gewinnen, sondern nur einen Punkt mitnehmen. Aber trotz allem hat Union auch dann verdient noch den Ausgleich irgendwie geschafft.
1: Die anderen Ergebnisse: Leipzig-Mönchengladbach 3:0, Elversberg-Leverkusen 3:2, Mainz-Paderborn 0:0 und Köln-Hoffenheim 3:2. Und das passiert heute noch. In mehreren hessischen Gemeinden finden Bürgermeisterwahlen statt. In Zierenberg und Habichtswald im Kreis Kassel, in Wartenberg im Vogelsbergkreis, in Mainhausen im Kreis Offenbach und in Münster im Kreis Darmstadt-Dieburg. Bei der Hockey-Weltmeisterschaft der Männer spielt das deutsche Team um Gold. Im Finale treffen die Titelverteidiger um 16.30 Uhr auf Spanien. Und in Frankfurt geht das Museumsuferfest zu Ende. Nach 3 Tagen mit mehr als 500 Veranstaltungen steht am späten Abend auf dem Main das traditionelle Abschlussfeuerwerk an. Das waren die Nachrichten.
3: Danke, Theresia.
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3: Heute früh geht es erstmal los mit so ein paar einzelnen Schauern, die jetzt noch so über den Nordwesten wegziehen. Insgesamt wird es aber ein wechselhafter Tag. Mal gibt es mehr Sonne, mal aber auch mehr Wolken. Also die streiten sich da oben so ein kleines bisschen am Himmel. Für den Norden ist außerdem noch viel Wind angesagt. Da können es teilweise auch mal stürmische Böen sein, vor allem oben auf den Bergen. 21 Grad werden es im Upland und bis zu 27 in Südhessen. Und auch in der neuen Woche bleibt dieses wechselhafte Wetter. Und dazu kommen am Montag dann so in der zweiten Tageshälfte auch noch Schauer und etwas Gewitter. Kann auch mit dabei sein. Maximal werden es dann da 25 Grad.
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3: Da haben wir die A3 Würzburg Richtung Frankfurt. Zwischen Goldbach und Aschaffenburg gibt es 2 Kilometer stockenden Verkehr nach einem Unfall im Baustellenbereich.
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3: Schön, dass Sie da sind. Hallo zusammen. Wir starten in den Sonntag rein. Jetzt direkt mit so einem Lied, das uns erstmal, finde ich, wie das Intro von so einer großen Fernsehshow, wie sich das so anhört. Love Affair, Everlasting Love. Und wir nehmen das jetzt einfach mal so für uns als Intro für den Sonntagmorgen. Schön, dass Sie da sind.
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1: Ja, wir bringen Ihr Haustier und Ihre Haustiere zum Singen hier in HR4. Also, und egal jetzt, ob Hund, Katze, Maus, Esel, Ziege, Pferd, Hamster, Adler, was auch immer, alles was Pfoten, Hufen oder Flügel hat und in irgendeiner Weise etwas ausdrücken kann, kann hier zum HR4-Star werden. Auch Hund Cooper von HR4-Moderator Uwe Becker will zum Beispiel groß rauskommen. Ja, so klingt er. Wir schnappen uns dann sein Bellen und zaubern daraus einen HR4-Hit. Klingt dann so.

0: Hat er doch gut gemacht, oder? So, und dann sind aber Sie gefragt. Wir wollen dann von Ihnen noch wissen, welchen Hit bellt der Hund Cooper denn überhaupt? Ja, in dem Fall war das, glaube ich, jetzt nicht so schwer. Das war sehr leicht. Das war Morning Has Broken. Morning has broken. Von Cat Stevens. Like the first morning. Ja, und auch wenn Ihr Haustier im Radio mal ganz groß rauskommen soll, dann schicken Sie uns auch einfach ein Geräusch Ihres Lieblings zu uns. Geht ganz einfach auf hr4.de. Und ab nächster Woche machen wir dann für einen Monat lang Ihr Tier zum Star.
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1: Jetzt in der Früh zieht erstmal so über den Nordwesten noch so ein bisschen Regen vorbei. Insgesamt wird es dann aber ein wechselhafter Tag mit mal Sonne, mal Wolken. Für den Norden gibt es außerdem noch relativ viel Wind heute, der da angesagt ist. Das kann teilweise auch mal ein bisschen stürmischer werden. Aktuelle Temperaturen haben wir auch am kleinen Feldberg im Taunus. Da ist es noch relativ neblig bei 13 Grad aktuell. In Michelstadt-Vehlbrunn ist es stark bewölkt bei 17 Grad. Und in Gießen-Wettenberg auch da ist es stark bewölkt bei 19 Grad. Insgesamt werden es heute noch so zwischen 21 und 27 Grad.
0: Das Neueste aus unserem Verkehrszentrum.
1: Um 7:30 die A3 Würzburg Richtung Frankfurt zwischen Goldbach und Aschaffenburg. 2 Kilometer stockender Verkehr. Die Unfallstelle ist da geräumt. Und die B3 Marburg Richtung Gießen ist zwischen Frohnhausen, Bellenhausen und Stauffenberg Süd wegen einer Baustelle bis etwa um 8 Uhr in beiden Richtungen gesperrt.
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1: Schönen guten Morgen zusammen. Schön, dass Sie mit dabei sind. Wir haben jetzt gleich die gefühlvolle Nummer von Barry Manilow dabei. Mandy. Davor gibt Juliane Werding, morgens Fremde, mittags Freunde. Und zuallererst hören wir Andy Borg.
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0: Da steckt so viel drin in diesem Lied, was zum Mitschunkeln, aber auch zum in die Arme nehmen. Barry Manilow, Mandy hier in HR4. Und wir bleiben musikalisch. Jetzt geht's um den Chor. Im Chor geht's viel um Gemeinschaft und natürlich vor allem auch um das gemeinsame Musizieren. Aber es geht auch darum, mal auf die Stimmen der anderen zu hören. Denn das ist dann wieder hilfreich, nicht nur beim Singen, sondern auch im Leben. Warum? Das erklärt uns jetzt Pfarrer Markus Stammke aus Limburg in HR4 übrigens.
1: Wenn wir miteinander musizieren, dann ist es wichtig, jeder hält seinen eigenen Ton. Die Chorleiterin klatscht in die Hände. Ich bin in der Chorprobe. Rechts neben mir meine Mitsänger im Bass, links die Sängerinnen im Alt und im halben Rund gegenüber sitzen die Sängerinnen und Sänger von Sopran und Tenor. Wir singen Clap Your Hands, ein Gospel aus den USA. Und dann üben wir Honey, Honey von ABBA. Und am Ende, hinterm Horizont geht's weiter von Udo Lindenberg. Das ist richtig schwer. Vor allem die Einsätze. Die Chorleiterin sagt, stellt euch eure Stimme im Kopf vor und bleibt dabei. Aber natürlich müsst ihr auch aufeinander hören. Beides ist wichtig, die eigene Stimme und die der anderen. Dieser Satz bleibt im Kopf. Nach der Probe sagt einer der Sänger, die eigene Stimme halten, das ist wie sonst im Leben auch. Die eigene Meinung sagen, das finde ich total wichtig. Einige nicken. Ein anderer sagt, aber es gibt doch nicht nur meine Meinung, oder? Ich brauche die Diskussion, ich habe doch nicht allein die Wahrheit. Die ganzen Themen, die wir so haben, mit Klima, Migration, Renten und so. Nur so lerne ich doch dazu. Die Chorleiterin hat zugehört, sie sagt, ja, genau das übt ihr in unserem Chor. Singen heißt hören. Hören auf die anderen und hören auf euch selbst. Und sie lächelt und meint noch, hat übrigens auch was mit dem weiten Horizont zu tun. Ich muss auch grinsen und denke mir, gut, wenn wir das üben, das Hören der anderen und das der eigenen Stimme. Nur so geht's hinterm Horizont auch weiter.
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1: Hier ist HR4. Der Do Run Run hören wir jetzt. Das ist eigentlich nur so eine Nonsensphrase, die so als Lückenfüller genutzt wurde, hat man aber dann trotzdem für gut befunden. Die Crystal.

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1: 8 Uhr. Volksabstimmung in Island über EU-Beitrittsgespräche. Bürgermeisterwahlen in mehreren hessischen Kommunen. Sieg für Bundesligist Dortmund gegen den HSV. Das Wetter, Sonne und Wolken, 21 bis 27 Grad. Mein Name ist Theresia Tautz. Guten Morgen. Bei der Volksabstimmung in Island über neue Beitrittsverhandlungen mit der EU deutet sich eine knappe Zustimmung an. Etwa ein Drittel der Stimmen ist ausgezählt. Aktuell liegen die Befürworter mit gut 51% vorne. Aus der Nachrichtenredaktion Inken Henkel.
2: Bis Mitternacht hatten die Isländer Zeit, sich zu entscheiden, ob sie für oder gegen den Vorschlag der Regierung sind, die Verhandlungen mit der EU für einen Beitritt wieder aufzunehmen. Gegen einen EU-Beitritt sind vor allem die isländischen Fischereiunternehmen. Sie befürchten unter anderem, dass die EU ausländischen Schiffen den Zugang zu ihren Gewässern erlauben könnte. Wenn die Befürworter gewinnen, würde ein Beitrittsabkommen mit Brüssel ausgehandelt und danach wäre ein zweites Referendum nötig.
1: Bei einem Techno-Festival in Aarau in der Schweiz sind in der Nacht Schüsse gefallen. Von der Kantonspolizei heißt es, es gebe mehrere Opfer. Ob damit Verletzte oder Tote gemeint sind, ist noch unklar. Rund um die Pferderennbahn, wo der Rave stattfand, läuft ein Großeinsatz. Medien berichten, die Lage sei noch unübersichtlich. Aarau liegt zwischen Basel und Zürich. Bei dem Festival sollen rund 3.500 Besucher gewesen sein. In mehreren hessischen Kommunen werden heute Bürgermeister gewählt, unter anderem in Wartenberg im Vogelsbergkreis. Hier tritt der amtierende Bürgermeister von der SPD nach zwei Amtszeiten nicht mehr an. HR-Reporter Michael Pschibilla.
3: Carsten Ittmann und Norbert Wienold, beide unabhängig.

0: unabhängigen Kandidaten Markus Milligan und Jörg Schröter von der FDP. Vor fast 4 Wochen ist am Leipziger Flughafen eine Sprengstoffdrohne gefunden worden. Noch gibt es keine offiziellen Angaben dazu, wer dahinter steckt. Medien des Springer Verlags berichten jetzt, die Bundesregierung werde in den kommenden Tagen bekannt geben, dass sie Russland für den Drahtzieher hält. Es würden schon gezielte Maßnahmen gegen das Land vorbereitet. Ein Regierungssprecher bezeichnete die Berichte als Spekulation. Borussia Dortmund hat das Abendspiel in der Fußball-Bundesliga gewonnen. Gegen den Hamburger SV stand es am Ende 2:0. Am Nachmittag hatte Elversberg ein erfolgreiches Bundesliga-Debüt gefeiert. ARD-Sportreporter Johann Geiwitz.
1: 3:2 schlägt der Aufsteiger Top-Club Leverkusen, auch wenn er am Ende ein bisschen zittern muss. 5 Tore auch in Köln. Der FC macht davon 3, Hoffenheim 2. Das Stadion in Müngersdorf in Partylaune. Genau wie Union Berlin. Durch den Last-Minute-Ausgleich zum 3:3 fühlt sich das Unentschieden gegen Eintracht Frankfurt wie ein Sieg an. Leipzig feiert zu Hause einen souveränen Auftakt. RB lässt Mönchengladbach beim 3:0 keine Chance. Etwas ruhiger geht's in Mainz zu. Die 05er kommen gegen Aufsteiger Paderborn nicht über ein 0:0 hinaus.
0: Das waren die Nachrichten.
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3: Da werfen wir noch mal einen Blick auf das HR4-Regenradar. Das Regenband ist jetzt mittlerweile so in der Mitte von Hessen angekommen. Also Marburg ist jetzt wahrscheinlich mittlerweile frei von dem Regen, aber über Gießen zieht noch was vorbei und dann zieht es so Richtung Fulda, zieht das Ganze weiter. Insgesamt wird es dann aber ein wechselhafter Tag, wenn der Regen dann vorbei ist. Dann gibt es mal mehr Sonne und mal mehr Wolken. Für den Norden ist außerdem noch sehr viel Wind heute angesagt. Da können es teilweise auch mal stürmische Böen sein, vor allem oben auf den Bergen. 21 Grad werden es dann so im Upland und bis zu 27 in Südhessen. Auch in der neuen Woche bleibt es dann wechselhaft. Am Montag können dann so in der zweiten Tageshälfte auch mal noch Schauer und Gewitter mit dabei sein. Maximal werden es da 25 Grad.
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3: Mit keinen Meldungen aktuell. Gibt nichts zu vermelden von den Straßen in Hessen. Ich wünsche eine ganz gute Fahrt.
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3: Und ich wünsche einen schönen guten Morgen. Hallo, willkommen im Sonntag. Ja, so ein bisschen was so sorglos klingt, kann an einem Sonntagmorgen ja nicht schaden, oder? Harpo, Movie Star jetzt.
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0: Viertel nach acht. Hier ist HR4 am Sonntagmorgen. Die Gersprenz ist ein Fluss, der durch Südhessen fliegt. Allerdings mit nicht mehr so viel Fischen wie früher mal. Das liegt auch am Menschen, Begradigung in den letzten Jahrhunderten, Rodungen und die Landwirtschaft haben der Wasserqualität dazugesetzt. Im Babenhäuser Territorialmuseum im Landkreis Darmstadt-Dieburg gibt es jetzt eine Ausstellung über die Gersprenz. Da können wir sehen, wie sich der Fluss so über die Jahrzehnte verändert hat. Und positive Dinge gibt es da auch zu entdecken. HR4-Reporterin Helene Wilke hat sich die Ausstellung mal angeguckt.
1: Über 60 Kilometer lang ist die Gersprenz und verläuft von der Quelle im Odenwald durch Darmstadt-Dieburg und mündet im Main in Bayern. Und wer durch so viele Landkreise und Orte fließt und die Landschaft zeichnet, der prägt auch das Leben der Menschen vor Ort.
2: Viele Leute haben die Erinnerung, dass sie in der Gersprenz das Schwimmen gelernt haben, im Soldatenbad, weil dieses Bad ist angelegt worden nach 1900 für die Soldaten, die in der Kaserne waren, die mussten schwimmen lernen.
1: Georg Wittenberger leitet das Babenhäuser Territorialmuseum. Er zeigt mir Fotos in der Ausstellung von Männern auf Holzstegen in geringelten Badeanzügen und Menschen, die in die Gersprenz springen. Über Jahrhunderte wurde der Fluss verändert, begradigt, verbreitert, die Ufer befestigt. Wehre und andere Querbauwerke machen es Fischen schwer, durch den Fluss zu wandern. Dadurch sind die natürlichen Auen und Altarme vielerorts verschwunden. Aber genau die sind wichtig für den Hochwasserschutz, erzählt Gewässerwart Alexander Späth von der Interessensgemeinschaft Gersprenz.
3: Die Gersprenz hat ein sehr, sehr einheitliches Profil. Sie hat keine großen Strömungsdiversitäten. Und das resultiert darin, dass wir heute vielleicht eine Fischdichte haben von 1% vom Jahre 1300 vielleicht.
1: Heute versucht man ihnen wieder ein bisschen mehr von ihrer Natürlichkeit zurückzugeben. An der Gersprenz sollen auch kleinere Maßnahmen helfen. In Eppertshausen zum Beispiel ist gemeinsam mit dem Regierungspräsidium Darmstadt ein Projekt geplant. Unter Wasser sollen hier kleine Bauwerke aus Holz oder Stein die Strömung verändern, damit die Gersprenz zum Beispiel in Hochwasserzeiten nicht so schnell durch das Bachbett fließen kann und die Ufer dann mit sich reißt. Und erste Erfolge, die gibt es tatsächlich schon.
3: Genau, also wir haben an der Gersprenz wieder fast flächendeckend Eisvögel. Die gab es in den 80er Jahren, 90er Jahren auch fast nicht mehr. Wir haben heute den Biber wieder da, der für sich genommen schon viel renaturiert, ja. Und tatsächlich für jedes Gewässer gut ist, ja.
1: Die Gersprenz ist also noch lange nicht wieder der fischreiche Fluss aus den alten Geschichten. Aber sie zeigt, wenn man einem Gewässer wieder ein bisschen Raum lässt, kommt auch das Leben zurück.
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Hier ist HR4 am Sonntagmorgen um 9:06. Und Andrea Berg bringt jetzt ein bisschen Leichtigkeit mit in den Sonntag. Mosaik.

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1: Heute früh erstmal noch so ein paar einzelne Schauer, die jetzt noch unterwegs sind, vor allem über den Nordwesten und der Mitte von Hessen. Insgesamt wird es dann aber ein wechselhafter Tag mit Sonne und Wolken. Für den Norden ist außerdem noch viel Wind angesagt, da können es teilweise auch mal stürmische Böen sein. In Vöhl, da wären es 23 Grad, in Fulda 25 und in Lorsch bis zu 27 Grad.
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1: Um 9:02 können wir das ganz schnell machen. Keine Meldungen von den Straßen. Gute Fahrt wünsche ich.
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1: Und gleich mit Unheilig. Wunderschön. Ist doch auch mal eine schöne Aussage am Sonntagmorgen früh. Tina Rainford, Silverbird, hören wir gleich. Und zuallererst die Beatles. Can't Buy Me Love. Ja.

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0: Einen gemütlichen und vor allem ruhigen Start in den Sonntag wünsche ich hier mit HR4. Für manche Menschen kann ein normaler Gottesdienst oft auch mal überfordernd sein, weil es ja da viele Sinneseindrücke zu verarbeiten gilt. Deswegen gibt's im evangelischen Dekanat Wiesbaden jetzt einen reizarmen Gottesdienst. Das alles ist dann ohne Orgelmusik, ohne gemeinsames Aufstehen oder Singen. Gestern gab's die reizarme Andacht zum ersten Mal. HR4-Reporterin Olga Eisenmann war da mit dabei.
1: Tiefe und ruhige Klaviermusik erklingt, dann spricht Pfarrerin Bettina Friemelt gedämpft ins Mikrofon und leitet diesen besonderen Gottesdienst ein.
2: Soweit der Himmel reicht, so haben wir diesen besonderen Gottesdienst, diese kleine Andacht überschrieben.
1: Die Pfarrerin hat sich viele Gedanken über den Ablauf des reizarmen Gottesdienstes gemacht. Zuvor hat sie mit Betroffenen gesprochen und ihre Anregungen ins Programm einfließen lassen. Der erste Teil beginnt wie jede gewöhnliche Andacht, aber an diesem Tag muss sich niemand erheben, nicht mitsprechen. Alle können jederzeit gehen.
3: Ich glaube, dass Menschen, die es ohnehin schwer haben, sich zu organisieren, gut ist, wenn so ein bisschen Standard ist. Also so was wie ein Psalm oder eben auch Musik, ein Segen und das Vaterunser.
1: Ihr Gottesdienst richtet sich an all die Menschen, die schnell von Sinneseindrücken überfordert sind. Menschen mit ADHS, Long-Covid, Demenz oder Autistinnen und Autisten. Für sie hat die Pfarrerin eine Bibelstelle rausgesucht, die ihnen Halt geben soll.
2: Auf dem Felsen soll Moses warten, dass Gott vorbeikommt. Vielleicht fühlt er sich ohnehin allein, unverstanden und einsam mit dem, was ihn ausmacht. Doch Gott verspricht: Bei mir ist ein Raum, da kannst du sein.
1: Bei diesen Worten entsteht ein sanftes Lächeln auf den Gesichtern der Zuhörerinnen und Zuhörer, die sich auf Matten, Liegestühlen oder in einem kleinen Zelt gemütlich gemacht haben. Auch Julia gehen die Worte nah.
4: Vom Inhalt her dieses, okay, auch wenn es jetzt gerade mal schlecht ist, irgendwo kommt ein Hoffnungsschimmer, es geht weiter.
1: Die 44-Jährige ist Autistin und nur die kleinsten Geräusche oder Lichter überfordern sie.
4: Ich habe keine Filter. Mein Gehirn nimmt alles wahr, was ein normales Gehirn ausblendet. Der Kühlschrank summt immer. Das kleine Blinklicht am Rauchmelder im Schlafzimmer, es ist nie ruhig.
1: Elise Traute ist nur durch Zufall zu diesem Gottesdienst gekommen. Aber das Konzept hat sie überzeugt.
5: Aber es war halt jetzt vollkommen still, die Musik vor allen Dingen so zart, das ist so richtig schön ans Herz gegangen.
1: Eines hat die Pfarrerin an diesem Tag gelernt. Ruhige Musik, Kissen und Matten, das gefällt mehr Menschen als gedacht.
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1: 9 Uhr. Ein Toter nach Schüssen auf Festival in der Schweiz. Volksabstimmung in Island über EU-Beitrittsgespräche. Sieg für Bundesligist Dortmund gegen den HSV. Das Wetter, Sonne und Wolken, 21 bis 27 Grad. Mein Name ist Theresia Tautz. Guten Morgen. In Aarau im Norden der Schweiz sind in der Nacht Schüsse bei einem Techno-Festival gefallen. Nach Polizeiangaben gibt es ein Todesopfer, 5 Menschen wurden teils schwer verletzt. Wer die Schüsse abgegeben hat, ist noch unklar. In der Region wird gefahndet, es läuft ein Großeinsatz. Aarau liegt gut 25 Kilometer von der deutschen Grenze entfernt. Bei dem Festival sollen rund 3.500 Besucher gewesen sein. Bei der Volksabstimmung in Island über neue Beitrittsverhandlungen mit der EU liegen nach neuesten Zahlen doch wieder die Gegner vorne. Zuerst hatte sich eine knappe Mehrheit für die Befürworter abgezeichnet. ARD-Korrespondentin Jana Sinram.
2: Noch sind nicht alle Stimmen ausgezählt, aber nach den neuesten Zahlen des isländischen Rundfunks liegt das Nein-Lager knapp vorn. Island hatte ab 2009 mit der EU über einen Beitritt verhandelt, die Gespräche 2013 aber ausgesetzt. Die sozialliberale isländische Regierung hatte bei dem Referendum darüber abstimmen lassen, ob sie wieder aufgenommen werden sollten. Insgesamt waren in Island rund 270.000 Menschen wahlberechtigt. Angaben zur Wahlbeteiligung gibt es noch nicht.
1: Nach der verheerenden Sturzflut im Himalaya steigt die Zahl der Opfer weiter. Die Behörden in Nepal und China melden inzwischen mehr als 690 Tote. Die Such- und Rettungseinsätze sind schwierig. Aus der Nachrichtenredaktion Christiane Rüther.
3: Schlamm, Geröll und Trümmer behindern die Arbeiten. Im Norden Nepals versuchen Hilfskräfte weiter, Dutzende in einem Tunnel festsitzende Arbeiter zu befreien. Fast 3000 Menschen werden in der Krisenregion noch vermisst, darunter hunderte Ausländer. Das Auswärtige Amt sprach von einer hohen einstelligen Zahl Deutscher unter den Vermissten. Nach Angaben von Experten wurde die Katastrophe am vergangenen Mittwoch durch den Abbruch eines Gletschers ausgelöst. Für den Wiederaufbau benötigt Nepal nach ersten Schätzungen 4 bis 5 Milliarden Dollar.
1: Die Apfelernte in Hessen läuft noch. Die Bauern stellen sich aber schon jetzt darauf ein,

0: Borussia Dortmund ist mit einem Heimsieg in die neue Fußball-Bundesliga-Saison gestartet. Gegen den Hamburger SV stand es am Ende 2:0. Vorher hatte Eintracht Frankfurt bei Union Berlin 3:3 gespielt. Dabei hatte das Team bis kurz vor Schluss geführt. Trainer Adi Hütter zeigte sich enttäuscht.
1: Wir müssen einfach unser Spiel durchziehen. Das haben wir nicht ganz geschafft. Das ist auch sehr, sehr ärgerlich. Muss man auch klar sagen, dass wir hier nicht gewinnen, sondern nur einen Punkt mitnehmen. Aber trotz allem hat Union auch dann verdient noch den Ausgleich irgendwie geschafft.
0: Die anderen Ergebnisse: Leipzig-Mönchengladbach 3:0, Elversberg-Leverkusen 3:2, Mainz-Paderborn 0:0 und Köln-Hoffenheim 3:2. Das waren die Nachrichten.
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3: Mit den Temperaturen von gestern. In Schauenburg-Elgershausen waren es 24 Grad. Am Frankfurter Flughafen ging es hoch bis auf 26 Grad. In der Nacht ging es in Schauenburg runter auf 18 und in Frankfurt auf 19 Grad. Regen ist fast keiner gefallen. Heute früh fällt aber ein bisschen Regen. Der zieht so ein bisschen durch den Nordwesten von Hessen und auch so ein bisschen durch die Mitte. Insgesamt wird es dann aber ein wechselhafter Tag mit Sonne und Wolken. Im Norden ist auch ein bisschen mehr Wind noch, der dazu kommt. Da könnte es teilweise auch mal stürmische Böen sein, vor allem oben auf den Bergen. 21 Grad werden es im Upland und bis zu 27 in Südhessen. Und auch in der neuen Woche bleibt es wechselhaft. Am Montag können dann so in der zweiten Tageshälfte auch mal noch Schauer und Gewitter mit dabei sein. Maximal werden es morgen 25 Grad.
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3: Da ist es wie schon fast den ganzen Morgen heute sehr entspannt. Keine Meldungen von den Straßen. Gute Fahrt und ich hoffe, Sie kommen gut an.
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3: Ja. Guten Morgen zusammen, hallo. Schön, dass Sie da sind. Und es hat Zoom gemacht. Ja, mehr brauche ich da, glaube ich, auch nicht sagen, oder?
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0: live hier am Sonntag. Schönen guten Morgen zusammen, schön, dass Sie dabei sind. In unseren Gärten gibt es ja immer ganz viel zu entdecken. Also Blumen, ein Teich, ein Baum, Büsche, aber vielleicht auch manchmal so ein paar Gegenstände, die da schon ein bisschen länger rumstehen. Ich weiß nicht, so eine Säge vielleicht, an der sich auch schon so langsam die Blumen entlang ranken. In Schöneck-Büdesheim gibt es einen Garten, in dem fast jeder Gegenstand nochmal eine zweite Chance bekommt. HR4-Reporter Marcel Ronge stellt uns diesen Ort voller Ideen mal vor.
1: Wenn andere Sperrmüll sehen, sieht Andreas Homringhausen Möglichkeiten. Eine alte Handsäge wird zur Staudenstütze, ein ausgedehnter Holzstuhl trägt plötzlich Blumen statt Menschen. Sein Garten in Schöneck-Büdesheim ist kein perfekter Schaugarten, er ist ein Ort voller Überraschungen.
2: Alten Gegenständen Leben einzuhauchen und einen neuen Verwendungszweck zu geben und eben nicht wegzuschmeißen, habe ich immer als ein tolles Ziel erachtet. Und alles, was sich irgendwie bepflanzen lässt und nicht schnell genug aus den Füßen ist, das wird dann tatsächlich auch bepflanzt.
1: Neudeutsch heißt das Ganze übrigens Upcycling, also alten Dingen eine neue Bestimmung geben. Doch nur ein Garten war Andreas nicht genug. Vor 5 Jahren kam in Hanau ein zweiter hinzu. Aus dem Acker hinterm Haus ist ein sogenannter Senkgarten geworden. Also ein Garten, der tiefer liegt als das Haus oder die Terrasse. Andreas' Partnerin Thekla wusste nicht, was sie erwartet.
3: Ich konnte es mir nicht vorstellen, ein großes Loch in unseren Garten zu buddeln und sehr viel Steine anzuschleppen. Im Nachhinein bin ich froh, dass wir ihn gemacht haben und finde ihn sehr, sehr schön.
2: Dann gibt es aber auch so kleinklimatische Vorteile. Einmal für den Menschen, man sitzt da viel geschützter drin, die Steine heizen sich tagsüber auf und abends merkt man richtig, wie der Stein dann auch die Temperatur wieder abgibt. Und das ist ganz angenehm.
1: Für Andreas sind seine Gärten sein Ruhepol. Dicht bepflanzt, zwischendrin eine Sitzmöglichkeit oder ein Teich. Für ihn der perfekte Ort, an dem die schönste Zeit des Tages schon recht früh beginnt.
2: Es gibt für mich nichts Schöneres als morgen um 5 Uhr. Das klingt für viele vielleicht komisch, aber wenn ich um 5 Uhr aufstehe und es ist die Ruhe draußen, die Sonne geht langsam auf und die Vögel sind am Zwitschern, das gibt mir unheimlich Ruhe und auch Kraft.
1: Vor 3 Jahren hat Andreas sogar seinen Bürojob aufgegeben. Heute verkauft er seine Pflanzen auf Märkten und gibt als Herr Grünzeugs Gartentipps in den sozialen Medien. Sein Garten ist damit längst mehr als ein Hobby. Er ist ein Stück Persönlichkeit.
2: Ein Garten muss ein Gesicht haben, am besten das seines Besitzers. Und insofern glaube ich schon, dass man bei unserem Garten auch meine Persönlichkeit dann ein Stück weit wiederfindet. So ein bisschen das Chaotische vielleicht auch.
0: Ja, und das Chaotische kann ja auch ein Stilmittel sein. Marcel Ronge hat uns Gärten vorgestellt, in denen jeder Gegenstand nochmal eine zweite Chance bekommt.
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Eine aktuelle Meldung aus dem HR4-Verkehrszentrum. Vorsicht auf der A49, Kassel Richtung Gießen. Zwischen Baunatal Mitte und Baunatal Süd liegt ein Baumstamm auf der Fahrbahn. Da bitte aufpassen.

0: Damn, italienische Klänge aus dem Radio. Und das ist ja das Tolle an HR4. Die Musik hier, die begleitet uns auch immer so schön durch den Alltag. Bei mir ist es zum Beispiel so, wenn irgendwo jemand an eine Tür klopft und dann genau auch noch dreimal, dann habe ich sofort Dorn im Ohr. Knock 3 times.
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1: Die Regenschauer, die heute Morgen und in der Früh so ein bisschen unterwegs sind, die ziehen jetzt so langsam raus aus Hessen. Und dann haben wir insgesamt einen wechselhaften Tag mit mal etwas mehr Sonne und mal etwas mehr Wolken. Für den Norden ist außerdem noch Wind angesagt. Da können dann teilweise auch mal stürmische Böen mit dabei sein, vor allem oben auf den Bergen. 21 Grad werden es dann da so oben im Upland und bis zu 27 Grad unten in Südhessen.
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1: Um einer Minute nach 9:30. Vorsicht bitte immer noch auf der A49 Kassel Richtung Gießen zwischen Baunatal Mitte und Baunatal Süd. Da liegt ein Baumstamm auf der Fahrbahn.
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1: Guten Morgen zusammen. Schön, dass Sie mit dabei sind. Johnny Cash hören wir gleich. I Walk the Line. Ich liebe ja diese tiefe Stimme, die er so hat. Reinhard Fendrich auch mit dabei. Nur ein Wimpernschlag. Und zuallererst gibt's Smokey. 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
2: Da reden wir jetzt über den Hacken-Porsche. Also das ist ein liebevoller Ausdruck für die Einkaufstrolleys, mit denen auch immer mehr junge Menschen jetzt zurzeit unterwegs sind, um ihre Einkäufe von zu Hause ganz entspannt nach Hause zu bringen. Gemüse, Brot, Käse, Konservendosen, alles passt da super rein. Peter Küster aus dem HR4-Team hat auch so einen und hat uns erzählt, wann und wie er den denn so benutzt.
3: Benutze ich eigentlich immer, wenn ich zu Fuß einkaufen gehe. Es sei denn, ich habe so einen Mini-Einkauf. Der Vorteil, ich muss nichts schleppen. Meine Frau findet das immer ein bisschen peinlich mit dem Hacken Porsche. Ich nicht. Unser ist aus alter LKW-Plane, der ist orange. Ich finde den ganz stylisch. Aber auf jeden Fall ist er praktisch und viel besser als Rückenschmerzen.
2: Ja, und Peter weiß auch, dass es da ganz verschiedene Modelle gibt.
3: Das Prinzip ist immer dasselbe. Große Einkaufstasche im Gestell mit Rollen und einem Griff zum Ziehen. Den gibt's mit 2 oder mit 4 Rollen und in der Regel mit einem Teleskopgriff. Den kannst du dann auf deine Größe einstellen. Mhm. Design dann nach Geschmack, gemustert, uni, kariert, das gibt's alles. Und auch beim Material gibt's eine große Auswahl. Ich sag immer, wichtig ist, dass er wasserdicht ist.
2: Ja, jetzt stellt sich noch die Frage des Preises. Da gibt's nämlich auch ganz große Unterschiede.
3: Die Stiftung Warentest hat mal einen Test veröffentlicht und da gab's 3 Gewinner. Der günstigste kommt von IKEA, der kostet um die 25 Euro. Mhm. Der beste im Test ist ab 50 Euro zu bekommen. Der ist robust, der ist wasserdicht und komfortabel zu ziehen und zu schieben. Der ist von Andersen. Aber man kann natürlich auch deutlich über 100 Euro hinblättern, falls einem die Standardmodelle zu mickrig sind oder eben peinlich.
2: Ja, ich habe gerade mal im Netz geguckt. Also es gibt da schon auch schicke Dinger. Da findet sich dann bestimmt was für jeden Geschmack.
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You Never Walk Alone. Auch ein gutes Motto hier für HR4. Und es gibt hier noch ganz viele weitere Menschen, die uns zusammen durch diesen Tag begleiten. Jetzt gleich ab 10 macht Dieter Voss weiter. Und ich wünsche Ihnen allen ein ganz schönes Wochenende.

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1: 10 Uhr. Ein Toter nach Schüssen auf Festival in der Schweiz. Volksabstimmung in Island über EU-Beitrittsgespräche. Mehrere Bürgermeisterwahlen heute in Hessen. Das Wetter, Sonne und Wolken, 21 bis 27 Grad. Mein Name ist Theresia Tautz. In Aarau im Norden der Schweiz sind in der Nacht Schüsse bei einem Techno-Festival gefallen. Die Polizei meldet ein Todesopfer und 5 Verletzte. Aus der Nachrichtenredaktion Inken Henkel.
2: Auf einer Pferderennbahn in Aarau, 40 Kilometer westlich von Zürich, fand in der Nacht eine Rave-Party mit 3.500 Besuchern statt. Gegen 3 Uhr wurden anscheinend mehrere Schüsse in die Menschenmenge abgegeben. Unbekannt ist, wer geschossen hat. Auch mögliche Motive und die genauen Umstände der Tat sind noch nicht klar. Die Fahndung nach dem oder den Schützen läuft. Die Einsatzkräfte sind mit einem Großaufgebot vor Ort. Die Polizei hat die Bevölkerung aufgefordert, das Gebiet zu meiden.
1: In Island deutet alles auf ein Nein zu möglichen neuen EU-Beitrittsverhandlungen hin. Die Auszählung des Referendums läuft zwar noch, aber inzwischen ist der Großteil der Stimmen berücksichtigt und demnach liegen die Gegner von Neuverhandlungen mit der EU vorne. Ein verlässliches Ergebnis zu der Volksabstimmung in Island wird erst am Mittag erwartet. Umfragen hatten zuletzt auf ein knappes Rennen hingedeutet. Nach der verheerenden Sturzflut im Himalaya geht die Suche nach Vermissten weiter. Schlamm, Geröll und Trümmer behindern die Arbeiten allerdings. In Nepal versuchen Helfer weiter, Dutzende Arbeiter zu befreien, die in einem Tunnel eingeschlossen sind. Die Behörden in Nepal und China melden bisher mehr als 690 Todesopfer in der Region. Fast 3000 Menschen werden noch vermisst, unter ihnen sind auch Deutsche. In mehreren hessischen Kommunen werden heute Bürgermeister gewählt. Unter anderem in Wartenberg im Vogelsbergkreis. Hier tritt der amtierende Bürgermeister von der SPD nach 2 Amtszeiten nicht mehr an. HR-Reporter Michael Pschibilla.
3: Carsten Ittmann und Norbert Wienold, beide unabhängig, wollen in Wartenberg Nachfolger werden. In Zierenberg im Kreis Kassel will Amtsinhaber Germeroth von der SPD den Chefsessel im Rathaus verteidigen. Herausgefordert wird er von Carsten Kirchhoff von der CDU. Er tritt aber als unabhängiger an. In der benachbarten Gemeinde Habichtswald will Sozialdemokrat und Amtsinhaber Daniel Fasshauer ohne Konkurrenz wiedergewählt werden.
1: In Mainhausen im Kreis Offenbach ist Frank Simon von der SPD der einzige Kandidat. Und in Münster im Kreis Darmstadt-Dieburg gibt es eine Stichwahl zwischen dem unabhängigen Kandidaten Markus Milligan und Jörg Schröter von der FDP. Die Apfelernte in Hessen läuft noch, die Bauern stellen sich aber schon jetzt darauf ein, dass sie kleiner ausfallen wird. Grund sind unter anderem die Hitze und die Trockenheit.

0: dass man bald, vielleicht schon gegen Hannover, den attraktiven Lilienfußball zu sehen bekommt.
1: Das waren die Nachrichten.
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3: Sonne und Wolken heute überwiegend trocken. Lebhafter Wind. Mitunter gibt es starke Böen, auf den Bergen auch mal stürmische Böen. Die Temperaturen heute 21 bis 27 Grad. Vöhl 23 Grad. Fulda 25 Grad und Lorsch 27 Grad. Morgen windig und wechselhaft. Vor allem in der zweiten Tageshälfte morgen Schauer und Gewitter. Die Temperaturen 19 bis 25 Grad. Am Dienstag und am Mittwoch Sonne und Wolken meist trocken. An den Temperaturen ändert sich nur wenig.
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3: Eine Meldung haben wir. A3 Frankfurt Richtung Köln. Zwischen Kelsterbach und Wiesbadener Kreuz. 2 Kilometer Stau nach einem Unfall im Baustellenbereich. Jetzt sage ich eine Meldung, da kommt gleich noch die nächste dazu. A7 Fulda Richtung Würzburg. Zwischen Fulda-Dreieck und Bad Brückenau-Volkers. 5 Kilometer stockender Verkehr.
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3: Ja, das geht jetzt nicht mehr so lange für mich. Mit 66 Jahren, da fängt das Leben an. Bald ist es bei mir schon die 67, aber das ist egal. Ne? Es ist ein starkes Lied auf jeden Fall. Und die 66 ist ja ohnehin nur eine Stellvertreterzahl. Ich denke, in jedem Alter kann was anfangen. Die Zeit zurückdrehen kann man nicht, aber nach vorne mit voller Kraft voraus, das ist doch immer eine gute Haltung. Da geht noch was, auch wenn man irgendwann vielleicht keine Bäume mehr ausreißen kann. Das ist schon klar, aber manchmal reichen ja vielleicht auch schon kleine Dinge mit großer Wirkung, ne? Perspektivwechsel oder so. Dafür ist es nie zu spät. Das war jetzt nicht das Wort zum Sonntag. Das ist mir nur gerade so eingefallen zu diesem starken und ja wirklich lebensbejahenden Lied mit der aufrüttelnden Melodie von Udo Jürgens. Guten Morgen.
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0: kann man schöner geweckt werden als mit dem sanften Klang von Alphörnern? Ja, das war in Willingen im Norden Hessens heute Morgen wieder so. Vom Hausberg, also vom Ettelsberg, ist der Klang der Alphörner ins Tal gedrungen. Aufstehen, Leute, hieß es, denn der Ettelsberg ruft heute zur traditionellen Alphornmesse. Um 10:30, also knappe Viertelstunde, geht die Messe los. Meine Kollegin, HR4-Reporterin Silvia Ritter, hat sich schon ganz früh auf die Socken gemacht und ist oben auf dem Ettelsberg. Schönen guten Morgen, Silvia.
1: Ja, hallo, guten Morgen.
0: Sag mal, wie viele Leute sind denn schon hochgekommen und wie sind die überhaupt hochgekommen auf dem Berg?
1: Ja, also für viele gehört es ja dazu, ganz obligatorisch hier zu Fuß in den Gottesdienst zu kommen, von der eigenen Haustür direkt loszulaufen bis auf diese über 800 Meter hoch. Ich habe viele von denen auch gesehen, aber ich muss ehrlich sagen, ich bin über sie hinweggeschwebt
0: mit dem Sessel
1: in einer der Gondeln.
0: Ja.
1: Genau, da habe ich mit ganz vielen Musikern zusammengesessen, die mit ihren Instrumentenkoffern da hochgefahren sind. Da war richtig viel los.
0: Ach, toll.
1: Ja, es geht jetzt los und ich muss sagen, die Bierbänke sind alle schon voll belegt. Hier kommen auch Leute mit ihren Klappstühlen. Das war eine gute Idee, aber irgendwie finden ja immer noch alle ihren Platz hier in der Heide.
0: Ja, also jetzt geht's ja gleich los. Silvia, was ist das jetzt für eine ganz besondere Stimmung da oben? Beschreib das doch mal bitte.
1: Ja, also es ist auf der einen Seite so ganz ruhig und still, aber dann hat sich eben schon mal der Chor eingesungen und in Sigis Hütte, da spielt schon die Willinger Schützenblaskapelle. Die Alphörner werden zusammengebaut und dann ja, werden die so ganz lässig auf der Schulter, diese 3 Meter langen Dinger hier zum Gottesdienst runtergetragen. Die Musikgruppen sind teilweise ja aus den Niederlanden angereist, aus Belgien und oder aus dem Nachbarort, aus Düdinghausen zum Beispiel. Jetzt sind sie alle da.
0: Ach, das ist toll. Ja, und wenn der Gottesdienst gleich losgeht, also eben dann mit viel Musik, das ist ja kein gewöhnlicher Gottesdienst. Wie wird der ablaufen, Silvia?
1: Also hier in der blühenden Heide findet er erstmal statt, unterhalb von Sigis Hütte. Also ein Panorama, es ist sagenhaft, über Willing, über das Upland. Da sind die Bierbänke aufgestellt mit Blick auf den Altar und dahinter stehen ungefähr 150 Musiker. Es ist ein ökumenischer Gottesdienst, das Thema sehr passend. Der Wind weht, wo er will. Die haben nämlich alle schon ihre Kapuzen hochgezogen. Es weht ordentlich. 5 Musikgruppen sind dabei. Die Alphörner stehen dann in einem Halbkreis. Ja, und auch natürlich der Erfinder dieses Gottesdienstes, Hüttenwirt Sigi, der das Ganze hier ins Leben gerufen hat, ist mit dabei und enden tut die Messe dann mit dem Lied Kein schöner Land, das alle dann gemeinsam singen am Schluss.
0: Herrlich, herrlich. Das ist richtig berührend, wenn man sich das vorstellt, was da oben denn heute passiert. Ne? Aber nach dem Gottesdienst geht es ja noch weiter, ne?
1: Ja, genau. Also nur wenige 100 Meter weiter und ich muss mal ein bisschen schmunzeln, weil diese Musikgruppen, die unten noch ganz andächtig gespielt haben, die erwachen dann in ihren Partymodus, sag ich mal. Und dann, genau, kann man sich da eine Erbsensuppe holen, was zu essen, was zu trinken und dann geht es ein bisschen schmissiger weiter und alle kommen und es ist eine ganz tolle Atmosphäre mit Hunden, mit dem Fahrrad, mit Rollatoren, einfach eine gute Zeit haben und den Tag ja mit Musik sich so begleiten lassen.
0: Rund um Sigis Hütte dann das Fest nach der Alphornmesse, ne? Silvia.
1: Genau.
0: Ja. Ja, das ist eine tolle Tradition. Jedes Jahr auf dem Ettelsberg in Willingen die Alphornmesse. Heute ist es wieder soweit, HR4-Reporterin. Silvia Ritter ist für uns dort. Liebe Silvia, grüß bitte alle Hörerinnen und Hörer von HR4, die du da ganz bestimmt auch triffst. Und wir wünschen viel Freude da oben auf dem Ettelsberg.
1: Das mache ich, danke.
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Tja, die Platte wird ein Flop, haben die Kritiker gesagt damals in den 70ern, als Elton John und Kiki Dee dieses wunderbare Duett aufgenommen haben, Don't Go Breaking My Heart. Die Kritiker haben gesagt, ach, das passt ja gar nicht in die Zeit und es ist auch irgendwie zu nett und das hat keinen Erfolg. Aber Elton hat die Ruhe weggehabt und hat Kiki Dee in den Arm genommen und hat gesagt, lass die mal reden, wir warten mal ab. Und das war genau die richtige Haltung. Das Lied wurde ein Riesenerfolg auf beiden Seiten des Atlantiks. Also dieses Lied hat mit seiner ansteckenden Fröhlichkeit und diesen beiden tollen Stimmen weltweit die Charts erobert. Und auch nach übrigens genau 50 Jahren hat dieses Lied immer noch seine positive, mitreißende Energie. Kiki Dee und Elton John, Don't Go Breaking My Heart in HR4.

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1: Um 10.31 Uhr, Vorsicht auf der A49, Kassel-Gießen zwischen Kassel-Waldau und Kassel-Aue-Stadion sind zwei Personen, die auf der Fahrbahn herumlaufen. A3 Frankfurt Richtung Köln zwischen Kelsterbach und Wiesbadener Kreuz. 4 Kilometer Stau nach einem Unfall mit mehreren Fahrzeugen im Baustellenbereich. Und A7 Fulda Richtung Würzburg zwischen Fulda Dreieck und Bad Brückenau-Volkers. 5 Kilometer Stau und stockender Verkehr.
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1: Guten Morgen, herzlich willkommen. Was braucht's für einen tollen Disco-Hit, einen eingängigen Rhythmus, eine fröhliche Melodie und einen eingängigen Text? Ne? Genau, das ist das Erfolgsrezept für das, was wir jetzt gemeinsam hören. Otterwahn und Hands Up.
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Klar, manchmal sage ich, es kann ja kein Zufall sein. Ne? Ich habe ein Lieblingslied, ein italienisches, und wir waren in diesem Jahr in Italien in einem Hotel und ich mache mal einen Fernseher so an. Also wir gucken eigentlich im Hotelzimmer kein Fernsehen, aber mal so gucken, was bieten die Italiener da so an in ihrem Programm. Und der Fernseher war gerade an und ich höre nur den Namen Bobby Solo. Bobby Solo, der große Sänger, der 81 Jahre alt ist inzwischen, und der kam dann auf die Bühne. Ich stand da mit Gänsehaut. Wie habe ich nur diesen Moment erwischt? Also als hätte es so sein sollen. Und er hat natürlich seine Hymne gesungen. In Italien ist das eine Hymne, das Lied Una Lacrima sul Viso. Eine Träne in deinem Gesicht. In Italien nahezu ein ikonisches Lied. Und als nur der instrumentale Anfang zu hören war im Fernsehen, da war das Publikum außer Rand und Band. Jung und alt standen plötzlich auf, haben geklatscht und haben mitgesungen. Ich glaube, in Italien kennt jeder das Lied. Una lacrima sul viso, die Träne in ihrem Gesicht, die ihm verrät, dass sie ihn liebt. Miracolo d'amore, das Wunder der Liebe. Ja, das ist ein tolles Lied, finde ich. Und Bobby Solo hat das Lied als junger Mann auf dem Sanremo Song Festival gesungen. Und jetzt stellen Sie sich vor, er ist disqualifiziert worden. Er hatte just an dem Tag eine Kehlkopfentzündung, konnte nicht live singen, und das ist die Voraussetzung in Sanremo, dass man live singt, da hat er Playback gesungen und wurde prompt disqualifiziert. Das hat im Erfolg aber keinen Abbruch getan. Er ist mit diesem Lied über Nacht zum Star geworden. Diesem Lied hat er eigentlich alles zu verdanken. Jetzt zitiere ich die Moderatorin vom italienischen Fernsehen, die gesagt hat, es ist auch heute noch so eine schöne Melancholie-Melodie, Bobby Solo.

10.49 Minuten, HR4 mit einer weiteren Meldung aus dem Verkehrszentrum. Vorsicht auf der A7 Kassel Richtung Fulda zwischen Bad Hersfeld West und Kirchheimer Dreieck steht ein defekter LKW auf dem rechten Fahrstreifen. Soweit diese Meldung. Tja, das hat sie wieder so schön formuliert. 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
1: 11 Uhr, tödliche Schüsse bei Techno-Festival in der Schweiz, Volksabstimmung in Island über EU-Beitrittsgespräche, Heimspiel für Fußball-Zweitligist Darmstadt 98. Das Wetter, Sonne und Wolken, 21 bis 27 Grad. Mein Name ist Claudia Meichelbeck. Nach Schüssen bei einem Techno-Festival in Aarau in der Schweiz laufen die Ermittlungen. Laut Polizei wurde ein Mensch getötet. 5 weitere wurden teils schwer verletzt. ARD-Korrespondentin Patricia Wern.
2: Die Fahndung nach dem Täter oder den Tätern laufe. Polizei und Feuerwehr sind seit dem frühen Morgen mit einem Großaufgebot im Einsatz. Der Rave fand auf einer Pferderennbahn in Aarau statt. Über ein mögliches Motiv ist derzeit noch nichts bekannt. Auch der Tathergang ist noch unklar. Das Gebiet rund um die Pferderennbahn wurde weiträumig abgesperrt. Die Bevölkerung wurde aufgefordert, das Gebiet zu meiden.
1: Deutschland hat unter den G20-Staaten die höchsten Strompreise. Das zeigt eine Analyse des Vergleichsportals Verivox. Demnach fallen hier durchschnittlich pro Kilowattstunde Strom 35,6 Cent an. Aus der Nachrichtenredaktion Rebecca Bück.
3: Im Schnitt kostet der Strom in den Industrie- und Schwellenländern 16,3 Cent pro Kilowattstunde. In Deutschland also mehr als doppelt so viel. Verivox sieht als Treiber der hohen Stromkosten eine hohe Steuer- und Abgabenlast. So in vielen aktuell über 60% des Strompreises in Deutschland auf Steuern, Umlagen, Abgaben und Netzentgelte.
1: Nach der verheerenden Sturzflut im Himalaya steigt die Zahl der Opfer weiter. Die Behörden in Nepal und China melden inzwischen mehr als 690 Tote. Die Such- und Rettungseinsätze sind schwierig. Aus der Nachrichtenredaktion Christiane Rüther.
4: Schlamm, Geröll und Trümmer behindern die Arbeiten. Im Norden Nepals versuchen Hilfskräfte weiter, Dutzende in einem Tunnel festsitzende Arbeiter zu befreien. Inzwischen warnen die Behörden vor der Gefahr von Seuchen. Fast 3000 Menschen werden in der Krisenregion noch vermisst, darunter hunderte Ausländer. Das Auswärtige Amt sprach von einer hohen einstelligen Zahl Deutscher unter den Vermissten.
1: In Island deutet alles auf ein Nein zu möglichen neuen EU-Beitrittsverhandlungen hin. Die Auszählung des Referendums läuft zwar noch, aber inzwischen ist der Großteil der Stimmen berücksichtigt und demnach liegen die Gegner von Neuverhandlungen mit der EU vorn. Ein verlässliches Ergebnis zu der Volksabstimmung in Island wird am Mittag erwartet. Umfragen hat zuletzt auf ein knappes Rennen hingedeutet. Die Deutsche Bahn will mehr Geld in saubere Züge und Sicherheit investieren. Bahnchefin Paller sagte der Bild am Sonntag, dass bis 2030 insgesamt 210 Millionen Euro dafür eingeplant sind. Mehr Komfort und Sicherheit sollten zum neuen Standard werden. Vorgesehen ist demnach, die Zahl der Reinigungskräfte für die Bordtoiletten in Fernzügen zu verdoppeln. Heimspiel für Darmstadt 98. Der Fußball-Zweitligist hat heute Hannover 96 zu Gast. HR-Sportreporter Daniel Höhr.
5: Nach 2 Spieltagen sind die Aufstiegsaspiranten der vergangenen Saison in der zweiten Liga noch sieglos und treffen im Stadion am Böllenfalltor direkt aufeinander. Darmstadt-Coach Florian Kohfeldt aber zeigte sich optimistisch, sprach vor dem Spiel von einer großen Lust auf den Entwicklungsprozess mit seinem neu zusammengestellten Team und dass man bald, vielleicht schon gegen Hannover, den attraktiven Lilienfußball zu sehen bekommt.
1: Das waren die Nachrichten.

0: Folgende Meldungen liegen uns vor. Vorsicht auf der A5 Frankfurt Richtung Kassel zwischen Fernwald und Reiskirchen. Eine ungesicherte Unfallstelle auf dem linken Fahrstreifen. Vorsicht bitte auch auf der A7 Kassel Richtung Fulda. Zwischen Bad Hersfeld West und Kirchheimer Dreieck steht ein defekter LKW auf dem rechten Fahrstreifen. A3 Frankfurt Richtung Köln zwischen Kelsterbach und Wiesbadener Kreuz. 4 Kilometer Stau nach einem Unfall mit mehreren Fahrzeugen im Baustellenbereich. A7 Würzburg Richtung Fulda zwischen Bad Brückenau-Wildflecken und Bad Brückenau-Volkers. 4 Kilometer Stau und stockender Verkehr. A7 Fulda Richtung Würzburg zwischen Fulda-Dreieck und Bad Brückenau-Volkers. 7 Kilometer Stau. Und A44 Dortmund-Kassel zwischen Kreuz Kassel-West und Dreieck Kassel-Süd. In beiden Richtungen 2 Kilometer stockender Verkehr nach einem Unfall auf dem linken Fahrstreifen.
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0: Ja, im Namen des ganzen Teams wünsche ich einen schönen guten Morgen. Herzlich willkommen, liebe Hörerinnen und Hörer. Was hat die nächste Band mit Coca-Cola zu tun? Eine Menge. In den 70ern hatte Coca-Cola einen Werbeslogan im United Kingdom, also im Vereinigten Königreich. The Real Thing hieß das, also das einzig Wahre. Und dieser Slogan war so in aller Ohren. Damals ist der Manager der Band, die wir jetzt zusammen hören, und der gerade auf der Suche war nach einem Namen für seine Jungs, gesagt hat, ich hab's, wir nennen euch einfach The Real Thing, also der Slogan von Coca-Cola, der damals in aller Ohren war. Rechtlich war das kein Problem, ja, und so ist diese Band zu ihrem Namen gekommen, The Real Thing, und ihr vielleicht größter Hit hat so einen herrlich mitschwingenden Rhythmus.
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0: wunderbare Geschichte. Da findet ein kleiner Junge im Kindergarten eine alte Münze und er macht genau das Richtige. Das wollten wir doch genauer wissen. Ja, wie hat er die Münze gefunden? Wie ist es dann weitergegangen und was ist das überhaupt für eine Münze?
1: Ole weiß noch ganz genau, wo er die alte Münze gefunden hat. Zielsicher läuft er im Garten des Kindergartens in Richtung Zaun.
2: Da lag die Münze.
1: Der Siebenjährige zeigt auf ein Stück Erde. Ringsherum liegen Stöcke und auch ein paar kleine Steine. Die Münze, die er hier gefunden hat, ist winzig, ungefähr fingernagelgroß und stark verwittert. Dass er sie gefunden hat, purer Zufall.
2: Ich bin hier so gerannt und dann habe ich mir einen Käfer, wollte ich mir ihn genauer angucken und dann habe ich die Münze gefunden.
1: Und dann macht Ole mit seinen 7 Jahren alles richtig. Er geht zu den Erzieherinnen.
2: Ich dachte, das wäre was Besonderes direkt und was Altes.
1: Und damit hat er recht. Die Kita-Leitung Luciana Seitz erkennt, dass Ole nicht nur irgendwas gefunden hat und gibt dem Kreisarchäologen Bescheid. Und ist begeistert von Oles Ehrlichkeit.
3: Ich bin auch unwahrscheinlich stolz auf den Ole, dass er so ehrlich war und auch zu uns gekommen ist und uns diesen Fund gezeigt hat. Ole ist ein Kind, der hat ein absolutes Verständnis für die Wertigkeit, für die Wichtigkeit. Er sieht Dinge und es war ihm gleich klar, dass er auch was Besonderes gefunden hat und dass er auch so ehrlich war und sie uns abgegeben hat.
1: Das betont auch der Kreisarchäologe Jörg Lindenthal. Er kommt nach Bingenheim und schaut sich die Münze an. Mittlerweile weiß er mehr.
4: Auf der einen Seite ist schwer zu erkennen der Kopf des Kaisers. Und hier auf dieser Seite sind 2 Standarten zu erkennen. Und die Inschrift, die da drauf ist, die nicht gut zu erkennen ist, heißt Gloria ex Erquitus, zu Ehren des römischen Heeres. Und auf der anderen Seite ist auch im unrestaurierten Zustand, braucht man unglaublich viel Fantasie dazu, um es überhaupt zu erkennen, da ist der Kopf vom Kaiser Konstanz drauf.
1: Konstanz war Kaiser von 337 bis 350 nach Christus. Damit ist die Münze also etwa 1700 Jahre alt und was wirklich Besonderes. Ole wird wohl auch weiter Dinge finden. Das passiert ihm immer wieder, erzählt mir seine Mutter. Wer weiß, was es beim nächsten Mal sein wird.
0: Tja, wer weiß. Ein kleiner Junge, eine alte Münze und eine schöne Geschichte. HR4-Reporterin Anne-Kathrin Hofstraat hat sie uns erzählt. Und vielleicht hört Ole ja zu. Ole, hast du toll gemacht.

Er war die Stimme von Hawaii, so hat man ihn genannt. Seine Landsleute haben ihn auch den sanften Riesen genannt. Er war so groß, korpulent, aber von so einem friedlichen Wesen, so einer reinen Ausstrahlung. Man konnte ihn nur lieben, haben die Menschen, die ihn kannten, gesagt. Für mich immer eine Herausforderung, seinen Namen auszusprechen. Ich versuche es immer wieder. Israel Kamakavivo Ole. Israel Kamakavivo Ole. Ja, kurz Is genannt. Seine Freunde haben ihn Is genannt. Als Is gestorben ist, gab es Staatstrauer in Hawaii. Er war nur 38 Jahre alt. Tausende Menschen sind gekommen, als seine Asche im Meer verstreut wurde. Ja, Erinnerungen an Israel Kamakavivo Ole mit dieser wunderschönen Aufnahme.

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1: Um 11 Uhr und 32 Minuten. Folgende Meldungen liegen uns vor. Vorsicht auf der Bundesstraße 40, Kriftel Richtung Frankfurt-Griesheim. Zwischen Frankfurt-Sindlingen und Schwanheimer Knoten liegen im Baustellenbereich Kanthölzer auf der Fahrbahn. A3, Frankfurt Richtung Köln, zwischen Kelsterbach und Wiesbadener Kreuz. 4 Kilometer Stau nach einem Unfall mit mehreren Fahrzeugen im Baustellenbereich. A3, Frankfurt Richtung Würzburg, zwischen Aschaffenburg und Goldbach. 3 Kilometer stockender Verkehr. A5, Frankfurt Richtung Kassel, zwischen Fernwald und Reiskirchen. 5 Kilometer Stau nach einem Unfall. Der Verkehr wird dort über den Standstreifen geleitet. A7, Würzburg Richtung Fulda, zwischen Bad Brückenau-Wildflecken und Bad Brückenau-Volkers. 4 Kilometer Stau und stockender Verkehr. A7, Fulda Richtung Würzburg, zwischen Fulda Dreieck und Bad Brückenau-Volkers, 7 Kilometer Stau. Und A44 Dortmund-Kassel, zwischen Kreuz Kassel-West und Dreieck Kassel-Süd, in beiden Richtungen 2 Kilometer stockender Verkehr nach einem Unfall auf dem linken Fahrstreifen.
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1: Herzlich willkommen bei uns. Ja, und natürlich heute Sonntag. Wir haben auch wieder Socken. Die coolen HR4 Socken liegen hier bereit für Sie. Und verspreche Ihnen noch, in dieser Stunde gibt es die Telefonnummer und vielleicht einen kurzen Hinweis für die Frage, die ich zu den Socken dann habe. Jetzt machen wir erstmal schöne Musik. Ich serviere, Hoffmann und Hoffmann servieren Himbeereis zum Frühstück.
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Hexen und Zauberer werden ja schon mit 17 volljährig und nicht erst wie wir mit 18. Also das weiß ich von Harry Potter, lachen Sie nicht. Ne? Also da habe ich ja gelernt, die Hexen und Zauberer, wenn sie 17 sind, dann sind sie volljährig und dann dürfen sie auch außerhalb von Hogwarts, also außerhalb der Zauberschule eben zaubern. Aber das magische Alter 17 ist auch in unserer Welt, in der Welt der Normalsterblichen, also wie heißt es bei Harry Potter, unter den Muggels. Ne? Ein magisches, ein ganz besonderes Alter. Der Beweis gibt der deutsche Schlager, ist doch klar. Kein Alter kommt im deutschen Schlager so oft vor wie die 17. Du kannst nicht immer 17 sein, Chris Roberts mit 17, Peter Kraus 17, ja, blondes Haar mit Udo Jürgens, mit 17 fängt das Leben an. Ivo Robic, das ist jetzt nur eine kleine Auswahl, aber dieser Schlager hier darf da natürlich auch nicht fehlen. Peggy March.

machen sich auf die Socken, gehen zum Telefon und vielleicht kriegen Sie ein paar HR4-Socken von uns. Hier liegen sie wieder in allen Größen. Ich habe dann dazu eine Frage und wenn Sie die richtige Antwort geben, dann werde ich sagen, und das ist jetzt ein Hinweis, dann werde ich sagen, bravo, richtig gemacht. Mehr verrate ich nicht, aber die Telefonnummer kriegen Sie natürlich. In der Regie sitzt Kira. Kira, alles klar, kann ich die Telefonnummer bekannt geben? Jawohl. Aber was heißt bekannt geben? Viele Hörerinnen und Hörer kennen Sie ohnehin schon. Ne? Das ist die 0800 44 22 802. Bitte jetzt anrufen für die HR4-Socken 0800 44 22 802.

11 Uhr und 57 Minuten HR4 mit einer Meldung aus dem Verkehrszentrum. Vorsicht auf der A3 Köln Richtung Frankfurt zwischen Bad Camberg und Idstein. Eine ungesicherte Unfallstelle auf dem linken Fahrstreifen.

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1: 12 Uhr. Isländer sagen Nein zu Beitrittsgesprächen mit der EU. Tödliche Schüsse bei Techno-Festival in der Schweiz. Nepal bittet offiziell um internationale Hilfe. Das Wetter, Sonne und Wolken, 21 bis 27 Grad. Mein Name ist Claudia Meichelbeck. In Island haben die Menschen neue Beitrittsverhandlungen mit der EU abgelehnt. Bei einer Volksabstimmung haben knapp 53% mit Nein gestimmt. Das hat die Auszählung ergeben. Die isländische Premierministerin Frostadottir hatte für einen EU-Beitritt geworben. Gegner hatten argumentiert, dass Island dadurch seine wirtschaftliche Unabhängigkeit verlieren würde. Nach Schüssen bei einem Techno-Festival in Aarau in der Schweiz laufen die Ermittlungen. Laut Polizei wurde ein Mensch getötet. 5 weitere wurden teils schwer verletzt. ARD-Korrespondentin Patricia Wern.
2: Die Fahndung nach dem Täter oder den Tätern laufe. Polizei und Feuerwehr sind seit dem frühen Morgen mit einem Großaufgebot im Einsatz. Der Rave fand auf einer Pferderennbahn in Aarau statt. Über ein mögliches Motiv ist derzeit noch nichts bekannt. Auch der Tathergang ist noch unklar. Das Gebiet rund um die Pferderennbahn wurde weiträumig abgesperrt. Die Bevölkerung wurde aufgefordert, das Gebiet zu meiden.
1: Nach der verheerenden Sturzflut hat Nepal offiziell um internationale Hilfe gebeten. Damit kann die EU Unterstützung für die betroffenen Gebiete organisieren. Schon vorgestern hatte die EU 2 Millionen Euro Soforthilfe angekündigt. ARD-Korrespondentin Katrin Aue.
3: Das Auswärtige Amt prüft demnach außerdem weitere Möglichkeiten zur Unterstützung im Bereich humanitäre Hilfe und Wiederaufbau. Dabei arbeite man mit dem Entwicklungsministerium und der deutschen Botschaft in Kathmandu zusammen. Schon kurz nach der Sturzflut im Grenzgebiet zwischen Nepal und China waren Hilfsgelder über den Katastrophenfonds vom Roten Kreuz und Roten Halbmond freigegeben worden. Deutschland ist wichtiger Geldgeber.
1: Spektakulärer Gefängnisausbruch in Duisburg. Ein 35-jähriger Häftling ist am frühen Morgen aus der JVA entkommen. Das meldet die Landesregierung in NRW. Er soll Gitterstäbe vor dem Zellenfenster durchgesägt und anschließend über das Dach geflohen sein. Die Polizei fahndet nach dem Mann. Der Häftling war wegen Diebstahls zu 6 Jahren Haft verurteilt worden. Das 35 Jahre alte Weltraumteleskop Hubble bekommt Verstärkung. Die NASA will das neue Teleskop Roman heute noch ins All schicken. Es ist deutlich leistungsstärker und soll ab 2027 erste Bilder zur Erde senden. Benannt wurde es nach der früheren NASA-Chefastronomin Nancy Grace Roman. Seine Daten sollen helfen, dunkle Materie und die Entwicklung von Galaxien zu untersuchen. Heimspiel für Darmstadt 98. Der Fußball-Zweitligist hat heute Hannover 96 zu Gast. HR-Sportreporter Daniel Höhr.
4: Nach 2 Spieltagen sind die Aufstiegsaspiranten der vergangenen Saison in der zweiten Liga noch sieglos und treffen im Stadion am Böllenfalltor direkt aufeinander. Darmstadt-Coach Florian Kohfeldt aber zeigte sich optimistisch, sprach vor dem Spiel von einer großen Lust auf den Entwicklungsprozess mit seinem neu zusammengestellten Team und dass man bald, vielleicht schon gegen Hannover, den attraktiven Lilienfußball zu sehen bekommt.
1: Fußball-Bundesligist Eintracht Frankfurt vermeldet einen weiteren Spielerabgang. Verteidiger Arthur Theat wechselt wie erwartet auf Leihbasis nach Italien zum FC Bologna. Dort hatte Theat schon in der Saison 2021/22 gespielt. Das waren die Nachrichten.
0: Unser Wetter in Hessen.
5: Sonne und Wolken, überwiegend trocken heute, lebhafter Wind. Mitunter gibt es starke Böen, auf den Bergen auch mal stürmische Böen. Die Temperaturen 21 bis 27 Grad, Vöhl 23 Grad, Fulda 25 Grad und Lorsch 27 Grad. Morgen windig und wechselhaft, vor allem morgen in der zweiten Tageshälfte Schauer und Gewitter. Temperaturen morgen 19 bis 25 Grad, am Dienstag, am Mittwoch Sonne, Wolken.

0: Streifen geleitet. A7 Würzburg Richtung Fulda zwischen Bad Brückenau-Wildflecken und Bad Brückenau-Volkers 4 Kilometer Stau und stockender Verkehr. A7 Fulda Richtung Würzburg zwischen Fulda Dreieck und Bad Brückenau-Volkers 7 Kilometer Stau und A44 Dortmund-Kassel zwischen Kreuz Kassel West und Dreieck Kassel Süd in beiden Richtungen 2 Kilometer stockender Verkehr nach einem Unfall auf dem linken Fahrstreifen.
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0: Herzlich willkommen, schöne Mittagszeit. Und bitte jetzt nicht mehr anrufen wegen der HR4-Socken. Viele Hörerinnen und Hörer haben angerufen. Herzlichen Dank dafür. Wenn Sie durchgekommen sind, sprich wenn Sie mit meiner Kollegin Kira in der Regie telefoniert haben, ja, dann halten Sie sich jetzt bereit, denn dann könnte es sein, dass wir Sie in Kürze zurückrufen.
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0: Jawohl.
1: Jawohl, da hat sie sich schon gemeldet. Simone Stein aus Fuldatal, herzlich willkommen bei HR4.
0: Hallo, Herr Wolf.
1: Liebe Frau Stein, ja schön, ich habe gehört, Sie haben im Garten alles stehen und liegen lassen, um mal schnell anzurufen bei uns. Ne?
0: Ja, das stimmt, ganz genau.
1: Was haben Sie gemacht im Garten?
0: Ich habe meine Erdbeeren sauber gemacht und ich will neue Erdbeeren pflanzen.
1: Oh, die wir dann im nächsten Jahr genießen können. Im nächsten Jahr genießen können, ist ja klar.
0: Ja, ich bin eine Gartentante.
1: Ach, das ist toll, das ist toll. Und bei Ihnen ist ja sowieso Fuldatal viel Natur, da ist auch der Reinhardswald in der Nähe.
0: Ja, das ist schön, ja.
1: Das ist eine herrliche Gegend, ja. Ja, liebe Frau Stein, wir haben diese Woche zu einem aktuellen Thema eine Umfrage gehabt. Und da haben wir einen kleinen Ausschnitt aus der Umfrage. Hören Sie doch mal bitte.
2: Ich habe es einfach geschenkt bekommen oder wir haben es getauscht. Es
3: wurden immer so Starschnitte gesammelt, ne?
4: Dr. Sommer und so, das musste da jeder mal lesen.
1: Dr. Sommer und so. Worum ging es bei dieser Umfrage? Um die erste Ausgabe der Bravo vor 70 Jahren? Oder ums erste Mickey Mouse Heft in Deutschland vor 75 Jahren?
0: Nein, das war die Bravo.
1: Ah, toll! Frau Stein, ich nehme Sie in den Arm.
0: Ja, prima.
1: Das ist klasse. Aber das ist mein Kollege Julian Jack aus der Redaktion, der sich die Frage ausgedacht hat, der liegt auch mit dem Mickey Mouse Heft. Hätte auch sein können.
0: Ja, aber ich war auch früher als Kind schon. Jugendliche habe ich dann immer die von meinen Taschengeld die Bravo gekauft.
1: Ach, da wollte ich gerade noch fragen, wie oft Sie die Bravo gekauft haben. Also regelmäßig.
0: Heimlich, immer heimlich.
1: Ach was, wegen Dr. Sommer oder überhaupt?
0: Meine Mutter war immer so ein bisschen, das darfst du nicht machen. Und dann habe ich dann immer heimlich, still und leise gekauft.
1: Also das Mickey Mouse Heft wollte ich gerade noch sagen, ist tatsächlich auch gestern auf den Tag genau, das erste in Deutschland, vor 75 Jahren rausgekommen. Also soweit. Aber die Umfrage war natürlich eindeutig Bravo. Starschnitte und Dr. Sommer und so. Ist ja
0: voll. Ich habe immer gern ABBA gesammelt.
1: Ja, richtig. Und ich habe mir später, als ich schon erwachsen war, alte Bravo-Hefte gekauft, weil ich darin auch für meine Arbeit hier bei HR4 immer so interessante Sachen von den Stars von früher auch lesen konnte. Die habe ich alle gesammelt.
0: Ja, ich habe sie gesammelt und habe sie dann nach Riesa, in die ehemalige DDR geschickt, zu meiner Cousine.
1: Und da sind die auch gut angekommen und die haben sich gefreut. Ja. Ist doch klar.
0: Die haben sich riesig gefreut, weil sie sowas nicht kannten.
1: Ja. Ist doch klasse, dass sie das gemacht haben, meine ich.
0: Ja.
1: Liebe Frau Stein, was für eine Schuhgröße haben Sie?
0: 41.
1: Habe ich aufgeschrieben. Und dann sind die Socken sozusagen schon auf dem Weg nach Fuldatal.
0: Das ist ja prima.
1: Ich wünsche Ihnen noch einen schönen Sonntag und nur wieder in den Garten.
0: Ja, das wünsche ich Ihnen auch, Herr Post. Vielen, vielen lieben Dank.
1: Dankeschön.
0: Und einen Gruß an das ganze Team.
1: Ist angekommen. Tschüss.
0: Tschüss.
1: Tschüss.

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1: 12:31 Uhr. Vorsicht auf der A643 Wiesbaden Richtung Mainz. Zwischen Wiesbaden-Dotzheim und Schersteiner Kreuz liegen mehrere Müllsäcke auf der Fahrbahn. A3 Köln Richtung Frankfurt. Zwischen Bad Camberg und Itzstein 4 Kilometer Stau. Die Unfallstelle ist inzwischen geräumt, aber ja, der Verkehr staut aktuell noch immer. A3 Frankfurt Richtung Würzburg. Zwischen Aschaffenburg und Goldbach 3 Kilometer stockender Verkehr. A5 Frankfurt Richtung Kassel. Zwischen Bad Homburger Kreuz und Friedberg 2 Kilometer stockender Verkehr nach einem Unfall auf dem linken Fahrstreifen. Und im weiteren Verlauf zwischen Fernwald und Reiskirchen 3 Kilometer Stau. Auch dort ist die Unfallstelle inzwischen geräumt. A7 Würzburg Richtung Fulda zwischen Bad Brückenau-Wildflecken und Bad Brückenau-Volkers 4 Kilometer Stau und stockender Verkehr. Und A7 Fulda Richtung Würzburg zwischen Fulda-Dreieck und Bad Brückenau-Volkers 7 Kilometer Stau.
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1: Herzlich willkommen bei uns. Ja, und jetzt mit Wolfgang Petri. Das ist ja eines seiner Klassiker. Das ist deutscher Schlager mit Rockelementen. Und das ist richtig zeitlose Musik. Die kommt aus den 90ern, aber die kommt auch heute immer noch gut und macht vor allem gute Laune.
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0: Das ist so eine Bereicherung, das ist wirklich so eine große Bereicherung, wenn Jung und Alt miteinander zu tun haben. Es gibt auch einen Verein, der sich genau dafür stark macht. Dieser Verein heißt Freunde alter Menschen. Gibt es in verschiedenen Städten, die Ortsgruppen, auch in Frankfurt. Ja, also wie läuft das ab? Da besuchen jüngere Menschen Ältere und dabei entstehen auch Freundschaften, wo der Altersunterschied dann irgendwann fast gar keine Rolle mehr spielt. Wie läuft denn das ab? HR4-Reporterin Celine Schäfer hat so ein Freundespaar beim Spazierengehen in einem Frankfurter Park begleitet.
1: So, dann laufen wir. Wollen Sie einmal über die Wiese oder einmal
2: ja,
1: rechts?
2: Klar, über die Wiese. Maria Schindel ist 87 Jahre alt und Beatrice Frank-Ebger 38. Fast 50 Jahre liegen zwischen ihnen und trotzdem sind die beiden Freundinnen geworden. Sie sind eines der insgesamt 110 Besuchspaare, die der Verein Freunde alter Menschen zusammengeführt hat.
3: Es hat einfach sofort gefunkt. Es ist so, als hätte ich ein Familienmitglied da.
1: Sie ist sehr direkt, sehr viel schwarzer Humor. Aber das schätze ich auch an der Maria.
2: Gegründet wurde die Frankfurter Ortsgruppe des Vereins 2020 von Cleo Matzkin und Sophie Krausch. Das Konzept: Ehrenamtliche besuchen ältere Menschen. Dabei geht es um mehr als nur Einsamkeit entgegenzuwirken, sondern auch um einen generationsübergreifenden Austausch, sagt Matzkin.
4: Wir haben natürlich auch immer noch Zeitzeugen im Verein, also ältere Menschen, die wirklich dabei waren, damals im Zweiten Weltkrieg oder sei es jetzt auch in der DDR, also als Menschen einfach nicht unter demokratischen Bedingungen gelebt haben, unter denen wir aktuell leben dürfen. Und deshalb ist der Austausch natürlich auch wichtig, weil manchmal hat man das Gefühl, dass vielleicht solche Dinge auch in Vergessenheit geraten.
2: Wer zu wem passt, klärt der Verein in persönlichen Vermittlungsgesprächen. Dabei spielen Hobbys, Wünsche und Bedürfnisse eine Rolle. Bei Beatrice und Maria hat die Chemie gestimmt.
1: Ich glaube, die gemeinsamen Interessen verbinden uns einfach. Ich denke nie an den Altersunterschied zwischen uns. Wir machen einfach Aktivitäten zusammen, auf die wir beide Lust haben. Also wir gehen gerne ins Kino zusammen. Kaffee trinken. Und dann probiert es auch mal was Neues aus, wie mit mir zum Aquagym-Kurs gehen.
3: Ja, man muss im Alter auch ein bisschen flexibel sein.
2: Mittlerweile treffen sich Maria und Beatrice seit anderthalb Jahren regelmäßig. Vielleicht sind sie nicht trotz, sondern wegen des Altersunterschieds Freundinnen geworden.
3: Ich würde sagen, da profitieren beide von. Ich meine, die Erfahrung bringe ich halt mit und sie sagt mir, was heute so läuft, ne? Und außerdem muss ich ja mal jemanden fragen können, wenn das mit meinem Handy nicht klappt.
1: Ja.
2: Gerade sucht der Verein Freiwillige. Bewerben kann sich jeder.
0: Ja, eine tolle Sache, ne? Ich sage nochmal, wie der Verein heißt: Freunde alter Menschen e.V. Und auf der Internetseite dieses Vereins stehen auch alle Infos der Ortsgruppe Frankfurt.
5: Bilder von

0: Und ich sage Bravo, dass er da ist, unser Jörg. Jörg Machenbach ist da.
1: Hi, ich mein gebe Lieber. Bravo zurück. Hallo, Dieter.
0: Hi. Ja, ist ja ein gutes Stichwort auch, ne? Mhm.
1: Sag mal, wann hast du deine erste Bravo gekauft? Weißt du das noch?
0: Ja, vor 10 Jahren, du. Vor 10 Jahren, und zwar eine antiquarische Ausgabe. Es gibt ja solche Geschäfte, die haben so Vinylschallplatten und auch die entsprechenden Zeitschriften, so aus den unterschiedlichen Jahrzehnten. Und du, Jörg, das muss ich dir mal zeigen, Bravos aus den 60er Jahren, mit als die Stars, die für uns heute noch eine Rolle spielen, natürlich alle blutjung waren. Und das sind richtige Schätze für mich, die hebe ich richtig gut auf zu Hause.
1: Jetzt bin ich natürlich ein bisschen überrascht, dass du sagst, vor 10 Jahren,
0: ja.
1: In der Zeit, als du ein Teenie warst, hast du
0: Nö.
1: Aber gelesen auch?
0: Also ich wusste natürlich von Bravo und ich habe die Starschnitte gesehen, die in den Zimmern meiner Klassenkameraden hingen. Das schon, aber ich selbst habe es eigentlich nicht gekauft. Weiß auch nicht, warum. Das, eigentlich hätte es sein müssen, weil ich ja doch sehr musikverliebt war, damals schon.
1: Also ich denke mal, als ich zur Schule fahren musste mit dem Bus, da war ich in der 4. Klasse. 5. Klasse, genauer gesagt. Und dann war ein Kiosk in der Nähe. Und ich glaube, da ging das los. Aber natürlich nicht jede Woche. Das war viel zu teuer. Da hat das Taschengeld ja gar nicht gereicht. Warum wir jetzt so schön über Bravo geredet haben, das zieht sich ja wie so ein roter Faden durch diese Woche, weil ja die Bravo 70 geworden ist.
0: Genau.
1: Und heute Nachmittag werde ich in den Oldies unter anderem eine halbe Stunde Bravo-Hits spielen. Und da gibt es noch ein bisschen Erinnerungen und noch ein bisschen Informationen dazu. Und das, ich glaube, das wird ganz gut. Und die Leute werden sich freuen über das, was wir da spielen.
0: Ja, und freuen sich, dass du da bist. Sag mal, und die Bravos, die du dir da hin und wieder gekauft hast, woher hast du die noch?
1: Die habe ich sicherlich. Die dürfte in meinem alten Kinderzimmer sein in Büdingen. Und da habe ich das noch. Aber es ist ein überschaubarer Stapel, weil es eben zu teuer war.
0: Na, absolut. Ne? Ja, aber gut, dann müssen wir mal in unseren alten Bravos gemeinsam blättern und auf Schatzsuche gehen sozusagen. Liebe Hörer und Hörer, ich wünsche viel Freude mit Jörg Machenbach.

12:56 AR4 mit einer Meldung aus dem Verkehrszentrum. Meldung betrifft die A66 Wiesbaden-Frankfurt. Vorsicht auf dieser Strecke. Zwischen Nordwestkreuz Frankfurt und Frankfurt-Ludwig-Landmann-Straße läuft eine Person auf der Fahrbahn herum. Wiederhole diese Meldung. Vorsicht bitte auf der A66 Wiesbaden-Frankfurt. Zwischen Nordwestkreuz Frankfurt und Frankfurt-Ludwig-Landmann-Straße läuft eine Person auf der Fahrbahn herum. Oh.

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1: 13 Uhr. Isländer sagen Nein zu Beitrittsgesprächen mit der EU. Tödliche Schüsse bei Techno-Festival in der Schweiz. Spektakulärer Gefängnisausbruch in Duisburg. Das Wetter, Sonne und Wolken bis 27 Grad. Mein Name ist Claudia Meichelbeck. In Island haben die Menschen neue Beitrittsverhandlungen mit der EU abgelehnt. Bei einer Volksabstimmung haben knapp 53% mit Nein gestimmt. Das hat die Auszählung ergeben. ARD-Korrespondentin Jana Sinram.
2: Eine Mehrheit für die Wiederaufnahme der Gespräche mit der EU gab es nur in der Hauptstadt. Alle anderen Wahlkreise lehnten neue Verhandlungen ab. Island hatte 2009 einen Beitrittsantrag bei der Europäischen Union gestellt. 2013 setzte die damalige Regierung die Gespräche aber aus und erklärte sie 2 Jahre später für beendet. Die jetzige sozialliberale Regierung ließ bei dem Referendum darüber abstimmen, ob sie die Verhandlungen wieder aufnehmen sollte.
1: Nach Schüssen auf einem Techno-Festival in der Schweiz gibt es weitere Einzelheiten. In der Stadt Aarau wurde in der Nacht eine junge Frau getötet, 5 Menschen wurden verletzt. ARD-Korrespondentin Patricia Wern.
3: Die Polizei hat mittlerweile Details zu den Opfern bekannt gegeben. Bei der Toten handelt es sich um eine 22-jährige Frau, die noch vor Ort starb. Unter den Verletzten sind 4 Männer und eine weitere Frau. Sie wurden ins Krankenhaus eingeliefert. Alle haben demnach ihren Wohnsitz in der Schweiz. Der oder die Täter seien weiterhin auf der Flucht, teilte die Polizei mit. Die Fahndung laufe. Das Gebiet ist noch immer weiträumig abgesperrt und ein Großaufgebot von Rettungskräften ist seit dem frühen Morgen im Einsatz.
1: Spektakulärer Gefängnisausbruch in Duisburg. Ein 35 Jahre alter Häftling ist am frühen Morgen aus der JVA entkommen, das meldet die Landesregierung in NRW. Er soll Gitterstäbe vor dem Zellenfenster durchgesägt und anschließend über das Dach geflohen sein. Die Polizei fahndet nach dem Mann. Der Häftling war wegen Diebstahls zu 6 Jahren Haft verurteilt worden. Das 35 Jahre alte Weltraumteleskop Hubble bekommt Verstärkung. Die NASA will heute noch das neue Teleskop Roman ins All schicken. Es ist deutlich leistungsstärker und soll ab 2027 erste Bilder zur Erde senden. Benannt wurde es nach der früheren NASA-Chefastronomin Nancy Grace Roman. Die Daten sollen helfen, dunkle Materie und die Entwicklung von Galaxien zu untersuchen. Die HSG Wetzlar startet heute in die neue Handball-Bundesliga-Saison. Gegner zu Hause ist Aufsteiger Bietigheim. Die HSG hat sich vorgenommen, vieles besser zu machen als letzte Saison, wo sie fast abgestiegen wäre. HR-Sportreporter Philipp Hofmeister.
4: Die ganz großen Sprünge sind für die Mittelhessen auch in der neuen Bundesliga-Saison nicht drin. Aber das Wetzlarer Konzept ist klar. Mit jungen Spielern aus der Region soll eine Mannschaft aufgebaut werden, die den Großen auch mal ein Bein stellen kann. Mit Niklas Theiss hat die HSG zudem ein echtes Ausnahmetalent des deutschen Handballs in ihren Reihen, auf das es zu achten gilt. Ein Wetzlarer Sieg zum Start gegen Bietigheim wäre wichtig, um nicht direkt wieder in den Tabellenkeller zu rutschen.
1: Fußball-Bundesligist Eintracht Frankfurt vermeldet einen weiteren Spielerabgang. Verteidiger Arthur Theat wechselt wie erwartet auf Leihbasis nach Italien zum FC Bologna. Dort hatte Theat schon in der Saison 2021-22 gespielt. Bologna hat eine Kaufoption für Theat. Der 26 Jahre alte Belgier war vor 2 Jahren nach Frankfurt gekommen und hatte sich schnell als Stammspieler etabliert. Das waren die Nachrichten.
5: Unser Wetter in Hessen.
6: Heute meist trocken, es weht ein lebhafter Wind. Temperaturen liegen zwischen 21 Grad im Upland und bis 27 Grad in Südhessen. Morgen am Montag wird es wechselhaft und windig sein. Dabei gibt es neben der Sonne dichte Wolken, vor allem nachmittags und abends Schauer und Gewitter. Und die Höchstwerte morgen 19 bis 25 Grad. Jetzt gucken wir voraus. Am Dienstag erwarten uns mal Sonne, mal dichtere Wolken. Im Süden wird es auch länger sonnig sein, oft trocken. Im Norden sind einzelne Schauer möglich und die Höchstwerte ähnlich 18 bis 25 Grad. Und auch die Tendenz für den Mittwoch ist freundlich und trocken bis 25 Grad.
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6: Um 1:04. Vorsicht auf der A66 Wiesbaden-Frankfurt zwischen dem Nordwestkreuz Frankfurt und Frankfurt-Ludwig-Landmann-Straße. Befindet sich eine Person auf der Fahrbahn. Fahren Sie hier bitte vorsichtig.

0: Ihre Wünsche und Grüße am Sonntag in HR4. Herzlich willkommen. Und auch heute wieder ja, mit schönen Erinnerungen, vielen Grüßen und Wünschen für liebe Menschen. Aribert Pohl hat uns aus Frankfurt geschrieben und er schreibt, er ist fast blind, hört von morgens bis abends HR4 und kann dabei wunderbar entspannen. Das freut uns natürlich sehr. Ein Highlight ist für ihn immer Wünsch dir was, und Aribert hat uns auch einen Brief diktiert, weil das für ihn ganz gut geht, für seine liebe Frau Ute. Alles, alles Liebe zum 70. Geburtstag. Ich hoffe, dass wir noch lange zusammenbleiben dürfen. Und passend dazu nun Brunner und Brunner bis in alle Ewigkeit.
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0: Das ist doch ein gutes Motto zum Auftakt hier von HR4 Wünscht dir was. Und wenn Sie es heute nicht in die Sendung geschafft haben sollten, morgen ist auch noch ein Tag und da können Sie Ihre Wünsche und Grüße für morgen jetzt auch loslassen, loswerden ab sofort, morgen wieder nach 13 Uhr. Einen Wunsch mit oder ohne Gruß einfach auf unseren Anrufbeantworter sprechen. Und dafür gibt es eine kostenfreie Nummer, und zwar die 0800 4 mal die 7 und dann die 224. 0800 4 mal die 7 und die 224 und dann könnte es ungefähr so klingen.
1: Hallo Gretel Hess aus Würzberg. Da du dich freust, wenn du jemand Bekanntes im Radio hörst, möchte ich heute dich mal grüßen. Du weißt von wem? Mit dem Lied von Dirk Busch und Plötzlich sind wir älter.

Dirk Busch in HR4. Rolf Bender aus Bad Orb schreibt, wir feiern heute nicht nur Kerbsonntag, sondern auch den 79. Geburtstag meiner lieben Frau Margot. Ich wünsche ihr alles Gute und Gesundheit. Und von Barclay James Harvest kommt nun das Geburtstagslied, und zwar der Klassiker Hymn.

Ja, hier ist Wolfgang aus Saulheim in Rheinhessen. Ich höre so gern euren Rundfunk und möchte das Lied für den Sommer hören, den Sommerwein von Claudia Jung und Nick P.

Wir haben 13:57, eine aktuelle Meldung aus dem HR4-Verkehrszentrum. Vorsicht bitte auf der A7 Fulda Richtung Kassel. Zwischen Malsfeld und Melsungen gibt es eine ungesicherte Unfallstelle. Bitte eine Gasse für die Einsatzfahrzeuge bilden. Vielen Dank. Sie hören HR4 wünscht dir was am Sonntag. Der nächste Titel wird gleich von mehreren Hörern gewünscht und da heißt es unter anderem: Liebe Elvira, lieber Franz, zu eurer silbernen Hochzeit wünschen wir euch von Herzen alles Liebe und Gute. 25 Jahre gemeinsam durchs Leben, das ist etwas ganz Besonderes und ein wunderschöner Grund zum Feiern. Wir wünschen euch beiden für eure gemeinsame Zukunft nur das Beste und hoffen, dass noch viele schöne Erinnerungen dazukommen. Herzlichst Ute und Wolfgang aus Sontra. Die nächsten Glückwünsche, die gehen nach Reichelsheim in die Wetterau zu Heiko und Simone Stetten. Auch sie feiern heute ihre Silberhochzeit. Zu 25 gemeinsamen Ehejahren gratulieren ganz herzlich eure Kinder Jonathan, Pascal und Lisa Marie. Wir wünschen euch für eure gemeinsame Zukunft weiterhin viel Liebe, Glück und Gesundheit und noch viele schöne gemeinsame Jahre. Auch der Kulturverein aus Reichelsheim möchte euch herzlich gratulieren und sich für eure Verbundenheit ganz herzlich bedanken. Für die beiden Silberhochzeitspaare Elvira und Franz sowie Heiko und Simone singt nun Vicky Leandros: Es ist so schön, dass es dich gibt.

0: Hella Finke aus Burg Lengenfeld, ich wünsche mir das Lied »Wenn erst der Abend kommt« und »Wenn es dunkel wird« von Peter Alexander und grüße ganz herzlich meinen Sohn in Regensburg. Vielen herzlichen Dank.
1: Wenn

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1: Um ganz genau 13:30. Vorsicht auf der A7 Fulda Richtung Kassel zwischen Malsfeld und Melsungen. Da gibt es eine ungesicherte Unfallstelle. Bitte eine Gasse für die Einsatzfahrzeuge bilden. A3 Würzburg Richtung Frankfurt zwischen Bessenbach-Walterschaff und Hößbach. 3 Kilometer Stau und stockender Verkehr. A3 Frankfurt Richtung Würzburg zwischen Aschaffenburg und Goldbach. 3 Kilometer stockender Verkehr. A7 Würzburg Richtung Fulda zwischen Bad Brückenau-Wildflecken und Bad Brückenau-Volkers. 4 Kilometer Stau und stockender Verkehr. Und A7 Fulda Richtung Würzburg zwischen dem Fulda-Dreieck und Bad Brückenau-Volkers. 7 Kilometer Stau.
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1: Und ich sage nochmal herzlich willkommen am Sonntagmittag zu Wünsch dir was. Der nächste Wunsch, der kommt von Katrin Womelsdorf aus Bad Berleburg. Und sie schreibt für Wilma Bäumner aus Battenberg-Dodenau zum 72. Geburtstag alles Liebe und Gute sowie Gesundheit wünscht die ganze Familie. Und hier sind die Kasselroter Spatzen. Älter werden wir später.
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Hier sind Jürgen und Nicole aus dem Frankenland. Wir wünschen unserer lieben Mutti Ute aus Sindlingen ganz herzliche Grüße und wünschen uns von Chris Roberts, ich bin verliebt in die Liebe, und senden herzliche Grüße.

auch ein beliebtes Motiv gewesen oder ein beliebter Sänger in der Bravo. Chris Roberts hier in HR4 wünscht dir was. Helga Bartel hat uns aus Bad Vilbel geschrieben. Sie wünscht sich in Gedenken an ihren Mann: Im Himmel fehlt heute ein Engel, von Anke Lautenbach.

Ein gutes Motto, ein optimistisches Motto. Ingrid Koch aus Lautertal-Meiches hat uns einen kleinen Brief geschrieben. Und da heißt es, wir wünschen Claudia und Achim Faupel aus Niederoffleiden alles Gute und viel Gesundheit. Es grüßt die Verwandtschaft und Roland Kaiser singt Joanna. Joanna.

Hallo, mein Name ist Wilhelm Rotz aus Kirchbrombach. Meine Frau und ich wünschen uns zu unserem 67. Hochzeitstag das Lied »Das Leben ist eine Achterbahn«.

0: Gleich 8:08 eine weitere Meldung aus dem hr4-Verkehrszentrum. Vorsicht auf der A5. Darmstadt Richtung Frankfurt zwischen Langmürfelden und Zeppelinheim befindet sich ein Radfahrer auf der Fahrbahn. Fahren Sie da bitte vorsichtig.
1: Mein Name ist Margret Weck, ich rufe aus Gießen an. Und ich wünsche mir von meiner Lieblingsinterpretin Ute Freudenberg das Lied »Keine Option«.

Von der großen Bühne hat sich Ute Freudenberg zurückgezogen, aber im Radio ist sie immer noch präsent. Keine Option. Wenn Sie uns schreiben möchten für HR4 Wünscht ihr was, dann geht das zum Beispiel auch über WhatsApp. Da gibt es eine Nummer, da können Sie uns eine Sprachnachricht schicken oder natürlich auch einen Text, wie Sie das möchten. 069 155 und dann 4 mal die 4. 069 155 und 4 mal die 4. Das war's schon wieder mit HR4 Wünscht ihr was für heute. Die Sendung beschließt ein Wunsch von Rainer und Silvia. Wir wünschen unserem Harry zu seinem 75. Geburtstag allzeit gute Fahrt und viel Spaß bei seinen Fahrradtrips, denn er fährt so gerne Rad. Peter Petrell.

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1: 14 Uhr. Isländer sagen Nein zu Beitrittsgesprächen mit der EU. Tödliche Schüsse bei Techno-Festival in der Schweiz. NASA schickt neues Weltraumteleskop ins All. Das Wetter, Sonne und Wolken bis 27 Grad. Mein Name ist Katrin Rudolf. In Island haben die Menschen neue Beitrittsverhandlungen mit der EU abgelehnt. Bei einer Volksabstimmung haben knapp 53% mit Nein gestimmt. Das hat die Auszählung ergeben. ARD-Korrespondentin Jana Sinram.
2: Eine Mehrheit für die Wiederaufnahme der Gespräche mit der EU gab es nur in der Hauptstadt. Alle anderen Wahlkreise lehnten neue Verhandlungen ab. Island hatte 2009 einen Beitrittsantrag bei der Europäischen Union gestellt. 2013 setzte die damalige Regierung die Gespräche aber aus und erklärte sie 2 Jahre später für beendet. Die jetzige sozialliberale Regierung ließ bei dem Referendum darüber abstimmen, ob sie die Verhandlungen wieder aufnehmen sollte.
1: Vor der Mittelmeerinsel Zypern ist offenbar eine Fähre mit rund 270 Menschen an Bord gekentert. Mehrere internationale Medien berichten, ein Rettungseinsatz sei angelaufen. Das Schiff sei auf dem Weg von der Nordküste Zyperns zur türkischen Küste gewesen. Offenbar war Wasser in die Fähre eingedrungen. Nach Schüssen auf einem Techno-Festival in der Schweiz gibt es weitere Einzelheiten. In der Stadt Aarau wurde in der Nacht eine Frau getötet. 5 Menschen wurden verletzt. ARD-Korrespondentin Patricia Wern.
3: Die Polizei hat mittlerweile Details zu den Opfern bekannt gegeben. Bei der Toten handelt es sich um eine 22-jährige Frau, die noch vor Ort starb. Unter den Verletzten sind 4 Männer und eine weitere Frau. Sie wurden ins Krankenhaus eingeliefert. Alle haben demnach ihren Wohnsitz in der Schweiz. Der oder die Täter seien weiterhin auf der Flucht, teilte die Polizei mit. Die Fahndung laufe. Das Gebiet ist noch immer weiträumig abgesperrt und ein Großaufgebot von Rettungskräften ist seit dem frühen Morgen im Einsatz.
1: Deutschland hat unter den G20-Staaten die höchsten Strompreise. Das zeigt eine Analyse des Vergleichsportals Verivox. Demnach fallen hier durchschnittlich pro Kilowattstunde Strom 35,6 Cent an. Aus der Nachrichtenredaktion Rebecca Bück.
4: Im Schnitt kostet der Strom in den Industrie- und Schwellenländern 16,3 Cent pro Kilowattstunde, in Deutschland also mehr als doppelt so viel. Verivox sieht als Treiber der hohen Stromkosten eine hohe Steuer- und Abgabenlast. So entfielen aktuell über 60% des Strompreises in Deutschland auf Steuern, Umlagen, Abgaben und Netzentgelte.
1: Die HSG Wetzlar startet heute in die neue Handball-Bundesliga-Saison. Gegner zu Hause ist Aufsteiger Bietigheim. Die HSG hat sich vorgenommen, vieles besser zu machen als letzte Saison, wo sie fast abgestiegen wäre. HR-Sportreporter Philipp Hofmeister.
5: Die ganz großen Sprünge sind für die Mittelhessen auch in der neuen Bundesliga-Saison nicht drin. Aber das Wetzlarer Konzept ist klar. Mit jungen Spielern aus der Region soll eine Mannschaft aufgebaut werden, die den Großen auch mal ein Bein stellen kann. Mit Niklas Theiss hat die HSG zudem ein echtes Ausnahmetalent des deutschen Handballs in ihren Reihen, auf das es zu achten gilt. Ein Wetzlarer Sieg zum Start gegen Bietigheim wäre wichtig, um nicht direkt wieder in den Tabellenkeller zu rutschen.
1: Fußball-Bundesligist Eintracht Frankfurt vermeldet einen weiteren Spielerabgang. Verteidiger Arthur Theat wechselt wie erwartet auf Leihbasis nach Italien zum FC Bologna. Das waren die Nachrichten.
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7: Heute ist es meist trocken, es weht ein lebhafter Wind. Die Temperaturen liegen zwischen 21 Grad im Upland und bis 27 Grad in Südhessen. Morgen am Montag wird es wechselhaft und windig sein. Dabei gibt es neben der Sonne dichte Wolken. Vor allem nachmittags und abends sind es auch Schauer und Gewitter. Die Höchstwerte morgen 19 bis 25 Grad. So geht's weiter. Bei den Temperaturen wird sich nicht so viel ändern. Am Dienstag erwarten uns mal Sonne, mal dichtere Wolken. Im Süden wird es auch länger sonnig sein, oft trocken. Im Norden sind einzelne Schauer möglich. Die Höchstwerte dann am Dienstag 18 bis 25 Grad und die Tendenz für den Mittwoch bis 25 Grad und freundlich und trocken.
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7: Um 2:04, Vorsicht auf der A67 Mannheim Richtung Darmstadt zwischen Gernsheim und Pfungstadt. Eine ungesicherte Unfallstelle auf dem linken Fahrstreifen. Fahren Sie bitte vorsichtig. A3 Würzburg Richtung Frankfurt zwischen Bessenbach-Walterschaff und Hößbach. 3 Kilometer Stau und stockender Verkehr. Dann die A3 Frankfurt Richtung Würzburg zwischen Aschaffenburg und Goldbach. 3 Kilometer stockender Verkehr. A5 Frankfurt Richtung Kassel zwischen dem Nordwestkreuz Frankfurt und Friedberg. 5 Kilometer Stau nach einem Unfall. A7 Würzburg Richtung Fulda zwischen Bad Brückenau-Wildflecken und Bad Brückenau-Volkers 4 Kilometer Stau. Und A7 Fulda Richtung Würzburg zwischen dem Fulda-Dreieck und Bad Brückenau-Volkers 7 Kilometer Stau.
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7: Heute mit vielen Hits aus der großen Zeit der Bravo. Die legendäre Jugendzeitschrift Vielen Hits aus der großen Zeit der Bravo. Die legendäre Jugendzeitschrift ist in dieser Woche 70 geworden und da bietet sich's natürlich an, viel Musik

Die Hollies, Stop, Stop, Stop, erfolgreicher Beat. Ein bisschen Skiffle war da auch mit dabei aus Manchester in England. Im Herbst 1966, also vor genau 60 Jahren, ein Platz 4 in Deutschland gewesen, sehr populär. Die Hollies haben die Beatles überdauert und bis in die 80er Jahre auch bei uns in Deutschland immer wieder kleinere Hits gehabt. Und ein großer von ihnen, das war dieser hier.

Hier ain't heavy, he's my brother, die Hollies. Viele Künstler haben diese Komposition von Kelly Gordon gecovert. Die Hollies hatten einen großen Hit 1969. Und als ich vor einiger Zeit in Wien gewesen bin und an einem lauen Sommerabend sind wir da über eine der vielen Donaubrücken in Wien gefahren. Und da lief da im Radio die Austropop-Variante von He Ain't Heavy, He's My Brother. Und da habe ich mir gedacht, das ist doch was für die HR4 Oldies. Kann man doch gut als Cover nehmen. Stammt aus dem Jahr 1998, ist auch ein Oldie inzwischen. Gesungen von Reinhard Fendrich, Georg Danzer und Wolfgang Ambros. Und zwar als Austria 3. Supergroup gewesen. Etwa 10 Jahre, bis dann Georg Danzer gestorben ist. Und der Titel ist 1998 als Single erschienen und heißt Freunde. Und das hören wir jetzt.

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1: Um ganz genau 14:30 Uhr. A3 Würzburg Richtung Frankfurt zwischen Bessenbach-Walderschaff und Hößbach. 3 Kilometer Stau und stockender Verkehr. A3 Frankfurt Richtung Würzburg zwischen Aschaffenburg und Goldbach. 3 Kilometer stockender Verkehr. A5 Kassel Richtung Frankfurt zwischen dem Ohmtal-Dreieck und Grünberg. Auch hier streckenweise stockender Verkehr. A7 Würzburg Richtung Fulda zwischen Bad Brückenau-Wildflecken und Bad Brückenau-Volkers 4 Kilometer Stau. A7 Fulda Richtung Würzburg zwischen dem Fulda-Dreieck und Bad Brückenau-Volkers 7 Kilometer Stau. Und A67 Mannheim Richtung Darmstadt zwischen Gernsheim und Pfungstadt 3 Kilometer Stau nach einem Unfall.
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1: Die Bravo hat die Jugend bewegt. Die Zeitschrift hat Fans und Stars zusammengebracht und den Musikgeschmack der Jugendlichen beeinflusst und aufgeklärt. In dieser Woche hat die Bravo ihren 70. Geburtstag gefeiert, damals auf dem Titel der ersten Ausgabe Marilyn Monroe. In dieser halben Stunde gibt's bei uns zahlreiche Bravo-Hits zu hören. Conny Frobes und Peter Kraus sind dabei. Die waren in den 50er und 60er Jahren regelmäßig auf dem Cover und auch gemeinsam als Starschnitt. Ihre Musik ging einfach ins Herz.
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70 Jahre Bravo wird in diesen Tagen gefeiert und die Beatles, die gehören natürlich dazu. Die haben die 60er dominiert mit ihrer Musik. Das war Ticket to Ride 1965 und in den 60ern haben die Liverpooler das insgesamt 45 Mal aufs Cover geschafft, der Bravo. Die einzelnen Teile des Starschnitts damals haben sich von März bis August 65 gezogen. Ein teurer Spaß für alle Taschengeldempfänger. Und im Juni 1966 hat die Bravo die Beatles mit der Blitztournee nach Deutschland gebracht und das waren während ihrer großen Zeit die einzigen Konzerte in Deutschland. Was Starschnitte anging, da war Manuela ganz groß. Zweimal, 1967 und 1970, hat sie von den Jugendzimmerwänden als Starschnitt gestrahlt.

0: Elvis Presley, It's Now or Never. Auch er war sehr häufig auf dem Titel der Bravo zu finden. Ab dem Start 1956 war der erste internationale Star, der sehr regelmäßig begleitet wurde. Vor allem, als er dann auch hier in Deutschland in Friedberg bei der Army stationiert war. Jetzt springen wir mal in die 70er Jahre. Die Bay City Rollers, die brauchten nur eine ganz kleine Zeitspanne für ihre drei Bravo Ottos in Gold. Hintereinander haben sie die abgeräumt, 1975 bis 77. Und die Bravo hat es damals immer donnerstags am Kiosk gegeben oder auch über Umwege ein bisschen verzögert.
1: Ich habe es einfach geschenkt bekommen oder wir haben es getauscht. Ich komme aus der ehemaligen DDR. Okay, und da war das natürlich eine absolute Rarität. Und das war eigentlich schon Geld wert. Ja, und daher haben wir natürlich dann auch die Poster, das war ein Heiligtum.
2: ABBA und es war ja meine Zeit. Also ich bin ja so 65 geboren.
3: Dr. Sommer und so, das musste da jeder mal lesen.
4: Wurden immer so Starschnitte gesammelt, ne? Wurde schon immer gefiebert, jeden Donnerstag noch Star-Ausgabe zu bekommen.

vor den Bay City Rollers waren in den frühen 70ern die Sweets aus England, diejenigen, die die Teenager verzaubert haben. Drei goldene Ottos gab es für die Glamrock-Band aus England. Aber waren musikalisch Stopp, aber die gingen ein bisschen an der Teenie-Traumwelt vorbei. Vorbei deshalb, weil es zwei Ehepaare waren und da ist es mit dem Träumen ein bisschen schwierig. Nur 21 Coverfotos und trotzdem eine Dancing Queen.

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1: 15 Uhr. Mehrere Tote bei Schiffsunglück vor Zypern. Isländer sagen Nein zu Beitrittsgesprächen mit der EU. Deutschland hat unter G20-Ländern die höchsten Strompreise. Das Wetter teils sonnig, teils bewölkt, bis 27 Grad. Mein Name ist Katrin Rudolph. Vor der Mittelmeerinsel Zypern hat sich am Mittag ein tödliches Schiffsunglück ereignet. Eine Fähre mit rund 270 Menschen an Bord ist gekentert. Nach Behördenangaben sind mindestens 6 Menschen ums Leben gekommen. Bisher konnten etwa 100 Menschen gerettet werden. Der Rettungseinsatz läuft noch. Das Schiff war nach Medienberichten auf dem Weg von der Nordküste Zyperns in Richtung Türkei. In Island haben die Menschen neue Beitrittsverhandlungen mit der EU abgelehnt. Bei einer Volksabstimmung haben knapp 53% mit Nein gestimmt. Das hat die Auszählung ergeben. ARD-Korrespondentin Jana Sinram.
2: Eine Mehrheit für die Wiederaufnahme der Gespräche mit der EU gab es nur in der Hauptstadt. Alle anderen Wahlkreise lehnten neue Verhandlungen ab. Island hatte 2009 einen Beitrittsantrag bei der Europäischen Union gestellt. 2013 setzte die damalige Regierung die Gespräche aber aus und erklärte sie 2 Jahre später für beendet. Die jetzige sozialliberale Regierung ließ bei dem Referendum darüber abstimmen, ob sie die Verhandlungen wieder aufnehmen sollte.
1: Deutschland hat unter den G20-Staaten die höchsten Strompreise. Das zeigt eine Analyse des Vergleichsportals Verivox. Demnach fallen hier durchschnittlich pro Kilowattstunde Strom 35,6 Cent an. Aus der Nachrichtenredaktion Rebecca Bück.
3: Im Schnitt kostet der Strom in den Industrie- und Schwellenländern 16,3 Cent pro Kilowattstunde. In Deutschland also mehr als doppelt so viel. Verivox sieht als Treiber der hohen Stromkosten eine hohe Steuer- und Abgabenlast. So entfielen aktuell über 60% des Strompreises in Deutschland auf Steuern, Umlagen, Abgaben und Netzentgelte.
1: Nach den schweren Überschwemmungen hat Nepal offiziell um internationale Hilfe gebeten. Das meldet das Auswärtige Amt. Damit kann die EU Unterstützung für die betroffenen Gebiete koordinieren. 2 Millionen Euro Soforthilfe sind bereits zugesagt. Aus Berlin heißt es, Deutschland prüfe weitere Hilfen für die Menschen vor Ort und den Wiederaufbau. Nach Schüssen auf einem Techno-Festival in der Schweiz gibt es weitere Einzelheiten. In der Stadt Aarau wurde in der Nacht eine Frau getötet. 5 Menschen wurden verletzt. ARD-Korrespondentin Patricia Wern.
4: Die Polizei hat mittlerweile Details zu den Opfern bekannt gegeben. Bei der Toten handelt es sich um eine 22-jährige Frau, die noch vor Ort starb. Unter den Verletzten sind 4 Männer und eine weitere Frau. Sie wurden ins Krankenhaus eingeliefert. Alle haben demnach ihren Wohnsitz in der Schweiz. Der oder die Täter seien weiterhin auf der Flucht, teilte die Polizei mit. Die Fahndung laufe. Das Gebiet ist noch immer weiträumig abgesperrt und ein Großaufgebot von Rettungskräften ist seit dem frühen Morgen im Einsatz.
1: Fußball-Bundesligist Eintracht Frankfurt vermeldet einen weiteren Spielerabgang. Verteidiger Arthur Theat wechselt wie erwartet auf Leihbasis nach Italien zum FC Bologna. Dort hatte Theat schon in der Saison 2021-22 gespielt. Bologna hat eine Kaufoption für Theat. Der 26 Jahre alte Belgier war vor 2 Jahren nach Frankfurt gekommen und hatte sich schnell als Stammspieler etabliert. Das waren die Nachrichten.
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5: In der kommenden Nacht wird es mal auflockern, mal dicht bewölkt sein. Vor allem in der Südosthälfte kommt es gebietsweise zu Regen. Und bis zum Morgen kühlt die Luft dann in Hessen auf 17 bis 13 Grad ab. Morgen am Montag wird es wechselhaft und windig sein. Dabei gibt es neben der Sonne dichte Wolken, vor allem nachmittags und abends Schauer und Gewitter bei Höchstwerten von 19 bis 25 Grad. Jetzt der Blick voraus. Am Dienstag erwarten uns mal Sonne, mal dichtere Wolken. Im Süden wird es auch länger sonnig sein, oft trocken. Und im Norden sind einzelne Schauer möglich. Die Temperaturen am Dienstag 18 bis 25 Grad. Noch die Tendenz für den Mittwoch freundlich und trocken bis 25 Grad. Am Donnerstag dann bis 26 Grad.
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5: Um 3:04, Vorsicht auf der A5 Heidelberg Richtung Darmstadt zwischen Heppenheim und Bensheim. Eine ungesicherte Unfallstelle auf dem linken Fahrstreifen. Bitte vorsichtig fahren. A3 Würzburg Richtung Frankfurt zwischen Bessenbach-Walterschaff und Hößbach. 3 Kilometer Stau und stockender Verkehr. A3 Frankfurt Richtung Würzburg zwischen Frankfurt Süd und dem Offenbacher Kreuz. 2 Kilometer stockender Verkehr. A5 Kassel Richtung Frankfurt zwischen dem Ohmtal-Dreieck und Grünberg streckenweise stockender Verkehr. Im weiteren Verlauf der A5 zwischen Butzbach und Obermörlen 5 Kilometer stockender Verkehr. A7 Würzburg Richtung Fulda zwischen Bad Brückenau-Wildflecken und Bad Brückenau-Volkers 4 Kilometer Stau. Und A7 Fulda Richtung Würzburg zwischen dem Fulda-Dreieck und Bad Brückenau-Volkers 7 Kilometer Stau.
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5: Wenn ein internationales Duett erfolgreich ist, dann stürzen sich die Produzenten auch im Ausland drauf. Und das ist in Deutschland natürlich auch immer wieder der Fall. Es muss unbedingt eine deutsche Version her. Das ist heute so und das war früher auch so. Ein Beispiel gibt es jetzt gleich in den HR4 Oldies zu hören. Und da können Sie sich drauf freuen. Auch Chris Norman und Susi Quattro waren

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1: These Boots Are Made for Walking, der große Hit für Nancy Sinatra vor 60 Jahren. Dann ist es Schlag auf Schlag gegangen für sie, ein Hit nach dem anderen als Duo, zum Beispiel mit Lee Hazelwood und natürlich das legendäre Duett mit ihrem Vater Frank, Something Stupid.

So ein Hit wie Something Stupid ist immer auch die Einladung für eine Coverversion weltweit, ob nun auf Englisch oder wie im Schlager auf Deutsch. Der junge Jack White ist am Anfang seiner Karriere auch als Sänger unterwegs gewesen, hat diverse Singles auch aufgenommen in dieser Zeit, Ende der 60er Jahre. Als Komponist und Produzent ist er dann später aber wesentlich erfolgreicher gewesen. 1967 sind Jack White und die Sängerin Brigitte Petri für die Polydor ins Studio gegangen und haben I Love You, was kann ich denn dafür aufgenommen? Und das ist eine der ersten von vielen deutschen Versionen von Something Stupid gewesen. Und das hört sich so an.

Musik aus den 60ern, Winchester Cathedral mit der New Vaudeville Band hier in den HF4 Oldies. Die Country- und Popwelt trauert um Dolly Parton. Sie ist in dieser Woche im Alter von 80 Jahren für viele plötzlich gestorben. Sie hatte Krebs. So wie Elvis der King of Rock'n'Roll war, ist Dolly Parton die Königin des Country gewesen. Mit ihrer Musik hat sie nicht nur die Herzen bewegt, sie hat auch über 60 Jahre hinweg den Männern in der Branche gezeigt, wie es geht. Eine ihrer ergreifenden Balladen ist von Whitney Houston damals in den 90ern in die Popwelt gezaubert worden. Aber auch für Dolly Parton ist es ein riesen Country-Hit gewesen, eine Ballade. Und die hören wir jetzt. I Will Always Love You.

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1: Um 3:58. A3 Würzburg Richtung Frankfurt zwischen Bessenbach-Walterschaff und Hößbach. 3 Kilometer Stau und stockender Verkehr. Dann die A3 Frankfurt Richtung Würzburg zwischen Frankfurt Süd und Obertshausen. Streckenweise Stau und stockender Verkehr. Die A5 Heidelberg Richtung Darmstadt ist zwischen Heppenheim und Bensheim nach einem Unfall gesperrt. Dadurch 1 Kilometer Stau. A5 Kassel Richtung Frankfurt zwischen dem Ohmtal-Dreieck und Grünberg, streckenweise stockender Verkehr. Im weiteren Verlauf der A5 zwischen Butzbach und Obermörlen 5 Kilometer stockender Verkehr. A7 Würzburg Richtung Fulda zwischen Bad Brückenau-Wildflecken und Bad Brückenau-Volkers 4 Kilometer Stau. Und A7 Fulda Richtung Würzburg zwischen dem Fulda-Dreieck und Bad Brückenau-Volkers 7 Kilometer Stau.
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1: Manchmal steht die Tür im Showbusiness ganz weit offen. Der Teppich für den nächsten Schritt der Karriere ist ausgerollt und dann kommt es alles ganz anders. So eine Geschichte hat Toni Marshall vor 50 Jahren erlebt. Und die erzähle ich gleich hier in den HR4 Oldies. Ich wünsche Ihnen allen einen schönen Sonntag.
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20 Minuten vor 4, HR4 Verkehrszentrum. Eine aktuelle Meldung. Vorsicht bitte auf der B47 Bensheim-Michelstadt. Zwischen Lindenfels und dem Gumpener Kreuz gibt es eine ungesicherte Unfallstelle. Fahren Sie hier bitte vorsichtig.

Toto Cutugno in HR4 Innamorati. Jetzt gucken wir mal in die 70er Jahre. Und da gibt es eine Anregung von HR4-Hörerin Ursula Weber aus dem Westerwald. Und sie erinnert sich gerne an ein Lied von Toni Marshall. Und das hat eine Geschichte. Vor 50 Jahren ist das Lied Der Star der vermeintliche Grand Prix-Titel für Deutschland gewesen. Das Lied für Den Haag. Aber es kam dann doch anders. Und die Geschichte war die, das Lied Der Star ist bereits 1972 entstanden. Es wurde aufgenommen, sollte eine Platte der Sängerin Nizza Tobi werden. Diese Single ist damals zwar nicht erschienen, aber die Rechte fielen nach einem Gerichtsstreit der Sängerin zu. Und wichtig zu wissen, ein Grand Prix-Beitrag, der von einem Land für den Wettbewerb bereitgestellt wird, das darf noch nie veröffentlicht worden sein. Erfolgsproduzent Jack White hat dann im guten Glauben den Titel Der Star mit Toni Marshall produziert und für den Grand Prix eingereicht. Und im Januar 1976 hat Toni Marshall das Lied dann beim Vorentscheid gesungen und damit auch gewonnen. Also er wäre eigentlich der Teilnehmer gewesen beim Grand Prix in Den Haag. Kurze Zeit später haben sich dann allerdings der Arrangeur der Originalaufnahme und auch die Sängerin Nizza Tobi selbst gemeldet. Und die haben dann versichert, unter Eid, dass sie das Lied in den Jahren zuvor mehrmals aufgeführt hätten. Zum Beispiel in Diskotheken. Also keine Single gewesen, aber es ist aufgeführt worden. Daraufhin wurde Toni Marshalls Version vom Spitzenverband Deutscher Musiker disqualifiziert und hat nicht teilgenommen. Die Les Humphries Singers sind eingesprungen mit einem Titel von Ralf Siegel, fuhren dann nach Den Haag und schnitten mit Sing Sang Song schlecht ab. Und geblieben ist trotzdem ein wunderbarer Titel vom unvergessenen Toni Marshall, Der Star.

9:09, HR4 Verkehrszentrum. Vorsicht bitte auf der A67 Mannheim Richtung Darmstadt. Zwischen Gernsheim und Pfungstadt gibt es eine ungesicherte Unfallstelle auf dem linken Fahrstreifen. Fahren Sie bitte vorsichtig.

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1: 16 Uhr. Mehrere Tote bei Schiffsunglück vor Zypern. Schweizer Polizei äußert sich zu Schüssen bei Rave-Event. Isländer sagen Nein zu Beitrittsgesprächen mit der EU. Das Wetter teils sonnig, teils bewölkt, bis 27 Grad. Mein Name ist Katrin Rudolph. Vor der Mittelmeerinsel Zypern hat sich am Mittag ein tödliches Schiffsunglück ereignet. Eine Fähre mit rund 270 Menschen an Bord ist gekentert. Nach Behördenangaben sind mindestens 6 Menschen ums Leben gekommen. Bisher konnten etwa 100 Menschen gerettet werden. Der Rettungseinsatz läuft noch. Das Schiff war nach Medienberichten auf dem Weg von der Nordküste Zyperns in Richtung Türkei. Offenbar war Wasser in die Fähre eingedrungen. Nach den tödlichen Schüssen bei einer Techno-Party in der Schweiz geht die Polizei nicht von einem Anschlag aus. Die genauen Hintergründe sind aber weiter unklar. Durch die Schüsse war eine junge Frau getötet worden. Mehrere Menschen wurden verletzt. ARD-Korrespondentin Patricia Wern.
2: Die Schüsse seien gefallen, als der Rave schon zu Ende war und viele Teilnehmer die Veranstaltung verlassen hätten, sagte Polizeisprecher Bernhard Graser. Noch sei nicht klar, ob es ein oder mehrere Täter gewesen seien. Die Großfahndung laufe auf Hochtouren. Auch die Polizei in Deutschland sei über die Fahndung frühzeitig informiert worden. Um mehr über den möglichen Tathergang oder das Motiv zu erfahren, hat die Polizei einen Zeugenaufruf gestartet.
1: In Island haben die Menschen neue Beitrittsverhandlungen mit der EU abgelehnt. Bei einer Volksabstimmung haben knapp 53% mit Nein gestimmt. Das hat die Auszählung ergeben. ARD-Korrespondentin Jana Sinram.
3: Eine Mehrheit für die Wiederaufnahme der Gespräche mit der EU gab es nur in der Hauptstadt. Alle anderen Wahlkreise lehnten neue Verhandlungen ab. Island hatte 2009 einen Beitrittsantrag bei der Europäischen Union gestellt. 2013 setzte die damalige Regierung die Gespräche aber aus und erklärte sie 2 Jahre später für beendet. Die jetzige sozialliberale Regierung ließ bei dem Referendum darüber abstimmen, ob sie die Verhandlungen wieder aufnehmen sollte.
1: Nach den schweren Überschwemmungen hat Nepal offiziell um internationale Hilfe gebeten. Das meldet das Auswärtige Amt. Die Rettungsarbeiten sind durch neue Überschwemmungen schwierig. ARD-Korrespondentin Lina Budewein.
4: Die Behörden in China melden, dass sich oberhalb des völlig zerstörten Grenzübergangs zwischen Nepal und Tibet erneut Wasser anstaut. Auch südlich der Grenze sollen sich die Bewohner deshalb in höher gelegenen Gebieten in Sicherheit bringen. Tausende Menschen werden noch vermisst, nachdem eine Flutwelle am Mittwochmorgen aus dem Grenzgebiet von Tibet nach Nepal geströmt war und dabei Häuser, Straßen und Brücken zerstört, Landschaften und Dörfer verwüstet hatte.
1: Auf der Flucht vor einer Verkehrskontrolle hat ein Autofahrer in Frankfurt mehrere Fahrzeuge und ein Haus beschädigt. Die Polizei wollte den Mann gestern im Stadtteil Fechenheim kontrollieren. Daraufhin beschleunigte der Fahrer und flüchtete mit hoher Geschwindigkeit. Nachdem er andere Autos gerammt hatte, konnte die Polizei ihn festnehmen. Er hatte keinen Führerschein und hatte wohl Drogen genommen. Die NASA hat das neue Weltraumteleskop Broman ins All geschickt. Es ist deutlich leistungsstärker als das 35 Jahre alte Hubble-Teleskop. Ab 2027 soll Broman erste Bilder aus dem Weltraum liefern. Benannt wurde es nach der früheren NASA-Chefastronomin Nancy Grace Broman. In der zweiten Fußball-Bundesliga hat Darmstadt 98 zu Hause verloren. Die Lilien unterlagen gegen Hannover 96 mit 0:1. Das waren die Nachrichten.
0: Unser Wetter in Hessen.
5: In der kommenden Nacht wird es mal auflockern, mal dicht bewölkt sein. Vor allem in der Südosthälfte Hessens kommt es gebietsweise zu Regen. Bis zum Morgen kühlt die Luft auf 17 bis 13 Grad ab. Morgen am Montag wird es dann wechselhaft und windig sein. Dabei gibt es neben der Sonne dichte Wolken, vor allem nachmittags und abends Schauer und Gewitter. Und die Höchstwerte morgen 19 bis 25 Grad. Am Dienstag erwarten uns mal Sonne, mal dichtere Wolken. Im Süden wird es auch länger sonnig sein, oft trocken. Im Norden sind einzelne Schauer möglich, die Höchstwerte dann 18 bis 25 Grad. Und die Tendenz für Mittwoch und Donnerstag zunächst freundlich und trocken bis 25 Grad, am Donnerstag dann bis 26 Grad. 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
5: Um gleich 4:05, A3 Frankfurt Richtung Köln zwischen Kelsterbach und dem Mönchhof-Dreieck, 4 Kilometer Stau. A3 Frankfurt Richtung Würzburg zwischen Frankfurt Süd und Obertshausen streckenweise Stau und stockender Verkehr. Im weiteren Verlauf der A3 zwischen Stockstadt und Goldbach 3 Kilometer Stau. A5 Kassel Richtung Frankfurt zwischen Ohmtal-Dreieck und Grünberg streckenweise stockender Verkehr. Im weiteren Verlauf der A5 zwischen Butzbach und Obermörlen 5 Kilometer stockender Verkehr. A7 Würzburg Richtung Fulda zwischen Bad Brückenau-Wildflecken und Bad Brückenau-Volkers 4 Kilometer Stau. A7 Fulda Richtung Würzburg zwischen dem Fulda-Dreieck und Bad Brückenau-Volkers 7 Kilometer Stau. Und da dauert alles bis zu einer Stunde länger. Und zum Schluss noch die A67 Mannheim Richtung Darmstadt zwischen Gernsheim und Pfungstadt 2 Kilometer Stau nach einem Unfall auf dem linken Fahrstreifen.
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5: Bunte Kostüme, schrille Outfits, Tanz und Harmoniegesang, und so haben Chinggis Khan 1979 die große Bühne erobert. Bis heute steht die Band allerdings mit 9 Gesichtern auf der Bühne. Das Original hat damals auch die Lorelei besungen, und das hören wir jetzt. Ihnen allen einen schönen Sonntag.
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0: John Paul Young aus den 70ern und seinen Disco-Klassiker Love is in the Air. Jetzt gehen wir in die 60er Jahre zurück und schauen ein bisschen auf das Leben von Schauspielerin Ingrid van Bergen. Die ist ja wirklich eine schillernde Persönlichkeit gewesen. Sie machte Kabarett bei den Berliner Stachelschweinen, drehte für Kino und Fernsehen Filme. In den 50er Jahren ist sie so zu einer der bekanntesten deutschen Schauspielerinnen geworden. In den 70ern folgte dann ein Ereignis, das fast Filmstoff sein könnte. 1977 hat Ingrid van Bergen im Affekt ihren Lebensgefährten erschossen. Und wegen der tödlichen Schüsse kam sie ins Gefängnis, wurde dann 1981 wegen guter Führung vorzeitig freigelassen. Ihre Film- und Fernsehkarriere konnte sie nach der Freilassung fortsetzen, spielte noch bis ins hohe Alter zahlreiche Rollen. Nicht zu vergessen ihr Auftritt beim Dschungelcamp, das sie als Königin verließ. Obwohl Ingrid van Bergen in Hamburg an der Staatlichen Hochschule für Musik, Schauspiel, auch Gesang studiert hat, so eine richtige Gesangskarriere hat sie in ihrer langen Karriere nie gemacht. Es gab vor allem in den 60er Jahren, frühen 70ern einige Singles, auch LPs, aber keine richtige Karriere als Sängerin. Ich habe allerdings einen Titel gefunden, da war ich im Archiv unterwegs, der viel zu schön ist, um ihn einfach im Archiv liegen zu lassen. Man sollte ihn auch mal hören. 1962 hat Ingrid van Bergen eine Single für Philips aufgenommen. Der Titel Jeder träumt seine eigenen Träume. Hier ist Ingrid van Bergen.
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1: Um eine Minute nach 16:30. Vorsicht auf der A3 Richtung Frankfurt. Am Frankfurter Kreuz in der Verbindung zur A5 Richtung Frankfurt steht ein defekter LKW im Kurvenbereich. Bitte vorsichtig fahren. A3 Frankfurt Richtung Köln zwischen dem Frankfurter Kreuz und dem Mönchhof-Dreieck 4 Kilometer Stau. A3 Frankfurt Richtung Würzburg zwischen Stockstadt und Goldbach 3 Kilometer Stau. A5 Kassel Richtung Frankfurt zwischen dem Ohmtal-Dreieck und Grünberg streckenweise stockender Verkehr. Im weiteren Verlauf der A5 zwischen Butzbach und Obermörlen 5 Kilometer stockender Verkehr. A7 Würzburg Richtung Fulda zwischen Bad Brückenau-Wildflecken und Bad Brückenau-Volkers 4 Kilometer Stau. A7 Fulda Richtung Würzburg zwischen dem Fulda-Dreieck und Bad Brückenau-Volkers 7 Kilometer Stau. Und hier dauert es bis zu einer Stunde länger. Und zum Schluss noch die A67 Mannheim Richtung Darmstadt zwischen Gernsheim und Pfungstadt. 2 Kilometer Stau nach einem Unfall auf dem linken Fahrstreifen.
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1: Und ich grüße Sie recht herzlich an diesem Sonntagnachmittag. Und jetzt denken wir noch mal ein bisschen an Urlaub. Urlaubsreisen und Musik, das gehört ja bei vielen eng zusammen. Und wer früher zum Beispiel an der Adria in Italien die Zeit verbracht hat im Sommer, der hat natürlich auch die italienischen Sommerhits aus erster Hand gehört. Entweder, wenn die Platte gefallen hat, hat man sie gleich mitgebracht oder zu Hause dann beim Plattenhändler bestellt. Den italienischen Sommerhit von vor 50 Jahren, den hören wir gleich hier in den HR4 Oldies.
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5:05. Eine aktuelle Meldung aus dem hr4-Verkehrszentrum. Vorsicht bitte auf der A5 Darmstadt Richtung Heidelberg zwischen Seeheim-Jugenheim und Zwingenberg. Eine ungesicherte Unfallstelle auf dem rechten Fahrstreifen.

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1: Wie gerne erinnert man sich an Urlaubsreisen? Auch viele Jahrzehnte später können die, wenn man sich zum Beispiel die Fotoalben anguckt, Gefühle wecken. Und wenn man Musik aus dieser Zeit hört, dann noch umso mehr. Der Sommer 1976 ist auch heiß gewesen, da kann ich mich gut erinnern. In der deutschen Hitparade war damals Ein Bett im Kornfeld der große Schlagerhit. Und im Urlaubsland Italien, da hat ein Lied 10 Wochen lang auf Platz 1 gestanden in der Hitparade, 10 Wochen hintereinander. Der Sänger heißt Gianni Bella und sein Hit damals Non si può morire dentro. Frei übersetzt heißt das so viel, man kann innerlich nicht sterben. Also es geht dabei um den Schmerz und die Bewältigung einer enttäuschten Liebe. Viel Leidenschaft auf Italienisch. Und wir hören den jetzt, den Gianni Bella, mit seinem Non si può morire dentro.

Christina Bach mit ihrem Matador hier in den HR4 Oldies. Vielen Dank für Ihre vielen Anregungen, möchte ich an dieser Stelle auch mal sagen. Denn das bereichert die HR4 Oldies umso mehr, wenn Sie hier sich beteiligen. Da freue ich mich immer sehr über die Post, über die Mails. Vielen Dank. Machen Sie weiter so. Die gemeinsame Abstimmung über die beliebtesten Schlager in allen ARD-Schlagerwellen ist erfolgt und es gibt eine neue Ausgabe der ARD-Schlager-Hitparade. Die wird auch in dieser Woche wieder moderiert von Harry Blaha und die hören wir jetzt gleich nach 17 Uhr nach den Nachrichten. Mein Name ist Jörg Machenbach. Ich wünsche Ihnen einen wunderschönen Sonntagabend noch und eine gute Woche. Und jetzt kommt noch ein Klassiker aus der Rock'n'Roll-Zeit, Buddy Holly, Peggy Sue.

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1: 17 Uhr. Unterschiedliche Reaktionen auf EU-Referendum in Island. Mehrere Tote bei Schiffsunglück vor Zypern. Computerspielmesse Gamescom geht zu Ende. Das Wetter teils sonnig, teils bewölkt, bis 27 Grad. Mein Name ist Katrin Rudolph. Das Nein der Isländer zu neuen Beitrittsgesprächen mit der EU ist in Europa unterschiedlich aufgenommen worden. Der britische Rechtspopulist Farage lobte die Menschen in Island, sie hätten ihre Unabhängigkeit bewahrt. Der Vorsitzende der europäischen SPD-Fraktion Repasi reagierte dagegen mit Bedauern und sagte, man wolle trotzdem enger mit Island zusammenarbeiten. ARD-Korrespondentin Sarah Lopez.
2: Ähnlich sehen das David McAllister und Norbert Linz, die für die CDU im EU-Parlament sitzen. Sie weisen darauf hin, dass Island über den europäischen Wirtschaftsraum bereits Teil des Binnenmarkts ist, zum Schengen-Raum gehört und sich zum Beispiel an europäischen Forschungsprojekten beteiligt. In Island haben gestern bei einem Referendum 52,8% gegen eine Wiederaufnahme von Beitrittsgesprächen mit der EU gestimmt, 47,2% waren dafür.
1: Vor der Mittelmeerinsel Zypern ist eine Fähre gekentert. An Bord waren rund 270 Menschen. Nach Behördenangaben sind mindestens 7 Menschen ums Leben gekommen. ARD-Korrespondent Benjamin Weber.
3: Nur wenige Kilometer vor der Küste von Nordzypern sei plötzlich Wasser in die Fähre eingedrungen, erklärte Nordzyperns Verkehrsminister. Dann kenterte das Schiff. Videobilder bei Social Media zeigen, wie zahlreiche Menschen in orangenen Schwimmwesten im Wasser treiben. Andere sitzen auf dem gekenterten Rumpf der Katamaranfähre und warten darauf, in Sicherheit gebracht zu werden. Warum Wasser in das Schiff eingetreten ist, ist noch nicht bekannt.
1: Auf der Flucht vor einer Verkehrskontrolle hatte ein Autofahrer in Frankfurt mehrere Fahrzeuge und ein Haus beschädigt. Die Polizei wollte den Mann gestern im Stadtteil Fechenheim kontrollieren. Daraufhin beschleunigte der Fahrer und flüchtete mit hoher Geschwindigkeit. Nachdem er andere Autos gerammt hatte, konnte die Polizei ihn festnehmen. Er hatte keinen Führerschein und hatte wohl Drogen genommen. In Köln geht heute Abend die Gamescom zu Ende. Die Veranstalter zeigen sich mit der Resonanz in diesem Jahr zufrieden. ARD-Reporter Martin Schütz.
4: Gut 368.000 Menschen haben in den vergangenen Tagen die weltweit wichtigste Messe für Computer- und Videospiele in Köln besucht. Das sind 11.000 mehr als im Vorjahr. Besonders stolz sind die Organisatoren der Messe, dass zum ersten Mal der Bundespräsident die Gamescom besucht hat. Das wird als Zeichen angesehen, dass die Branche mittlerweile als Kulturgut anerkannt ist und ihre wirtschaftliche Bedeutung von der Politik gewürdigt wird.
1: In der zweiten Fußball-Bundesliga hat Darmstadt 98 zu Hause verloren. Die Lilien unterlagen gegen Hannover mit 0:1. HR-Sportreporterin Martina Knief.
5: Der Saisonstart ist Darmstadt 98 völlig missglückt. Nur ein Punkt nach 3 Spielen ist ein Fehlstart. Die 0:1 Niederlage gegen Hannover 96 war geprägt von 2 Darmstädter Handspielen. Erst sah Alexander Vukotic nach 20 Minuten die rote Karte und nach 57 Minuten gab es nach einem Handspiel im Strafraum zu Recht. Elfmeter für Hannover. Lars Gindorf verwandelte sicher.
1: Magdeburg gewann gegen Kiel 2:0 und St. Pauli verlor gegen Kaiserslautern 1:2. Das waren die Nachrichten. Das Wetter, es ist mal sonnig, mal bewölkt. Dazu weht ein kräftiger Wind und es bleibt trocken. Die Temperaturen steigen auf 21 Grad im Upland bis 27 Grad in Südhessen. Kommende Nacht fällt vor allem in der Südosthälfte gebietsweise Regen. Es kühlt ab auf 17 bis 13 Grad. Morgen wird es wechselhaft und windig mit Schauern und Gewittern bei maximal 19 bis 25 Grad. Die weiteren Aussichten, am Dienstag ähnlich, im Norden einzelne Schauer, 18 bis 25 Grad. Die Zeit 17.04 Uhr.
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1: A3 Würzburg Richtung Frankfurt zwischen Bessenbach-Walderschaff und Hößbach 3 Kilometer Stau und stockender Verkehr. A3 Frankfurt Richtung Köln zwischen Frankfurter Kreuz und Mönchhof-Dreieck 4 Kilometer Stau und stockender Verkehr. A3 Frankfurt Richtung Würzburg zwischen Stockstadt und Goldbach 3 Kilometer Stau. A5 Heidelberg Richtung Karlsruhe zwischen Karlsruhe-Mitte und Dreieck Karlsruhe 2 Kilometer Stau. A7 Würzburg Richtung Fulda zwischen Bad Brückenau-Wildflecken und Bad Brückenau-Volkers 2 Kilometer Stau. Und A7 Fulda Richtung Würzburg zwischen Fuldaer Dreieck und Bad Brückenau-Volkers 7 Kilometer Stau, Verzögerung bis zu einer Stunde.
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8: Es geht sofort los mit den Top 15 der Woche. Danke fürs Abstimmen auf ardschlagerhitparade.de. Beim letzten Mal von 0 auf 1, Graziano und Sunrise. Wir sind gespannt, ob Graziano und Sunrise die Nummer 1 verteidigen. Erstmal die Plätze 14 und 15. Auf der 14 ganz neu dabei, die Cowboys haben es geschafft. Irgendwas geht immer. Und Platz 15 diese Woche für Sonja Liebing. Bleib noch ein bisschen.

Und die Cowboys 0 auf 14 in der ARD Schlager Hitparade. Irgendwas geht immer. Ihr habt es so gewollt auf ardschlagerhitparade.de. Die nächsten beiden Platzierten kommen jetzt sofort. Die Amigos fallen um einen Platz von 11 auf 12 mit Cleopatra. Und die 13 geht wie am letzten Wochenende nach Österreich. Sie hat ein tolles neues Album gemacht, hat in der letzten Zeit sogar Nummer 1 Erfolge vorzuweisen gehabt. Hier ist Alessa nach 20.000 Meilen jetzt zwischen deinen Zeilen. Du schreibst von

Die Amigos, Cleopatra in der ARD Schlager-Hitparade. Das war euer Platz 12 dieser Woche. Wir machen sofort weiter. Wir haben nämlich heute Full House, tolle Studiogäste. Wir haben heute eine Newcomer-Show. Ich verrate später, wer alles im Studio ist. Vorher die Plätze 10 und 11. Sigrid und Marina, wenn ich deinen Herzschlag spüre, auf der 10. Und vorher geht's in die Schweiz zu Francine Jordi. Nur für eine Sommernacht. Platz 11 in der ARD Schlager-Hitparade. Hier ist Francine Jordi.

0: Das war die Nummer 10 dieser Woche in der ARD-Schlager-Hitparade, Sigrid und Marina. Und wenn unsere Gäste live hier im Studio sind, dann muss man schon mal kurz Hallo sagen. Heute bei uns der Leon und der Martin von Millionen. Hi ihr zusammen. Schön, dass ihr da seid.
1: Hi, servus.
0: Ihr wartet schon die ganze Zeit auf den Einsatz, aber erstmal die Top 15 der Woche. Und ihr seid ja vielleicht auch noch dabei. Letzte Woche Millionen auf Platz 2. Mal schauen, was heute passiert. Hä?
1: Gucken wir mal.
2: Ja. Schauen wir mal, was wird. Ja.
0: Ihr würdet es noch nicht verraten vorher. Vielleicht seid ihr auch rausgeflogen, wer weiß. Es geht immer so schnell bei uns.
1: Wir sind sehr gespannt.
0: Aber man muss schon sagen, Millionen mit dem gleichnamigen Song, warum mit 3L, das werden wir alles noch klären. Millionen innerhalb von 6 Wochen von 0 auf 100 gestartet, oder? Am 10. Juli kam die Single und jetzt Fernsehshows ohne Ende, ARD Schlager-Hitparade, es läuft.
1: Ey, wir sind da im siebten Himmel, kann man sagen.
2: Wir sind wahnsinnig dankbar. Gleichzeitig haben wir wahnsinnig viel Bock auf mehr.
0: Ja. Habt ihr Bock auf mehr aktuelle Hits jetzt?
1: Oh, auf jeden Fall.
0: Genau, denn wir kommen zu den nächsten Platzierten, 8 und 9 dieser Woche. Die Schlagerpiloten schuld war nur der Limoncello auf der 8. Und Bianca hat es geschafft mit ihrem Song Je sais pas, so heißt er. Hier ist ihr Platz 9 in der ARD-Schlager-Hitparade. Bianca.

Die Schlagerpiloten und ihr Sommerhit. Schuld war nur der Limoncello. Ich habe noch keinen getrunken, aber fang schon an zum Lallen hier in der ARD Schlager-Hitparade. Die Schlagerpiloten, die nächsten Plätze 6 und 7. Pia, Sophie, ein Kuss ohne Liebe. Es geht wieder aufwärts. Vor 2 Wochen auf der 14, letzte Woche auf der 8, heute auf der 6. Und vorher Platz 7. Ihn werden wir später auch in der Sendung noch näher kennenlernen. Philip Cole, auch einer unserer Newcomer. Philip Cole, er bleibt auf der 7, ein neues Blau. Platz 7.

0: Pia Sophie in der AD Schlager-Hitparade auf der 6, ein Kuss ohne Liebe. Millionen sind heute bei uns und der Leon ist bei mir. Leon, wir sind inzwischen alleine, dein Bandkollege musste mal wohin. Ne?
1: Ja, der ist abhanden gekommen, aber ich bin ja noch hier.
0: Sehr gut, sehr gut. Wir werden euch heute natürlich auch mit der neuen Musik noch kennenlernen, mit neuen Songs. Aber jetzt mal die Frage an dich, du hast auch eine Bandgeschichte vor Millionen hinter dir, hast auch früher auf Hochzeiten gespielt, auf Tanzveranstaltungen und so weiter. Und Wolfgang Petri, hast du mir vorhin gesagt, den kennst du auch ganz gut musikalisch.
1: Den kenne ich auch ganz gut, weil ich habe mit 14, 15 angefangen, dass ich die ersten Cover-Veranstaltungen spiele mit Freunden damals, einfach ganz klassisch. Und ja, er durfte tatsächlich einfach nirgends fehlen. Ja, auf jede Party, jede Veranstaltung.
0: Wieso und weshalb denn weiß Hammer, der Geier oder und
1: Hammer,
0: so weiter.
1: Er durfte nirgendwo fehlen, das war echt Wahnsinn. Ja.
0: Und der Wolle
1: Wahnsinn.
0: Ist immer noch da, Mensch. Leon, von Millionen später mehr von euch und jetzt die Plätze 4 und 5 in der ARD-Schlager-Hitparade. Also wirklich zwei sozusagen Gladiatoren des Schlagers. Einmal von 0 auf 4 neu dabei, Relax, ein bayerischer Love-Song. Und auf der 5 in dieser Woche, hier ist Wolfgang Petri mit Morgengold, Platz 5. Gestern.

Hier wimmelt's nur so von Neueinsteigern von 0 auf 4. Bayerischer Love-Song Relax in der AD Schlager-Hitparade. Bevor wir zu Platz 2 kommen, gibt's Platz 3. Und das ist unser höchster Neueinsteiger heute bei uns. Hier sind Laura und Marc mit Amber. Ich gebe eine Runde Liebe aus.

0: Ich gebe eine Runde Liebe aus und ich gebe eine Runde Komplimente aus an die Band, die seit 6 Wochen am Start ist und seitdem die absoluten Überflieger sind. Hier bei uns in der ARD-Schlager-Hitparade, aber auch am Wochenende im ZDF-Fernsehgarten in der BR-Abendschau unterwegs gewesen, immer wieder sonntags. Und hier sind Millionen!
1: Hi, servus!
2: Hi!
0: Der Leon und der Martin. Martin ist der Sänger, Leon spielt...
3: Ich bin der Bassist.
0: Der Bassist ist er, genau. Und die anderen sind anderweitig unterwegs. Ihr habt ja noch 3 Bandmitglieder, ne?
1: Genau, heute sind wir 2 da.
0: Heute seid ihr 2 da. Schön, dass ihr da seid. Und es wäre jetzt saublöd gewesen, wenn ihr hier wärt und nicht mehr platziert gewesen wärt. Ne? Mhm. Aber das ist nicht passiert. Eure Fans, auf die es Verlass, es ist wieder Platz 2 geworden.
3: Das sind die Besten, ja.
0: Yeah.
1: Ey, wir freuen uns total, dass so viele Leute für uns abstimmen und voten. Wir sind so dankbar und sind überglücklich, dass es wieder geklappt hat.
0: Genau. Von der 2 auf die 2 und später noch ganz viel mehr und weltexklusiv hier auf BR Schlager in der ARD Schlager Hitparade gibt es die neue Single von Millionen. Aber jetzt erstmal Millionen mit Millionen. Platz 2.

0: Millionen mit Millionen in der ARD-Schlager-Hitparade, eure Nummer 2 in dieser Woche. Wir kommen gleich zu Nummer 1. Nicht mehr platziert und ausgeschieden nach 7 Wochen automatisch die Nockis.
1: Doch wenn eins im Leben richtig.
0: Auch 7 Wochen dabei Andrea Berg.
2: Du hast mich tausendmal belogen.
0: Mit der Remix-Version tausendmal belogen. Später noch mehr Neues von Andrea. Nicht mehr platziert sind Cora nach 2 Wochen. Ebenfalls nicht mehr dabei ist Christian Anders. Und Lena Marie Engel. Und Jubelstürme jetzt in den Fanclubs der nächsten Interpreten von der 1 auf die 1. Sie haben es wieder geschafft. Herzliche Grüße nach Südtirol. Graziano und Sunrise, eure Nummer 1, Una Notte Italiana.

Heute ist was los in der ARD-Schlager-Hitparade. Nächste Stunde die Neuvorstellung der Woche. Unsere Studiogäste Philipp Cole und die Live-Studiogäste Millionen Weltpremieren werden stattfinden. Und jetzt haben wir noch eine, denn heute erschien das neue Album von Superstar Andreas Gabalier. Es heißt Handwerk. Und aus diesem Song, aus diesem Album hören wir Una canzone per te. Hier ist Andreas Gabalier gemeinsam mit Pietro Basile.

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1: 18 Uhr. Unterschiedliche Reaktionen auf EU-Referendum in Island. Mehrere Tote bei Schiffsunglück vor Zypern. Computerspielmesse Gamescom geht zu Ende. Das Wetter in der Nacht Abkühlung auf 17 bis 13 Grad. Morgen wechselhaft mit Schauern bis 25 Grad. Mein Name ist Christoph Haas. Das Nein der Isländer zu neuen Beitrittsgesprächen mit der EU ist in Europa unterschiedlich aufgenommen worden. Der britische Rechtspopulist Farage lobte die Menschen in Island. Sie hätten ihre Unabhängigkeit bewahrt. Der Vorsitzende der europäischen SPD-Fraktion, Repp Pasi, reagierte dagegen mit Bedauern und sagte, man wolle trotzdem enger mit Island zusammenarbeiten. ARD-Korrespondentin Sarah Lopez.
2: Ähnlich sehen das David McAllister und Norbert Linz, die für die CDU im EU-Parlament sitzen. Sie weisen darauf hin, dass Island über den europäischen Wirtschaftsraum bereits Teil des Binnenmarkts ist, zum Schengen-Raum gehört und sich zum Beispiel an europäischen Forschungsprojekten beteiligt. In Island haben gestern bei einem Referendum 52,8% gegen eine Wiederaufnahme von Beitrittsgesprächen mit der EU gestimmt, 47,2% waren dafür.
1: Vor der Mittelmeerinsel Zypern ist eine Fähre gekentert. An Bord waren rund 270 Menschen. Nach Behördenangaben sind mindestens 7 Menschen ums Leben gekommen. ARD-Korrespondent Benjamin Weber.
3: Nur wenige Kilometer vor der Küste von Nordzypern sei plötzlich Wasser in die Fähre eingedrungen, erklärte Nordzyperns Verkehrsminister. Dann kenterte das Schiff. Videobilder bei Social Media zeigen, wie zahlreiche Menschen in orangenen Schwimmwesten im Wasser treiben. Andere sitzen auf dem gekenterten Rumpf der Katamaranfähre und warten darauf, in Sicherheit gebracht zu werden. Warum Wasser in das Schiff eingetreten ist, ist noch nicht bekannt.
1: Auf der Flucht vor einer Verkehrskontrolle hat ein Autofahrer in Frankfurt mehrere Fahrzeuge und ein Haus beschädigt. Die Polizei wollte den Mann gestern im Stadtteil Fechenheim kontrollieren. Daraufhin beschleunigte der Fahrer und flüchtete mit hoher Geschwindigkeit. Nachdem er andere Autos gerammt hatte, konnte die Polizei ihn festnehmen. Er hatte keinen Führerschein und hatte wohl Drogen genommen. Nach 5 Tagen endet heute Abend in Köln die wichtigste Computer- und Videospielmesse der Welt, die Gamescom. Die Veranstalter zeigen sich zufrieden, es seien gut 368.000 Menschen gekommen. Das seien rund 11.000 mehr gewesen als im letzten Jahr. Als besondere Anerkennung der Branche werten es die Organisatoren, dass dieses Jahr zum ersten Mal Bundespräsident Steinmeier zur Gamescom gekommen ist. In der Fußball-Bundesliga hat Freiburg zu Hause gegen Bremen gewonnen. Am Ende stand es 4:1. Und in der zweiten Fußball-Bundesliga hat Darmstadt 98 zu Hause verloren. Die Lilien unterlagen gegen Hannover mit 0:1. HR-Sportreporterin Martina Knief.
4: Der Saisonstart ist Darmstadt 98 völlig missglückt. Nur ein Punkt nach 3 Spielen ist ein Fehlstart. Die 0:1 Niederlage gegen Hannover 96 war geprägt von 2 Darmstädter Handspielen. Erst sah Alexander Vukotic nach 20 Minuten die rote Karte und nach 57 Minuten gab es nach einem Handspiel im Strafraum zu Recht Elfmeter für Hannover. Lars Gindorf verwandelte sicher.
1: Außerdem gewann Magdeburg gegen Kiel mit 2:0 und St. Pauli verlor gegen Kaiserslautern 1:2. Das waren die Nachrichten. Das Wetter, heute Abend bleibt es trocken, in der Nacht kann es dann regnen oder auch gewittern. Die Temperaturen gehen zurück auf 17 bis 13 Grad. Morgen wird es wechselhaft mit Sonne, Wolken und später auch Schauern und Gewittern, maximal 19 bis 25 Grad. Und ähnlich wird es auch am Dienstag, da bleibt es aber meist trocken, wieder bis 25 Grad. Die Zeit 18.04 Uhr.
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1: A3 Würzburg-Frankfurt. Zwischen Bessenbach-Waldaschaff und Hößbach 5 Kilometer Stau und stockender Verkehr. A5 Kassel-Frankfurt. Zwischen Ohmtal-Dreieck und Homberg-Ohm streckenweise stockend. A5 Heidelberg-Karlsruhe zwischen Karlsruhe-Durlach und Dreieck-Karlsruhe 3 Kilometer Stau. A6 Heilbronn-Mannheim zwischen Schwetzingen-Hockenheim und Mannheim-Schwetzingen 3 Kilometer Stau nach einem Unfall auf der rechten Spur. Und A7 Fulda-Würzburg zwischen Fulda-Dreieck und Bad Brückenau-Volkers 7 Kilometer Stau. Wenn Sie da durch müssen, brauchen Sie etwa eine Dreiviertelstunde länger.
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7: Da ist er schon heute mit Millionen als Gäste im Studio und jetzt den 5 Neuvorstellungen der Woche. Wir freuen uns auf die neue Single und ich finde persönlich jetzt, die ist echt richtig cool geworden. Vanessa Mai, Ich fall in Love, hören wir gleich und vorher die Neuvorstellung 1. Er ist auch mal wieder am Start hier bei uns. Hier ist Ramon Roselli. Alles, was du suchst. Ramon Roselli, Startplatz 1.

Ich fall in love mit dir, die Neuvorstellung 2 in der ARD Schlager Hitparade. Weiter geht's. Andrea Berg hat was Neues, nachdem sie mit der Jubiläumssingle von Du hast mich tausendmal belogen heute ausgeschieden ist. Es gibt schon wieder die neue Single. Das kann uns keiner nehmen, hören wir gleich. Und vorher eine Band, die seit 41 Jahren auf der Bühne steht. Hier sind Wind mit der neuen Tanzen, Träumen, Neuvorstellung 3, Wind.

Andrea Berg, das kann es keiner nehmen. Die Neuvorstellung 4 in der ARD-Schlager-Hitparade. Einen haben wir noch und das ist Daniel Johnson. Daniel, ein Mann, der für Vielfalt, Toleranz steht und für Schlager vom Allerfeinsten. Sein neuer Song, Startnummer 5. Daniel Johnson, ich träum dich.

0: Daniel Johnson, ich träum dich, das war unsere Neuvorstellung 5. Gleich geht's weiter mit unserer großen Newcomer-Show heute in der ARD Schlager-Hitparade. Aber vorher natürlich der Schnelldurchlauf mit der Startnummer 1, Ramon Rosselli.
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0: Startnummer 2, Vanessa Mai. Die 3 für Wind. Andrea Berg.
2: 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Das haben wir doch sowas.
0: Und Daniel Johnson.
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0: Abstimmen geht wie immer bis Mittwochmittag, 12 Uhr. Dann ist Voting-Schluss auf ad-schlager-hitparade.de. Wir sind gespannt, wie viele der Neuvorstellungen es in die nächsten Top 15 hineinschaffen werden. Und den Mann, den können wir auch schon alle aus dem Radio. Philip Cole.
1: Ich höre
0: und er ist heute auch einer unserer Gäste. Wir haben das Gespräch schon aufgezeichnet. Und der Philipp darf sich erstmal, ich sage jetzt mal, in 60 Sekunden selbst vorstellen. Philipp Cole.
3: Tja, ich bin der Philipp. Ich bin aus Berlin. Ich mache eigentlich Musik schon, seitdem ich 11 Jahre alt bin. Bin mit Schlager groß geworden. Meine ersten Idole waren Matthias Reim, Juliane Werding, Nicole, Niki damals auch noch und bin da sehr geprägt von der Zeit, von den schönen Melodien mit großen Chören, großen Aufgängen. Und ja, jetzt nach meiner ersten halben Karriere, die ich mal in den 20ern gemacht habe, habe ich nach 15 Jahren Pause es mir gedacht, wenn nicht jetzt, wann dann? Und habe letztes Jahr die erste Single rausgebracht mit Lieder der Nacht und hat Gott sei Dank gleich funktioniert. Und also, ja, macht dann jetzt halt weiter. Und die neue Single, Ein neues Blau, ist das Resultat von der Arbeit des Jahres.
0: Immer weiter ist ja auch dein Motto, ne?
3: Immer weiter, genau. Der B-Chorus quasi aus Lieder der Nacht.
0: Ja. Du hast es gerade gesagt, in deinen 20ern, da warst du auch als Art, ich sage jetzt mal so salopp, Teenie-Star unterwegs. Du hast große Shows gemacht, The Dome, glaube ich, sowas in der Art auch und warst da mit dem bauchfreien T-Shirt da gestanden. Gibt es dieses T-Shirt noch?
3: Das gibt's noch. Ja, das war ein bisschen kurz. Das ist mir dann auch im Fernsehen aufgefallen. Ja, ich habe jetzt immer eine Nummer größer an, damit der Bauch nicht rausrutscht. Aber sollte er heute auch nicht mehr. Das sind andere Kilozahlen heute drauf. Ja.
0: Was anderes hast du in deinen 60 Sekunden schon angerissen. Ja. Du bist mit der Musik von Matthias Reim auch aufgewachsen und ich glaube, dadurch auch irgendwie bei deiner Art von ja, Schlager-Popmusik gelandet, denn der Opa hat dich und Matthias Reim zusammengeführt irgendwie.
3: Ja, der hat mir meine erste Langspielplatte, eine Vinyl war das damals, war Reim 2 und die habe ich zu Weihnachten bekommen von meinem Opa. Bin ihm sehr dankbar dafür, weil das hat mich natürlich sehr geprägt. Ich meine, das habe ich im Radio gehört und Du schlägst wie eine Bombe in mein Leben war natürlich einer meiner ersten Lieblingssongs und das hat auch tatsächlich auch meinen Musikgeschmack geprägt. Ja, das waren auch die 80er, 90er. Ich bin ja 81 geboren. Und durch die Radiozeit auch mitgeprägt worden. Und richtig, was du sagst, die Melodien und die Sonne geht auf mit großen Chören ist auf jeden Fall auch bei mir in der Musik zu hören. Und ja.
0: Ein Beispiel dafür jetzt in der ARD-Schlager-Hitparade ist Philipp Cole und Lieder der Nacht.

0: Das war ein starkes Schlagerdebüt für Philipp Cole, Lieder der Nacht. Heute unser Gast in der ARD-Schlager-Hitparade, Philipp Cole, ein Kölner Musiker, der lange in Berlin und auch in Wien gelebt hat. Philipp, du bist damals von Berlin nach Wien, schon ein krasser Unterschied, oder?
1: Berlin-Wien hat ein bisschen Ähnlichkeit in einer Schroffheit der Leute. Sie sind aber die sind superherzig, wie man in Wien sagt. Aber Gemeinsamkeiten gibt es in den Städten tatsächlich. Aber ich bin nach Wien gezogen, weil ich nach den 10 Jahren dann Berlin wieder, also ich bin in Berlin geboren, aber bin dann 2009 wieder zurück aus Köln nach Berlin gezogen. Mhm. Und da ist natürlich immer Trubel und Wildnis. Und dann bin ich in Wien zu Besuch gewesen und dann dachte ich mir so, ach, das ist so entspannend und so ein bisschen so halbes Tempo und sehr ästhetisch, und da hab ich mich in Wien verliebt und bin dann auch 6 Jahre geblieben.
2: Ja, bist du dann da mit der BIM gefahren, sag mal?
1: Natürlich bin ich das, habe ich das. Also Wien, ja, ich bin mit der BIM gefahren, ich habe ein Chick geraucht und ich habe die Leute lieben gelernt. Mehr geht halt nicht. Ja.
2: Gab es denn damals den Philly auch schon, dein Hund?
1: Den Philly habe ich in Wien bekommen, einen Tag vor Corona. Der hat Glück gehabt und hat es gerade noch über die Grenze geschafft. Als dann der Lockdown losging, der erste, das war einen Tag davor, hat das gerade noch rüber geschafft. Ja, der kam aus Serbien und aus dem Tierschutz. Und jetzt ist er offiziell Wiener und ist immer noch bei mir, wartet unten übrigens auf dem Parkplatz okay. beim Pförtner, und dem geht's gut.
0: Du hast vorhin schon gesagt von deinen Stationen, Philipp, wo hast du eigentlich noch gelebt außer in Wien?
1: Ich habe in Hamburg gewohnt, ich habe in Leipzig gewohnt, in München, in Köln bin ich jetzt ein Wiederkehrer, das zweite Mal, und in Berlin natürlich, und das war's, glaube ich. Jetzt müsste ich nach Frankfurt, war ich auch schon.
2: Und ist denn die Geschichte richtig? Ich habe es nur so gehört, dass du in Köln Flyer verteilst für die ARD Schlager-Hitparade.
1: Ja, natürlich. Ja, du, ich bin immer unterwegs. Ja, man muss ja schauen, wo man bleibt. So.
2: Ja.
1: Und habe mir so kleine Votingzettel gedruckt und bin mit denen tatsächlich in ein Einkaufscenter gegangen und habe dort für mich geworben.
2: Ja.
1: Ich kam mir vor wie ein Vertriebler, in kleine Läden reingegangen und habe gesagt, hallo, ich bin Schlagersänger, ich brauche noch ein Stimmchen. Ich bin auch gerade mit dem Zug gefahren und habe auch da tatsächlich, wollte schon eine Durchsage machen, dass ich jetzt gleich vorbeikomme, aber der Schaffner hat abgelehnt, dankend. Und habe dann aber, so 2-3 Leute, also ist ja nicht viel, aber man muss halt gucken, wenn da irgendjemand sympathisch ist, dann kann man ja mal fragen.
2: Ja, natürlich, also ich finde das voll cool. Heutzutage geht ja alles nur noch über Social Media und da Aufruf und da Aufruf, viele sind schon genervt. Und Philipp Cole geht mit Handzetteln in die Stadt, in den Einkaufscenter und sagt, hey, ich bin in der ARD Schlager-Hitparade am Start, ich würde mich über eine Stimme freuen.
1: Ja,
2: korrekt.
1: Warum nicht? Und ich arbeite im Restaurant als Kellner.
2: Aha.
1: Und dort tatsächlich sage ich den Gästen, wenn sie nicht voten, gibt es nichts zu essen. Also auch die müssen abstimmen.
0: Philipp, wir hören Musik von dir. Vielen Dank, dass du da warst. Philipp Cole mit Wunder.
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0: Philipp Cole, auch einer unserer Schlager-Newcomer, momentan auf Platz 7 in der ARD-Schlager-Hitparade. Und die Jungs sind seit Wochen hier bei uns ganz oben dabei. Millionen! Haben wir ja schon gehört auf Platz 2. Der Leon und der Martin sind live bei uns im Studio. Schön, dass ihr da seid. Ich hoffe, ihr fühlt euch wohl.
1: Servus, ja. Schön, dass wir da sein dürfen.
2: Hi, servus, ja.
0: Ist ja alles so wahnsinnig aufregend momentan, oder? Innerhalb von 6 Wochen, wir haben es eben schon gesagt, Fernsehshows ohne Ende. Platz 2 bei uns in den Airplay-Charts, allgemein geht's nach oben. Besser kann es doch nicht losgehen, oder, für euch?
1: Wir schweben auf Wolke 7 und sind super, super glücklich.
3: Wir sind so dankbar, vor allem jeden Tag.
0: Genau. Ja. Jetzt müsst ihr uns mal kurz was erzählen, damit die Leute euch besser kennenlernen. Millionen sind entstanden in einer Kneipe in Mannheim, obwohl ihr ja fast alle Bayern seid, oder?
1: Nicht ganz. Also unser Schlagzeuger und unser Gitarrist ist ein Schwaben.
0: Ja, ja, gut. Fast, ja,
1: zumindest zum Ende. Der Leon und ich, wir kommen aus einem kleinen Dorf in Niederbayern.
0: Ja.
1: Und wen habe ich jetzt vergessen?
3: Unseren Keyboard.
1: Der Lorenz.
0: Der Lorenz.
1: Regensburg.
0: Herr Regensburger ist es, ne? Und dann natürlich die Geschichte: Millionen mit 3L geschrieben. Liebe, Sex und Leidenschaft. Nein, anders war's. Erzählt selbst, warum diese 3 L's in der Mitte bei euch im Namen? Millionen mit 3 L.
1: Es hat zwei Gründe. Der erste ist, dass es quasi für Liebe, Leben, Leidenschaft, also
0: so
1: das,
0: war
1: was
0: das
1: unsere Musik so beschreibt.
0: Das.
1: Genau.
3: Und der zweite ist eigentlich, dass es einfach cool aussah.
0: Ja, klar. Ne? Markant, ne?
1: Ja.
0: Und jetzt ist die erste Single natürlich richtig gut am Start, aber ihr wollt bald nachlegen, denn es kommen schon wieder die neuen Sachen. Und jetzt hören wir einen Song, der heute offiziell erschienen ist. Das heißt, ja. Weltpremiere im Radio hier,
1: so
0: in der ARD Schlager-Hitparade, oder?
1: So ist es.
0: Hier sind Millionen. Nur die Nacht. Millionen.

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1: Jungs, ihr dürft euch wieder setzen. Hier ist die ARD Schlager-Hitparade live aus dem Sendestudio in Nürnberg mit Millionen der Band, mit 3L, die heute bei uns da sind und völlig außer Atem sind. Ne? Ihr tanzt gerne.
2: Jetzt mussten wir schauen, dass wir rechtzeitig wieder auf die Plätze kommen, weil wir gerade eigentlich durch das ganze Studio getanzt sind.
3: Wir fühlen uns im Song.
1: Oh, ihr müsst es miterleben, toll. Wir haben eben schon gesagt, ihr habt euch in einer Kneipe in Mannheim kennengelernt. Wart ihr da auf Urlaub oder was war da los in Mannheim? Erzählt mal.
3: Also grundsätzlich ist es so, dass ich alle entfernt über ein paar Ecken kannte. Ne? In der Musikerszene kennt man sich ja so, so ein bisschen. Und es war so, dass an diesem Abend in Mannheim waren wir auf einem Konzert und also wir drei waren und da war Lorenz zufällig da und Jan wohnt in Mannheim. So, und so kam es dann, dass wir an diesem Abend zusammengefunden haben, aber so über fünf Ecken kannte ich alle.
1: Ja.
3: Und es ist so, dass ich vorher ein Solo-Projekt hatte, wo ich alleine Musik gemacht habe. Aber ich liebe das Konzept Band und finde es ganz, ganz toll, wenn man gemeinsam Erfolge feiern kann. Und auch die Tiefen, die sind nicht so tief, wenn man als Team, als Gruppe, als Freunde.
1: Du meinst, wenn es mal nicht so läuft?
3: Wenn es mal nicht so läuft, genau. Und das Ding ist, ich hatte aber nie die richtigen Leute dafür gefunden, für eine echte Band. Und nach diesem Abend in Mannheim dachte ich mir, ey, vielleicht mit den Jungs, es könnte klappen. Und habe alle angerufen, jeder hatte Bock. Und dann haben wir uns zusammen mal im Proberaum getroffen. Und so ging's los.
1: Und dann Plattenfirma, Promoter fürs Radio und was so alles dazugehört. Das muss ja auch alles organisieren. Aber wahnsinnig schnell alles. Wann war der Kneipenabend in Mannheim?
3: Das dürfte jetzt ein gutes Jahr her sein.
2: War Herbst, glaube ich, war das.
3: Letztes Jahr auf jeden Fall.
1: 25. Toll. Mir ist aufgefallen, auf den Bildern von euch, auf den Pressebildern, da gibt es keinen Alkohol, bis auf Leon. Der hat immer gerne halbe Bier in der Hand. Ist das so?
2: Das ist jetzt tatsächlich also ein sehr sensibles Thema und glaube ich meine größte Schwachstelle, weil ich tatsächlich eigentlich kaum bis gar keinen Alkohol trinke. Aha. Und vor allem auch kein Bier.
1: Ach so?
2: Also tatsächlich nicht.
1: Okay.
2: Und es stand halt tatsächlich bei diesem Shooting heute im Raum und dann haben sie es mir so hingestellt und gesagt, so, hey, das ist nicht euer Ernst, gerade ich, der niemals in seinem Leben irgendwie ein Bier getrunken hat. Gell?
1: Ach so, okay.
2: Deswegen finde ich es gerade mega witzig, dass du genau das ansprichst.
1: Schau, was mir alles auffällt hier.
3: Ja. Kleiner Insider-Tipp, in den Gläsern war auch nur Wasser drin.
1: Ja, so, also so war das.
2: Die Flasche war auch leer.
1: Wir glauben es mal. Millionen in der ARD Schlager-Hitparade. Wir werden gleich noch ein kleines Spielchen machen. Aber vorher, ihr bekommt eure Herzenssongs erfüllt. Da fangen wir mit dem Martin, mit dem Sänger einfach mal an. Martin, gibt es so einen Herzenssong für dich, der dich vielleicht schon lange begleitet und den ich für dich spielen darf?
3: Mein Herzenssong wäre Messiah, beziehungsweise Ich wollte nie erwachsen sein von Peter Maffay, weil ich als Kind ganz gern Tabaluga geguckt habe und der Song mir sehr, sehr viel bedeutet.
1: Dann hören wir den jetzt hier in der ARD Schlager-Hitparade für Millionen, Peter Maffay.
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0: das haut rein hier. Peter Maffay mit der extra langen Version von Nessaya. Ich wollte nie erwachsen sein. Wir müssen die Sendung ja ein bisschen strecken heute, weil von Millionen gibt es noch nicht so viele Songs. Aber Correct. Beim nächsten Besuch vielleicht dann ein Album. Wer weiß.
1: Wer weiß. Wir Martin, geben unser Bestes. Ja, wir sind auf jeden Fall fleißig dabei. Ja. Und, aber live gibt es schon einiges.
0: Ja.
1: Am 1.11. dürfen wir unser erstes Konzert spielen in Hamburg.
0: In Hamburg? Warum in Hamburg?
1: Wir dachten uns ehrlicherweise, dass es vielleicht bestimmt ganz cool ist für viele, die einen Wochenendtrip nach Hamburg machen wollen.
0: Ja. Ach cool. Coole Idee.
1: Genau. Und
2: also wir wollten selber einfach nach Hamburg endlich mal, weil da war noch nie jemand von uns und haben wir gedacht, hey.
1: Ich war schon da, das ist der Einzige. Okay,
0: ach, machen wir doch ein Konzert in Hamburg, genau. Liebe Grüße ins NDR-Gebiet, die uns ja auch zuhören, jetzt live, ja. Genau.
1: Und es gibt da einen ganz, ganz schönen kleinen Club und dachten wir, ey, lass einfach machen. Wir machen unser erstes Konzert in Hamburg. Wir werden da auch die nächsten noch unveröffentlichten Millionen-Songs schon spielen. Also wer die schon hören möchte, unbedingt vorbeikommen.
0: Ich habe gehört, die Karten werden schon für Tausende von Euro gehandelt, weil alles ausverkauft. Nee, gibt noch Karten,
2: ja,
0: oder?
2: Wir haben selber den Markt gemacht. Nein, Spaß. Und für jeden, der sich natürlich fragt, so hey, die haben heute ihren zweiten Song rausgebracht, wie geht denn das eigentlich? Wieso spielen die ein eigenes Konzert? Ja, wie du schon gesagt hast vorhin, es gibt viel mehr im Live-Repertoire. Wir haben einen Haufen Songs, wir arbeiten fleißig dran. Wir haben vielleicht da zwei, drei Überraschungen drin. Also wir werden auf alle Fälle für ein wahnsinnig tolles Programm sorgen. Ja.
0: Toll. Also das Konzert am 1.11. gell?
1: Ja.
0: In Hamburg, also am Feiertag. Ich glaube, in Hamburg ist kein Feiertag, oder? Ist da auch Feiertag?
1: Ich bin mir gar nicht sicher.
0: Bei uns ist Allerheiligen, ne?
1: Genau.
0: Genau.
2: Ich glaube, nicht.
0: Ja. Aber auf jeden Fall findet das Konzert statt in Hamburg statt, und die Karten gibt es im Netz unter Millionen mit 3L. Einfach mal schauen.
1: Millionen mit 3L.de. Dann kommt man quasi auf den Event zum Link und kommt zum Konzert. Genau.
0: Jetzt wissen wir Bescheid.
1: Auch die Tourdaten fürs nächste Jahr stehen auf der Homepage.
0: Sehr gut. Wir machen ein Spiel. Normalerweise heißt das Spiel entweder oder. Heute heißt es eine Million für oder. Ja, also für was würdet ihr eine Million lieber ausgeben, wenn die Kohle einfach mal so locker sitzen würde. Also Geld spielt keine Rolle.
1: Eine Million.
0: Genau, aber immer entweder oder. Ich fange jetzt einfach mal mit Leon an. Leon, eine Million für ein Schnitzel oder für Spaghetti Bolognese?
2: Spaghetti, sofort.
0: Spaghetti, ja. Okay. Martin, eine Million für Haus mit Garten oder jedes Jahr eine kleine Weltreise?
1: Haus mit Garten.
0: Haus mit Garten, sehr gut. Leon ist dran. Leon, eine Million für eine eigene Stadiontour mit Millionen oder eine Verleihung des Grammys für eure Musik?
2: Ich sage Ersteres.
0: Ersteres?
2: Ich will auf die Bühne.
0: Gut.
2: Das ist einfach die beste Erfahrung. Mann.
0: Gut. Und Martin, einen haben wir noch. Eine Million für eine eiskalte Cola oder eine halbe Bier?
1: Eiskalte Cola.
0: Okay, sehr gut. So, und jetzt geht's hier richtig zur Sache für alle Fans von Millionen. Wir haben nämlich einen Song, den wir jetzt hören, der auch noch nie im Radio gelaufen ist. Martin, erzähl uns kurz was darüber.
1: Genau, wir haben noch einen dritten Song dabei. Und zwar Willst du mit mir? Der ist noch gar nicht veröffentlicht und hat quasi heute auch Radiopremiere. Im Song geht es so ein bisschen um so eine lange Freundschaft, wo vielleicht eventuell doch mehr entstehen hätte können und irgendwann traut man sich dann eben doch mal was zu sagen, die eine wichtige Frage zu stellen.
0: Hier sind...
2: Ich wollte sagen, ich sag's euch ja ganz ehrlich, das ist mein absoluter Favorit, ich liebe diesen Song, dementsprechend viel Spaß damit.
0: Hier sind Millionen mit Willst du mit mir?

0: Millionen willst du mit mir? Das klingt aber absolut hitverdächtig, Leute. Was ist da los? Stark.
1: Vielen, vielen Dank.
0: Ja, starke Nummer. Werden wir irgendwann dann öfters hoffentlich im Radio hören, wenn sie dann offiziell erscheinen wird. Aber wir durften heute schon. Dankeschön dafür.
1: Sehr, sehr gern.
0: Ja, das hat so viel Spaß gemacht mit euch. Ist euch noch irgendwas wichtig zu sagen? Ihr seid jetzt live im Radio. Jetzt könnt ihr noch, Martin, von Millionen.
1: Also erstmal möchten wir uns ganz, ganz herzlich für alle bei allen bedanken, die für uns so regelmäßig abstimmen bei der Hitparade. Es freut uns wahnsinnig und es bedeutet uns so viel. Wir wünschen allen Hörern ganz, ganz viel Spaß mit unserer Musik vor allem und viel Freude und freuen uns, wenn wir bald wieder was voneinander hören.
0: Ja, schöne Weihnachten dann auch. Ne? Leon, für dich, du hast das Schlusswort, denn wir haben ja noch deinen Herzenssong, ne, den wir spielen. Welcher Song wäre das denn und warum?
2: Also ich sage mal, ich verbinde so diesen Schlager so ganz gerne im Sommer, wenn ich mit offenem Fenster Auto fahre, weißt du, in diesen Sonnenuntergang hinein am Samstag und da ist es tatsächlich, das ist mir jetzt fast ein bisschen, ja, das muss ich jetzt einfach sagen, es ist Vanessa Mai, es ist Highlight, das ist der Mai-Sommerschlager-Song und ja.
0: Ja, dann hören wir doch jetzt die Vanessa Mai zum Abschluss für den Leon von Millionen und wünschen euch alles Gute für alles, was kommt. 1.11. das Konzert in Hamburg, ihr könnt es online euch kaufen und mit dabei sein live. Dankeschön und alles Gute. Millionen.
1: Danke auch.
2: Dankeschön.
0: Servus.

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1: 19 Uhr. EU-Kommission reagiert zurückhaltend auf Island-Referendum. Mehrere Tote bei Schiffsunglück vor Zypern. Frankfurter Museumsuferfest bisher ohne größere Zwischenfälle. Das Wetter in der Nacht 17 bis 13 Grad und morgen wechselhaft mit Schauern bis 25 Grad. Mein Name ist Christoph Haas. Die Isländer haben mit Nein gestimmt. Sie wollen keine neuen Beitrittsverhandlungen mit der EU. Die EU-Kommission reagierte zurückhaltend. Man respektiere die Entscheidung, heißt es in einer Stellungnahme. Island bleibe ein enger Partner. Aus Brüssel ARD-Korrespondentin Sarah Lopez.
2: Aus dem Team von EU-Ratspräsident Costa hört man Ähnliches. Costa habe Nachrichten mit der isländischen Premierministerin Frostadottir ausgetauscht. Darin hätten beide Politiker den Wunsch geäußert, die Beziehung zwischen der EU und Island weiter zu stärken. Island ist und bleibt Teil des Schengen-Raums. Außerdem gehört die Insel zum europäischen Wirtschaftsraum, kann also vom Binnenmarkt profitieren.
1: Vor der Mittelmeerinsel Zypern ist eine Fähre gekentert. An Bord waren rund 270 Menschen. Nach Behördenangaben sind mindestens 7 von ihnen ums Leben gekommen. Das Schiff war nach Medienberichten auf dem Weg von der Nordküste Zyperns in Richtung Türkei. Offenbar war Wasser in die Fähre eingedrungen. Museumsuferfest dieses Wochenende in Frankfurt. Die Polizei hat eine positive Bilanz gezogen. Laut einem Sprecher verlief alles friedlich und ohne nennenswerte Zwischenfälle. Insgesamt gab es mehr als 500 Veranstaltungen. Zum Abschluss ist für heute Abend 22 Uhr wieder das traditionelle Feuerwerk geplant. Deutschland ist wieder Hockey-Weltmeister. In Belgien gewann der Titelverteidiger das Finale gegen Spanien mit 1:0. ARD-Sportreporterin Christina Schröder.
3: Die deutschen Hockeymänner kamen gut ins Spiel, hatten zunächst mehr Ballbesitz als die Spanier, die auf Konter lauerten. Im zweiten Viertel kam Spanien besser ins Spiel. Torhüter Jean Danneberg parierte zweimal überragend. Vor dem Tor blieb Deutschland bei wenigen Chancen glücklos. Nach der torlosen ersten Hälfte übernahm Spanien das Zepter. Die junge DAB-Auswahl wirkte teilweise passiv. Die deutsche Führung 15 Minuten vor Schluss wie aus dem Nichts. Paul Kaufmann legte auf den tief im Schusskreis stehenden Michel Struthoff auf. Der tanzte den Torhüter geduldig aus und lupfte den Ball ins Tor.
1: In der Fußball-Bundesliga hat Freiburg zu Hause gegen Bremen gewonnen. Am Ende stand es 4:1. In der zweiten Fußball-Bundesliga hat Darmstadt zu Hause verloren. Die Lilien unterlagen gegen Hannover mit 0:1. HR-Sportreporterin Martina Knief.
4: Der Saisonstart ist Darmstadt 98 völlig missglückt. Nur ein Punkt nach 3 Spielen ist ein Fehlstart. Die 0:1 Niederlage gegen Hannover 96 war geprägt von 2 Darmstädter Handspielen. Erst sah Alexander Vukotic nach 20 Minuten die rote Karte und nach 57 Minuten gab es nach einem Handspiel im Strafraum zu Recht Elfmeter für Hannover. Lars Gindorf verwandelte sicher.
1: Außerdem gewann Magdeburg gegen Kiel mit 2:0 und St. Pauli verlor gegen Kaiserslautern mit 1:2. In der Handball-Bundesliga hat Wetzlar gegen Bietigheim verloren mit 33:35. Wetzlar steht damit aktuell auf Tabellenplatz 13. Das waren die Nachrichten. Das Wetter. Heute Abend bleibt es trocken. In der Nacht kann es dann regnen oder auch gewittern. Die Temperaturen gehen zurück auf 17 bis 13 Grad. Morgen gibt es Sonne, Wolken und später auch Schauer und Gewitter. Maximal 19 bis 25 Grad. Die weiteren Aussichten. Ähnlich wechselhaft wird es auch am Dienstag. Da bleibt es aber meist trocken, wieder bis 25 Grad. Und auch für Mittwoch ist kaum Änderung in Sicht. Die Zeit, es wird jetzt gleich 19.04 Uhr.
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1: A3 Würzburg-Frankfurt zwischen Bessenbach-Waldaschaff und Hößbach 2 Kilometer Stau und stockender Verkehr. A5 Kassel-Frankfurt zwischen Ohmtal-Dreieck und Homberg-Ohm streckenweise stockend. A5 Heidelberg-Karlsruhe zwischen Karlsruhe-Durlach und Dreieck-Karlsruhe 2 Kilometer Stau. Und A7 Fulda-Würzburg zwischen Fulda-Dreieck und Bad Brückenau-Wildflecken 3 Kilometer Stau. Allen unterwegs eine gute Fahrt.
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1: Um 20 Uhr mit Christoph Haas. Nach den tödlichen Schüssen am Rande einer Techno-Party in der Schweiz hat die Polizei den oder die Täter weder identifiziert noch gefasst. Wie die Kantonspolizei Aargau am Abend mitteilte, läuft weiterhin ein Großeinsatz. Als Tatmotiv hält sie einen Terrorakt, einen Amoklauf oder eine Abrechnung im kriminellen Milieu für möglich. Kurz nach dem Ende der Veranstaltung war in der Nacht auf heute eine 22-jährige Frau erschossen worden. 5 weitere Teilnehmer wurden verletzt. Die EU-Kommission hat zurückhaltend darauf reagiert, dass Island neue Beitrittsverhandlungen ablehnt. Man respektiere die Entscheidung. Island bleibe ein enger Partner, hieß es in einer Stellungnahme. In einem Referendum hatte eine Mehrheit der Isländer dagegen gestimmt. ARD-Brüssel-Korrespondentin Sarah Lopez.
2: Island ist und bleibt Teil des Schengen-Raums. Außerdem gehört die Insel zum europäischen Wirtschaftsraum, kann also vom Binnenmarkt profitieren. Allerdings kann Island bei wichtigen Themen nicht mitentscheiden. In Brüssel hatten sich einige mehr gewünscht. Wäre es am Ende tatsächlich zu einem EU-Beitritt Islands gekommen, dann hätte man ein wohlhabendes Mitglied gewonnen und damit einen Nettozahler.
1: Wir reagieren auf den Drohnenvorfall am Flughafen Leipzig-Halle. Kanzler Merz sagte im ARD-Sommerinterview, die Bundesregierung sei sich weitgehend einig. Aktuell stimme sie sich noch mit der Europäischen Union und den NATO-Partnern ab. Allerdings äußerte sich Merz nicht dazu, wer seiner Ansicht nach hinter dem Vorfall steckt. Die Ermittlungen stünden kurz vor dem Abschluss. Die mit Sprengstoff präparierte Drohne war vor knapp 4 Wochen auf dem Flughafen Leipzig-Halle gelandet. In 5 Kommunen in Hessen sind heute die Bürgermeister gewählt worden. In Habichtswald gewann der einzige Kandidat Daniel Fassauer von der SPD mit knapp 80% der Stimmen. Zu weiteren Ergebnissen HR-Reporterin Gabi Beck.
3: In Wartenberg siegte der unabhängige Carsten Ittmann mit über 93% der Wählerstimmen. In der Stichwahl in Münster setzte sich der unabhängige Markus Milligen mit gut 52% der Stimmen knapp gegen den FDP-Kandidaten Jörg Schröter durch. Und in Zierenberg gewann Rüdiger Germeroth von der SPD mit gut 1% Vorsprung vor seinem unabhängigen Gegenkandidaten Carsten Kirchhoff.
1: In der Fußball-Bundesliga hat Augsburg zu Hause Schalke besiegt mit 3:0. Vorher hatte auch Freiburg einen Heimsieg gefeiert, ein 4:1 gegen Bremen. Das waren die Nachrichten. Das Wetter. Heute Nacht kann es regnen oder auch gewittern. Tiefstwerte zwischen 17 und 13 Grad. Morgen gibt es Sonne und Wolken im Wechsel und später auch Schauer und Gewitter. Höchstwerte zwischen 19 und 25 Grad. Die Zeit 20:03 Uhr.
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1: Vorsicht auf der A3 Frankfurt-Köln. Zwischen Frankfurter Kreuz und Kelsterbach liegt ein Eimer auf der rechten Spur. A5 Kassel-Frankfurt zwischen Ohmtal-Dreieck und Homberg-Ohm streckenweise stockend. Im weiteren Verlauf zwischen Obermörlen und Friedberg 3 Kilometer stockend. Und noch die A7 Fulda-Würzburg zwischen Fulda-Dreieck und Bad Brückenau-Wildflecken. 5 Kilometer stockender Verkehr. Allen unterwegs eine gute Fahrt.
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1: Um 21 Uhr mit Christoph Haas. Nach den tödlichen Schüssen am Rande einer Techno-Party in der Schweiz hat die Polizei den oder die Täter weder identifiziert noch gefasst. Wie die Kantonspolizei Aargau am Abend mitteilte, läuft weiterhin ein Großeinsatz. Als Tatmotiv hält sie einen Terrorakt, einen Amoklauf oder eine Abrechnung im kriminellen Milieu für möglich. Kurz nach dem Ende der Veranstaltung war in der Nacht auf heute eine 22-jährige Frau erschossen worden. 5 weitere Teilnehmer wurden verletzt. Wie reagiert die Bundesregierung auf den Drohnenvorfall am Flughafen Leipzig-Halle? Kanzler Merz sagte im ARD-Sommerinterview, die Bundesregierung stimme sich aktuell mit den EU- und den NATO-Partnern ab.
2: Wir sind dabei, die Ermittlungen abzuschließen. Wir haben eine weitgehende Einigung in der Bundesregierung, wie wir reagieren. Und das werden wir in den nächsten Tagen auch klar zum Ausdruck bringen. Es wird nicht mehr lange dauern. Es wird eine Reaktion aus Deutschland sein, aber die Partner in der Europäischen Union und in der NATO werden davon nicht überrascht.
1: Nach dem Fährunglück vor Zypern sind der Kapitän und mehrere Crewmitglieder festgenommen worden. Das melden Medien in Nordzypern. Nach türkischen Angaben ist die Zahl der Toten inzwischen auf 8 gestiegen. Nach mehreren Menschen werde noch gesucht. Auf der Fähre sollen insgesamt 267 Menschen gewesen sein. Sie war kurz nach dem Auslaufen gekentert. In 5 Kommunen in Hessen sind heute die Bürgermeister gewählt worden. In Habichtswald und Mainhausen gewannen die SPD-Bewerber. Sie waren jeweils die einzigen Kandidaten. HR-Reporterin Gabi Beck.
3: So siegte Daniel Fasshauer in Habichtswald und Frank Simon in Mainhausen. In Wartenberg gewann der unabhängige Carsten Ittmann mit über 93% der Wählerstimmen. In der Stichwahl in Münster setzte sich der unabhängige Markus Milligen mit gut 52% der Stimmen durch. Und in Zierenberg gewann Rüdiger Germeroth von der SPD.
1: Deutschland ist wieder Hockey-Weltmeister. In Belgien gewann das Team von Bundestrainer André Henning das Finale gegen Spanien mit 1:0. In der Fußball-Bundesliga hat Augsburg zu Hause Schalke besiegt mit 3:0 und vorher hatte auch Freiburg einen Heimsieg gefeiert, ein 4:1 gegen Bremen. Die Fußballerinnen von Eintracht Frankfurt sind am 2. Spieltag der Bundesliga gegen den 1. FC Nürnberg nicht über ein Unentschieden hinausgekommen. Im Stadion am Brentanobad trennten sich beide Teams 1:1. Das waren die Nachrichten. Das Wetter: heute Nacht kann es regnen oder auch gewittern, Tiefstwerte 17 bis 13 Grad. Morgen gibt es Sonne und Wolken und später auch Schauer und Gewitter, maximal 19 bis 25 Grad. Und ähnlich, aber trocken auch am Dienstag, 21.03 Uhr.
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1: A7 Fulda-Würzburg, zwischen Fulda, Dreieck und Bad Brückenau-Wildflecken, 6 Kilometer stockender Verkehr. Wir wünschen allen unterwegs eine gute Fahrt.
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1: Um 22 Uhr mit Christoph Haas. Nach den tödlichen Schüssen am Rande einer Techno-Party in der Schweiz sind weiter viele Fragen offen. Die Polizei hat den oder die Täter bisher nicht gefasst und auch noch nicht identifiziert. Das teilte die Kantonspolizei Aargau am Abend mit. ARD-Korrespondent Thomas Wagner.
2: Man ermittle in drei Richtungen. Zum einen könnte es sich tatsächlich um einen Terroranschlag gehandelt haben. Zum anderen ermittle man aber auch in Richtung Amoklauf und in Richtung kriminelles Geschehen mit, wie es hieß, unbekannter Motivlage. Die Schüsse stammen allerdings, so die Analyse der Patronenhülsen, aus zwei unterschiedlichen Waffen. Ob einer oder mehrere Täter geschossen haben, lasse sich nicht rückschließen.
1: Wie reagiert die Bundesregierung auf den Drohnenvorfall am Flughafen Leipzig-Halle? Kanzler Merz sagte im ARD-Sommerinterview, die Bundesregierung stimme sich aktuell mit den EU- und den NATO-Partnern ab.
3: Wir sind dabei, die Ermittlungen abzuschließen. Wir haben eine weitgehende Einigung in der Bundesregierung, wie wir reagieren. Und das werden wir in den nächsten Tagen auch klar zum Ausdruck bringen. Es wird nicht mehr lange dauern. Es wird eine Reaktion aus Deutschland sein, aber die Partner in der Europäischen Union und in der NATO werden davon nicht überrascht.
1: Bürgermeisterwahlen in 5 hessischen Kommunen. In Habichtswald wurde Daniel Fassauer und in Mainhausen Frank Simon gewählt. Die beiden SPD-Politiker waren jeweils die einzigen Kandidaten. In Wartenberg gewann der unabhängige Carsten Ittmann mit über 93% der Stimmen. In der Stichwahl in Münster setzte sich der unabhängige Markus Milligen mit gut 52% durch. Und in Zierenberg siegte Rüdiger Germeroth von der SPD. Mit dem traditionellen Feuerwerk geht in diesen Minuten das Museumsuferfest in Frankfurt zu Ende. Laut Polizei gab es an den 3 Festtagen keine größeren Zwischenfälle. HR-Reporterin Gabi Beck.
4: Viele Besucher genossen die zahlreichen Aktionen und Workshops in den Museen. Außerdem gab es 12 Bühnen unter freiem Himmel mit unterschiedlichsten Musikrichtungen. Von Latino bis Frankfurterisch, mit dabei die traditionelle Konzertlocation Bad Cap, die hier ihren 50. Geburtstag gefeiert hat. Zur Sicherheit waren zahlreiche Absperrungen aufgebaut worden. Das Museumsuferfest gilt als eines der größten Kulturfestivals Europas.
1: In der Fußball-Bundesliga hat Augsburg zu Hause Schalke besiegt mit 3:0. Vorher hatte auch Freiburg einen Heimsieg gefeiert, ein 4:1 gegen Bremen. Das waren die Nachrichten. Das Wetter. Heute Nacht kann es regnen oder auch gewittern bei Tiefstwerten zwischen 17 und 13 Grad. Morgen gibt es Sonne und Wolken und später auch Schauer und Gewitter, maximal 19 bis 25 Grad. Ähnlich wechselhaft auch am Dienstag, aber meist trocken. Die Zeit, es ist 22.03 Uhr.
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1: Wir haben keine Störungsmeldungen und wünschen allen unterwegs eine gute und sichere Fahrt.

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1: Um 23 Uhr mit Christoph Haas. Nach dem Fährunglück vor Nordzypern ist inzwischen von mindestens 8 Toten die Rede. Wie Medien berichten, werden noch 17 Menschen vermisst. Als die Fähre am Morgen kurz nach dem Ablegen kenterte, war nach Behördenangaben 267 Menschen an Bord. Überlebende berichten, dass es zu wenig Rettungswesten gab. Der Kapitän der Fähre und 7 Besatzungsmitglieder wurden festgenommen. Bundeskanzler Merz befürchtet negative Folgen für die Wirtschaft, wenn in Sachsen-Anhalt die AfD an die Regierung käme. Das machte er im ARD-Sommerinterview deutlich. In Sachsen-Anhalt wird am kommenden Sonntag gewählt. ARD-Hauptstadtkorrespondentin Sabine Henkel.
2: Er könne sich nicht vorstellen, dass internationale Investoren in Sachsen-Anhalt Werke gründen und sich dort ansiedeln werden, wenn dort ein Ministerpräsident der AfD regieren würde. Das Land werde dann erheblichen Schaden nehmen. Merz setzt darauf, dass die CDU bei der Wahl mehr Prozente holt als in den Umfragen. Mit wem sie dann koalieren oder zusammenarbeiten könnte, ließ der CDU-Vorsitzende offen. Für seine Partei gilt ein Unvereinbarkeitsbeschluss mit der AfD und mit den Linken.
1: Nach den tödlichen Schüssen am Rande einer Techno-Party in der Schweiz hat die Polizei den oder die Täter weder identifiziert noch gefasst. Wie die Kantonspolizei Aargau am Abend mitteilte, läuft weiterhin ein Großeinsatz. Als Tatmotiv hält sie einen Terrorakt, einen Amoklauf oder eine Abrechnung im kriminellen Milieu für möglich. Kurz nach dem Ende der Veranstaltung war in der Nacht auf heute eine 22-jährige Frau erschossen worden. 5 weitere Teilnehmer wurden verletzt. In Frankfurt ist das Museumsuferfest mit dem traditionellen Feuerwerk zu Ende gegangen. Laut Polizei gab es an den 3 Festtagen keine größeren Zwischenfälle. HR-Reporterin Gabi Beck.
3: Viele Besucher genossen die zahlreichen Aktionen und Workshops in den Museen. Außerdem gab es 12 Bühnen unter freiem Himmel mit unterschiedlichsten Musikrichtungen. Von Latino bis Frankfurterisch, mit dabei die traditionelle Konzertlocation Bad Cup, die hier ihren 50. Geburtstag gefeiert hat. Zur Sicherheit waren zahlreiche Absperrungen aufgebaut worden. Das Museumsuferfest gilt als eines der größten Kulturfestivals Europas.
1: In der Fußball-Bundesliga hat Augsburg zu Hause Schalke besiegt mit 3:0. Vorher hatte auch Freiburg einen Heimsieg gefeiert, ein 4:1 gegen Bremen. Das waren die Nachrichten. Das Wetter: heute Nacht kann es regnen oder auch gewittern, Tiefstwerte zwischen 17 und 13 Grad. Morgen gibt es Sonne und Wolken und später auch Schauer und Gewitter, maximal 19 bis 25 Grad. Und ähnlich wechselhaft, aber meist trocken, auch am Dienstag. Die Zeit, es ist 23.03 Uhr.
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1: Wir haben keine Störungsmeldungen und wünschen allen unterwegs eine gute und sichere Fahrt.
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1: Um 0 Uhr mit Christoph Haas. Zum ersten Mal seit Wochen haben die USA wieder Ziele im Iran angegriffen. Das meldet das US-Militärkommando CENTCOM. Es seien zwei Raketenwerfer auf der Insel Larak ins Visier genommen worden. Damit habe man verhindern wollen, dass neue Seeminen in der Straße von Hormus gelegt werden. Bundeskanzler Merz befürchtet negative Folgen für die Wirtschaft, wenn in Sachsen-Anhalt die AfD an die Regierung käme. Das machte er im ARD-Sommerinterview deutlich. In Sachsen-Anhalt wird am kommenden Sonntag gewählt. ARD-Hauptstadtkorrespondentin Sabine Henkel.
2: Er könne sich nicht vorstellen, dass internationale Investoren in Sachsen-Anhalt Werke gründen und sich dort ansiedeln werden, wenn dort ein Ministerpräsident der AfD regieren würde. Das Land werde dann erheblichen Schaden nehmen. Merz setzt darauf, dass die CDU bei der Wahl mehr Prozente holt als in den Umfragen. Mit wem sie dann koalieren oder zusammenarbeiten könnte, ließ der CDU-Vorsitzende offen. Für seine Partei gilt ein Unvereinbarkeitsbeschluss mit der AfD und mit den Linken.
1: Nach dem Fährunglück vor Nordzypern ist inzwischen von mindestens 8 Toten die Rede. Wie Medien berichten, werden noch 17 Menschen vermisst. Als die Fähre am Morgen kurz nach dem Ablegen kenterte, war nach Behördenangaben 267 Menschen an Bord. Überlebende berichten, dass es zu wenig Rettungswesten gab. Der Kapitän der Fähre und 7 Besatzungsmitglieder wurden festgenommen. Tödlicher Motorradunfall in Südhessen. Dabei kam in Hirschhorn im Kreis Bergstraße eine 20-jährige Frau ums Leben. Sie hatte hinter dem 16-jährigen Fahrer auf dem Motorrad gesessen. Nach ersten Erkenntnissen der Polizei war er zu schnell unterwegs und krachte in einer Kurve gegen die Leitplanke. Der 16-jährige wurde schwer verletzt. Bürgermeisterwahlen in 5 hessischen Kommunen. In Habichtswald und Mainhausen wurden die SPD-Bewerber gewählt. Sie waren jeweils die einzigen Kandidaten. HR-Reporterin Gabi Beck.
3: So siegte Daniel Fasshauer in Habichtswald und Frank Simon in Mainhausen. In Wartenberg gewann der unabhängige Carsten Ittmann mit über 93% der Wählerstimmen. In der Stichwahl in Münster setzte sich der unabhängige Markus Milligen mit gut 52% der Stimmen durch. Und in Zierenberg gewann Rüdiger Germeroth von der SPD.
1: In der Fußball-Bundesliga hat Augsburg zu Hause Schalke besiegt mit 3:0. Vorher hatte auf Freiburg einen Heimsieg gefeiert, ein 4:1 gegen Bremen. Das waren die Nachrichten. Das Wetter, heute Nacht kann es regnen oder auch gewittern, Tiefstwerte zwischen 17 und 13 Grad. Am Tag Sonne und Wolken, später auch Schauer und Gewitter bis 25 Grad. Und am Dienstag ähnlich wechselhaft, aber meist trocken, wieder bis 25 Grad. Die Zeit, das ist 0:03 Uhr.
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Dies ist die Geschichte von Elude. Einem Mann, der geboren wurde, um wie ein wildes Tier gejagt zu werden, weil er arm war und sich nicht wehren konnte. 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
1: Um 1 Uhr mit Ronald Lessig. Bundeskanzler Merz hat sich im ARD-Sommerinterview trotz des anhaltenden Umfragetiefs optimistisch gezeigt. Er räumte ein, dass seine Regierung noch nicht da sei, wo sie hin sein müsste. Er verwies aber darauf, dass es Reformen gebe, die angestoßen worden seien. Aus Berlin Sabine Henkel.
2: Bundeskanzler Friedrich Merz baut darauf, dass die Wirtschaft wieder wächst. Im ARD-Sommerinterview zeigte er sich zuversichtlich, dass das Handwerk, der Mittelstand und vor allem Unternehmen der Gesundheitsbranche zu einem Aufschwung beitragen können. Entschlossen zeigte sich Merz bei der Rentenreform. Die Vorschläge der Kommission will er konsequent umsetzen. Dazu gehört auch das Aus für die abschlagsfreie sogenannte Rente mit 63 in ihrer heutigen Form. Mit Blick auf die Landtagswahl in Sachsen-Anhalt am kommenden Sonntag warnte Merz vor einer Regierung der AfD.
1: Die Europäische Union hat zurückhaltend auf die Entscheidung der Isländer reagiert, keinen EU-Beitritt zu beantragen. Island bleibe ein enger Partner der EU, sagte Ratspräsident Costa. Aus Brüssel Sarah Lopez.
3: Island ist und bleibt Teil des Schengen-Raums. Außerdem gehört die Insel zum europäischen Wirtschaftsraum, kann also vom Binnenmarkt profitieren. Allerdings kann Island bei wichtigen Themen nicht mitentscheiden. Die isländische Premierministerin sagte bei einer Pressekonferenz, das Ergebnis des Referendums zeige, die Isländer seien zufrieden mit der aktuellen Beziehung zur EU. In Brüssel hatten sich einige mehr gewünscht. Wäre es am Ende tatsächlich zu einem EU-Beitritt Islands gekommen, dann hätte man ein wohlhabendes Mitglied gewonnen und damit einen Nettozahler.
1: Nach tödlichen Schüssen auf einer Techno-Party in Aarau ermitteln die Schweizer Behörden auch in Richtung eines Terroraktes. Ein Amoklauf oder ein anderes kriminelles Motiv kämen aber ebenfalls in Betracht, teilte die Polizei am Abend mit. Man habe am Tatort Patronenhülsen für zwei verschiedene Schusswaffen gefunden. Nach dem Täter oder den Tätern fahnden die Ermittler weiter mit einem Großaufgebot. In der Nacht auf Sonntag war eine 22-jährige Italienerin erschossen worden. 5 weitere Festivalbesucher wurden verletzt. Zum Abschluss des ersten Spieltages der Fußball-Bundesliga hat Werder Bremen beim SC Freiburg mit 1:4 verloren. Augsburg gewann gegen Schalke mit 3:0. Und bei der Hockey-WM in Belgien hat Deutschland erneut Gold gewonnen. Im Finale besiegte das Team Spanien mit 1:0. Das waren die Nachrichten. Das Wetter in Deutschland. Von Westen aufkommender Regen, zuvor wechselnd, teils gering bewölkt, im äußersten Osten trocken, 17 bis 11 Grad. Tagsüber Schauer oder Gewitter, im Süden und Osten länger heiter, bei 19 bis 26 Grad. Am Dienstag im Norden wechselhaft, im Süden heiter bis wolkig, 19 bis 26 Grad. Es ist 1:03 Uhr.
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1: Um 2 Uhr mit Ronald Lessig. Bundeskanzler Merz hat sich im ARD-Sommerinterview trotz des anhaltenden Umfragetiefs optimistisch gezeigt. Er räumte ein, dass seine Regierung noch nicht da sei, wo sie sein müsste. Er wies aber auf die großen Reformen, die man angestoßen habe. Aus Berlin Sabine Henkel.
2: Bundeskanzler Friedrich Merz baut darauf, dass die Wirtschaft wieder wächst. Im ARD-Sommerinterview zeigte er sich zuversichtlich, dass das Handwerk, der Mittelstand und vor allem Unternehmen der Gesundheitsbranche zu einem Aufschwung beitragen können. Entschlossen zeigte sich Merz bei der Rentenreform. Die Vorschläge der Kommission will er konsequent umsetzen. Dazu gehört auch das Aus für die abschlagsfreie sogenannte Rente mit 63 in ihrer heutigen Form. Mit Blick auf die Landtagswahl in Sachsen-Anhalt am kommenden Sonntag warnte Merz vor einer Regierung der AfD.
1: Aus der Golfregion werden das erste Mal seit einiger Zeit wieder Angriffe gemeldet. Das US-Militär bestätigte, dass es Ziele im Iran angegriffen hat. Aus der Nachrichtenredaktion Laura Jahnke.
3: In iranischen Medien gab es zunächst Berichte über eine Explosion auf der Insel Larak in der Straße von Hormus. Das US-Militärkommando in der Region teilte später mit, man habe dort 2 Raketenwerfer ins Visier genommen. Mit der Attacke sollte verhindert werden, dass der Iran per Rakete neue Seeminen in die Meerenge transportiert. Bei dem US-Angriff soll es mehrere Tote und Verletzte gegeben haben, so geben es die iranischen Revolutionsgarden an. Sie haben umgehend reagiert und US-Stützpunkte in Jordanien unter Beschuss genommen. Laut dem US-Sender Fox News gab es dort zunächst keine größeren Auswirkungen.
1: Die EU hat zurückhaltend auf das Nein der Isländer zu neuen Beitrittsverhandlungen reagiert. Ratspräsident Costa teilte mit, das Bündnis respektiere die demokratische Entscheidung. Island bleibe aber einer der engsten Partner der EU. Knapp 53% haben in einem Referendum in Island gegen neue Beitrittsverhandlungen gestimmt. Vor allem jüngere und ältere Menschen sowie Landbewohner votierten mit Nein. Zum Abschluss des ersten Spieltages der Fußball-Bundesliga hat Werder Bremen beim SC Freiburg mit 1:4 verloren. Augsburg gewann gegen Schalke mit 3:0. Und bei der Hockey-WM in Belgien hat Deutschland erneut Gold gewonnen. Im Finale besiegte das Team Spanien mit 1:0. Das waren die Nachrichten. Das Wetter in Deutschland.